0: links wie rechts vielleicht auch eine Chance bekommen. Dann haben wir da noch Finn Jelch in der Innenverteidigung. Und ich glaube, der Bundestrainer und sein Trainerteam, die ziehen dieses Casting auch knallhart durch und werden gegen Griechenland wieder eine ziemlich umgestellte Mannschaft aufstellen.
1: Das waren die Nachrichten. Das Wetter in Deutschland. Gebietsweise Nebel, in Nordseenähe vereinzelt Schauer. Tiefstwerte 15 bis 2 Grad. Am Tage bewölkt, im Nordwesten und Südwesten etwas Regen möglich. Höchstens 17 Grad in Lübeck bis 24 Grad im Breisgau. Am Montag oft freundlich, im Norden bewölkt, an den Alpen Schauer, 17 bis 25 Grad. Und am Dienstag heiter bis wolkig, Richtung Norden etwas Regen. Die Temperaturen liegen dann bei 18 bis 25 Grad. Es ist jetzt 2.03 Uhr.
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1: Um 3 Uhr mit Katja Kindermann. Die Deutsche Bahn bietet das Familienticket ab 1. November offenbar dauerhaft an. Entsprechend äußerte sich Bahnchefin Paller in der Bild am Sonntag. Aus der Nachrichtenredaktion Ulrike Ufer.
2: Die deutschlandweite Hin- und Rückfahrt für eine Familie kostet demnach knapp 100 Euro inklusive ICE-Reservierung. Der Konzern habe sich entschieden, das zunächst zeitweise für die Sommerferien eingeführte Ticket dauerhaft ins Sortiment zu nehmen. Die Bahn habe in den Ferien 100.000 Familien mehr als im vergangenen Jahr an Bord begrüßen können, so Paller. Der Verkauf beginne am 26. Oktober. Mit Blick auf die Pünktlichkeit der Bahn warnte Paller jedoch vor zu großen Erwartungen.
1: Die sogenannte Brandmauer der CDU zur AfD bekommt Risse. Der hessische Ministerpräsident Rhein fordert jetzt, die AfD bei der Besetzung von Ausschussvorsitzenden im Bundestag nicht länger zu blockieren. Aus der Nachrichtenredaktion Georg Wolf.
3: Dem Magazin Stern sagte der CDU-Politiker, die AfD sei gewählt und so solle man auch mit ihr umgehen. Konkret meint Rhein, die AfD sollte im Bundestag Ausschussvorsitze übernehmen können, so wie es in Hessen und anderen Ländern üblich sei. Im Bundestag hat die AfD zwar das Vorschlagsrecht für mehrere Ausschüsse, ihre Kandidaten fallen bei den Wahlen aber regelmäßig durch. Mit seinem Vorstoß stellt sich Rhein gegen den Kurs von CDU-Chef Merz. Der hält bislang eisern am strikten Abgrenzungsverfahren zur AfD fest.
1: In München geht heute das 191. Oktoberfest zu Ende. Mit Spannung wird erwartet, ob es für einen neuen Besucherrekord reicht. Denn zur Wiesnhalbzeit hatten in diesem Jahr bereits 3,8 Millionen Menschen das Volksfest besucht. Die deutsche Fußballnationalmannschaft der Männer spielt heute Abend in der Nations League gegen Griechenland. Das Hinspiel vor einer Woche hatte die DFB-Elf verloren. Thomas Kunze in Thessaloniki erzählt, was Bundestrainer Klopp von der heutigen Partie erwartet.
4: Erstens natürlich die Vollendung des Personaltests innerhalb dieses 44-Mann-Kaders und zweitens auch ein ordentliches Ergebnis verbunden mit einer guten Leistung, damit in dieser Nations League-Gruppe nicht schon nach dem ersten Block alle Züge abgefahren sind. Und Punkt 2 ist eben das große Personalpuzzle. Da wird wohl ein neuer Keeper zwischen den Pfosten stehen, Atubolo oder Damen, die Außenverteidiger Raum und Baku aus Leipzig dürften links wie rechts vielleicht auch eine Chance bekommen. Dann haben wir da noch Finn Jeltsch in der Innenverteidigung. Und ich glaube, der Bundestrainer und sein Trainerteam, die ziehen dieses Casting auch knallhart durch und werden gegen Griechenland wieder eine ziemlich umgestellte Mannschaft aufstellen.
1: Das waren die Nachrichten. Das Wetter in Deutschland. Gebietsweise Nebel, in Nordseenähe vereinzelt Schauer. Tiefstwerte 15 bis 2 Grad. Am Tag bewölkt, im Nordwesten und Südwesten etwas Regen. Höchstens 17 Grad in Lübeck bis 24 Grad im Breisgau. Am Montag oft freundlich, im Norden bewölkt, an den Alpen Schauer 17 bis 25 Grad. Die Zeit, es ist jetzt 3.03 Uhr.
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1: Um 4 Uhr mit Katja Kindermann. Die Deutsche Bahn bietet das Familienticket ab 1. November offenbar dauerhaft an. Entsprechend äußerte sich Bahnchefin Paller in der Welt am Sonntag. Aus der Nachrichtenredaktion Ulrike Ufer.
2: Die deutschlandweite Hin- und Rückfahrt für eine Familie kostet demnach knapp 100 Euro inklusive ICE-Reservierung. Der Konzern habe sich entschieden, das zunächst zeitweise für die Sommerferien eingeführte Ticket dauerhaft ins Sortiment zu nehmen. Die Bahn habe in den Ferien 100.000 Familien mehr als im vergangenen Jahr an Bord begrüßen können, so Paller. Der Verkauf beginne am 26. Oktober. Mit Blick auf die Pünktlichkeit der Bahn warnte Paller jedoch vor zu großen Erwartungen.
1: Die sogenannte Brandmauer der CDU zur AfD bekommt Risse. Der hessische Ministerpräsident Rhein fordert jetzt, die AfD bei der Besetzung von Ausschussvorsitzen im Bundestag nicht länger zu blockieren. Aus der Nachrichtenredaktion Georg Wolf.
3: Dem Magazin Stern sagte der CDU-Politiker, die AfD sei gewählt und so solle man auch mit ihr umgehen. Konkret meint Rhein, die AfD sollte im Bundestag Ausschussvorsitze übernehmen können, so wie es in Hessen und anderen Ländern üblich sei. Im Bundestag hat die AfD zwar das Vorschlagsrecht für mehrere Ausschüsse, ihre Kandidaten fallen bei den Wahlen aber regelmäßig durch. Mit seinem Vorstoß stellt sich Rhein gegen den Kurs von CDU-Chef Merz. Der hält bislang eisern am strikten Abgrenzungskurs zur AfD fest.
1: Die proeuropäische Partei des lettischen Ministerpräsidenten Kullbergs hat die Parlamentswahl laut Teilergebnissen überraschend deutlich gewonnen. Weit abgeschlagen folgt die populistische pro-russische Partei Lettland zuerst. Die Wahl in dem NATO-Staat stand im Schatten des Krieges in der Ukraine und der Sorge vor einer Aggression Moskaus. Die deutsche Fußballnationalmannschaft der Männer spielt heute Abend in der Nations League gegen Griechenland. Das Hinspiel vor einer Woche hatte die DFB-11 verloren. Thomas Kunze in Thessaloniki erzählt, was Bundestrainer Klopp von der heutigen Partie erwartet.
4: Erstens natürlich die Vollendung des Personaltests innerhalb dieses 44-Mann-Kaders und zweitens auch ein ordentliches Ergebnis verbunden mit einer guten Leistung, damit in dieser Nations League-Gruppe nicht schon nach dem ersten Block alle Züge abgefahren sind. Und Punkt zwei ist eben das große Personalpuzzle. Da wird wohl ein neuer Keeper zwischen den Pfosten stehen, Atubolo oder Damen. Die Außenverteidiger Raum und Baku aus Leipzig dürften links wie rechts vielleicht auch eine Chance bekommen. Dann haben wir da noch Finn Jeltsch in der Innenverteidigung. Und ich glaube, der Bundestrainer und sein Trainerteam, die ziehen dieses Casting auch knallhart durch und werden gegen Griechenland wieder eine ziemlich umgestellte Mannschaft aufstellen.
1: Das waren die Nachrichten. Das Wetter in Deutschland. Am Tag bewölkt, im Nordwesten und Südwesten etwas Regen möglich. Höchstens 17 Grad in Lübeck bis 24 Grad im Breisgau. Am Montag oft freundlich, im Norden bewölkt, an den Alpen Schauer. 17 bis 25 Grad. Es ist jetzt 4.03 Uhr.
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1: Um 5 Uhr mit Katja Kindermann. Die Deutsche Bahn bietet das Familienticket ab 1. November offenbar dauerhaft an. Entsprechend äußerte sich Bahnchefin Paller in der Welt am Sonntag. Aus der Nachrichtenredaktion Ulrike Ufer.
2: Die deutschlandweite Hin- und Rückfahrt für eine Familie kostet demnach knapp 100 Euro inklusive ICE-Reservierung. Der Konzern habe sich entschieden, das zunächst zeitweise für die Sommerferien eingeführte Ticket dauerhaft ins Sortiment zu nehmen. Die Bahn habe in den Ferien 100.000 Familien mehr als im vergangenen Jahr an Bord begrüßen können, so Paller. Der Verkauf beginne am 26. Oktober. Mit Blick auf die Pünktlichkeit der Bahn warnte Paller jedoch vor zu großen Erwartungen.
1: Die sogenannte Brandmauer der CDU zur AfD bekommt Risse. Der hessische Ministerpräsident Rhein fordert jetzt, die AfD bei der Besetzung von Ausschussvorsitzen im Bundestag nicht länger zu blockieren. Aus der Nachrichtenredaktion Georg Wolf.
3: Dem Magazin Stern sagte der CDU-Politiker, die AfD sei gewählt und so solle man auch mit ihr umgehen. Konkret meint Rhein, die AfD sollte im Bundestag Ausschussvorsitze übernehmen können, so wie es in Hessen und anderen Ländern üblich sei. Im Bundestag hat die AfD zwar das Vorschlagsrecht für mehrere Ausschüsse, ihre Kandidaten fallen bei den Wahlen aber regelmäßig durch. Mit seinem Vorstoß stellt sich Rhein gegen den Kurs von CDU-Chef Merz. Der hält bislang eisern am strikten Abgrenzungsverfahren zur AfD fest.
1: Bundesumweltminister Schneider hat ein Umdenken im Umgang mit Wasser in Deutschland angemahnt. Grund ist die Trockenheit in diesem Jahr. Aus der Nachrichtenredaktion Sebastian Ottowitz.
4: Die Zeiten, in denen wir uns in Deutschland über Wasser keine Gedanken machen mussten, sind endgültig vorbei, so Schneider im Kölner Stadtanzeiger. Allein die niedrigen Pegelstände in Flüssen wie dem Rhein hatten in diesem Sommer die Binnenschifffahrt erheblich eingeschränkt. Wasser möglichst schnell abzuleiten und nasse Flächen trocken zu legen, sei Politik der letzten Jahrhunderte gewesen. Heute ist es aus Sicht des Ministers die Aufgabe, Wasser so gut wie möglich in der Landschaft zu halten.
1: Die proeuropäische Partei des lettischen Ministerpräsidenten Kullbergs hat die Parlamentswahl laut Teilergebnissen überraschend deutlich gewonnen. Weit abgeschlagen folgt die populistische pro-russische Partei Lettland zuerst. Die Wahl in dem NATO-Staat stand im Schatten des Krieges in der Ukraine und der Sorge vor einer Aggression Moskaus. Das waren die Nachrichten. Das Wetter in Deutschland. Am Tag bewölkt, im Nordwesten und Südwesten etwas Regen. Höchstens 17 Grad in Lübeck bis 24 Grad im Breisgau. Am Montag oft freundlich, im Norden bewölkt, an den Alpen Schauer. 17 bis 25 Grad. Und am Dienstag heiter bis wolkig, Richtung Norden etwas Regen. Die Temperaturen liegen dann bei 18 bis 25 Grad. Die Zeit, es ist jetzt 5.03 Uhr.
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1: Um 6 Uhr mit Felix Sprung.

0: Vom kommenden Monat an will die Deutsche Bahn das sogenannte Familienticket regulär in den Verkauf nehmen. Durch den zeitweisen Verkauf im Sommer hätten 100.000 Familien mehr den Zug genutzt, sagte Bahnchefin Palla der Bild am Sonntag. Aus der NDR-Nachrichtenredaktion Viktor Kupka.
1: Für einen Pauschalpreis von 99,99 Euro bekommen Familien so eine Hin- und Rückfahrt inklusive ICE-Reservierung. Ab 1. November sollen die Tickets gelten, der Verkauf beginne aber bereits ab dem 26. Oktober zu den gleichen Konditionen wie im Sommer. Bis zu 5 Personen, davon maximal 2 Erwachsene, können die Züge der DB damit nutzen. Eine schnelle Besserung beim Thema Pünktlichkeit sei vorerst aber nicht zu erwarten, erklärte die Bahnchefin. Die Sanierung des Schienennetzes werde mindestens 10 Jahre dauern, zu lange sei das versäumt worden.
0: In der Europäischen Union sowie in Norwegen und der Schweiz sind in den ersten 9 Monaten dieses Jahres deutlich weniger Asylanträge gestellt worden. Das geht nach Informationen der Welt am Sonntag aus einem Bericht der EU-Kommission hervor. Demnach sank die Zahl der Schutzanträge im Vergleich zu den ersten 9 Monaten des Vorjahres um fast ein Viertel auf rund 453.000. In Deutschland kamen die meisten Antragsteller aus Afghanistan, Syrien und der Türkei. Bundesumweltminister Schneider hat ein Umdenken im Umgang mit Wasser angemahnt. Anlass ist die Trockenheit in diesem Jahr. Aus der NDR-Nachrichtenredaktion Sebastian Ottowitz.
2: Die Zeiten, in denen wir uns in Deutschland über Wasser keine Gedanken machen mussten, sind endgültig vorbei, so Schneider im Kölner Stadtanzeiger. Allein die niedrigen Pegelstände in Flüssen wie dem Rhein hatten in diesem Sommer die Binnenschifffahrt erheblich eingeschränkt. Wasser möglichst schnell abzuleiten und nasse Flächen trocken zu legen, sei Politik der letzten Jahrhunderte gewesen. Heute ist es aus Sicht des Ministers die Aufgabe, Wasser so gut wie möglich in der Landschaft zu halten.
0: In Kiel hat es in einem Krankenhaus einen Zwischenfall mit Ammoniak gegeben. Wie die Polizei mitteilte, trat das giftige Gas in einem Patientenzimmer aus. Die Feuerwehr habe 2 Verletzte gerettet. Sie seien auf anderen Stationen versorgt worden. Eine Gefahr für andere Patienten im städtischen Krankenhaus habe es nicht gegeben. Wie das Ammoniak austreten konnte, blieb zunächst unklar. Das farblose, giftige Gas riecht stechend. Atmen Menschen den Stoff ein, kann es zu Reizungen kommen oder in höheren Konzentrationen zu Verätzungen oder Erstickungsanfällen. Die deutsche Fußballnationalmannschaft trifft in der Nations League heute Abend in Thessaloniki auf Griechenland. Das Team von Bundestrainer Jürgen Klopp will Revanche für die Niederlage im Hinspiel nehmen. Aus der Sportredaktion Stefanie Bartschik.
3: Deutschlands 0:1 Niederlage gegen Griechenland ist mittlerweile schon wieder eine Woche alt. In Thessaloniki beim Rückspiel testet Klopp wie vorher angekündigt jetzt eine fast komplett andere deutsche Elf. Die Bälle festhalten soll aber wie gegen Serbien Bayerns Jonas Urbich. Der dürfe nochmal ran, weil er im Vergleich zu den anderen Torhütern im Kader deutlich weniger Einsatzzeit im Verein bekäme, so der Coach. Vorne rechts auf dem Flügel wird wohl Lennart Kahl sein Comeback geben. Der Youngster hat die Weltmeisterschaft im Sommer verletzungsbedingt verpasst.
0: Das waren die Nachrichten. Das Wetter in Norddeutschland. Nach Nebel, Wechsel von etwas Sonne und vielen Wolken, Höchstwerte 17 bis 21 Grad. Morgen weiter trocken mit Sonne und Wolken bei höchstens 17 bis 22 Grad. Am Dienstag im Norden gelegentlich Schauer, im Süden länger freundlich bei 18 bis 22 Grad und am Mittwoch weitere Schauer, teils auch etwas Sonne, 15 bis 21 Grad. Es ist 6.04 Uhr.
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0: Im Augenblick liegen uns keine Störungsmeldungen vor. Allen unterwegs gute Fahrt.
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7: Einmal im Jahr blicken die Manager des Hamburger Hafens auf Zahlen, auf Kaianlagen und die wirtschaftliche Lage. Wie ist der Hafen aufgestellt? Wo waren die Probleme in den vergangenen Monaten? Und wohin soll's gehen?
8: State of the Port. So heißt dieser Termin, angelehnt an State of the Union. Rede des jeweiligen US-Präsidenten zur Lage der Nation. Ein Name, der Großes verspricht, aber dann doch auf dem Hamburger Teppich bleibt. Pardon, auf der Kaikante. Natürlich mit Blick darüber hinaus.
7: Und wir haben dabei genau zugehört und auch nachgefragt, wie es um den Hamburger Hafen im Oktober 2026 steht. Hier ist das Hamburger Hafenkonzert. Dies ist Ausgabe 3752. Ich bin Kerstin von Stürmer.
8: Und ich, Dietrich Lehmann. Moin.
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0: Es war kein guter Start ins Jahr 2026 für den Hamburger Hafen. Das lässt sich auch jetzt noch an den Umschlagszahlen absehen. Hamburg hat im ersten Halbjahr einen Rückgang hinnehmen müssen, besonders beim Containerumschlag, der für die Hansestadt enorm wichtig ist. Gleichzeitig haben die Konkurrenten in Nordeuropa Marktanteile gewinnen können. Da gibt es nichts schön zu reden, sagt Jens Meyer, Chef der Hafenverwaltung HPA. Aber vieles hat mit dem ungewöhnlich kalten Winter in diesem Jahr zu tun, an den man sich jetzt im Frühherbst kaum noch erinnert.
1: Also der Hafen hat zwar nicht stillgestanden, aber wenn Sie Schiffe anlegen wollen mit großen Eisschollen, dann kommen Sie nicht an die Keimauer, müssen Sie das wegspülen, das dauert halt länger und dadurch verlieren Sie halt Produktivität. Und Schnee auf den Containern, da können Sie von oben nicht greifen, um es mal simpel zu machen. Ich hatte in einigen Präsentationen mal gezeigt, da setzt zum Teil werden Hubschrauber eingesetzt, um das wegzufegen. Aber das kostet Zeit, das kostet Geld und damit verlieren Sie Performance. Das war witterungsbedingt, ganz klar.
0: Inzwischen aber, so Jens Meyer, hat der Hamburger Hafen wieder etwas an verlorenem Boden gut gemacht. Auch wenn es neben dem Winter eine weitere Bremse für schnelles Wachstum gibt. Im laufenden Betrieb werden gleich zwei große Containerterminals umgebaut und weiter automatisiert. Die Hala-Terminals in Waltershof und in Altenwerder.
1: Die Container-Terminals sind trotz der vermeintlichen Umschlagzahlen sehr hoch voll ausgelastet. Also da stehen sehr viele Container und blockieren auf der einen Seite Lagerfläche. Das hat was mit der Imbalance zwischen Import und Export zu tun. Wenn man dann gleichzeitig auf mehr Automatisierung umstellt, dann hat man einfach in dem Moment weniger Kapazität. So, und man sieht jetzt aber ja schon Improvement. Wir halten uns immer sehr zurück mit der Prognose, weil wir sehen natürlich, dass die Entwicklung sich positiv verbessert hat. Sonst wären wir jetzt nicht bei -3% zum Halbjahr gewesen, sondern dann wären wir deutlich schlechter dagestanden.
0: Einer der wichtigsten Kunden und auch Teilhaber im Hafen ist die Schweizer Reederei MSC, die Nummer 1 weltweit. MSC hat fast 50% der Anteile am Hafenbetreiber Hala und hat sich gegenüber der Stadt und dem Unternehmen verpflichtet, dass das Containervolumen Jahr für Jahr wachsen soll. MSC-Chef Sören Toft:
2: Ja, wir hätten gerne mehr Mengen nach Hamburg bringen können, aber das kommt sicherlich in dieses Halbjahr.
0: Hamburgs Wirtschafts- und Hafensenatorin Melanie Leonard sieht es mit einem weinenden und einem lachenden Auge. Die Hafenbetreiber in Hamburg müssen und wollen investieren in Digitalisierung und Automatisierung, sagt sie.
3: Dadurch sind Terminals nicht im vollen Umfang so betriebsbereit und produktiv während des Umstellungsprozesses, als wenn der nicht stattfindet. Das sind aber Prozesse, die wir angehen müssen. Also ich benutze nicht gern das Wort alternativlos, aber die Alternative wäre es zu lassen und langfristig unterhalb der Produktivität internationaler Terminals zu bleiben. Und das geht auch nicht. Und insofern leben wir in diesem Jahr damit und richten die Steuerungsaufmerksamkeit darauf, dass diese Transformationsprozesse gut gelingen.
0: Mittel- und langfristig setzt Hamburg also auf Wachstum. Dazu soll auch beitragen, dass sich der Hamburger Hafen auf neue Märkte konzentriert, jenseits des bislang größten Handelspartners China.
3: Das bedeutet nicht eine Abkehr von China im engeren Sinne, aber es bedeutet sozusagen eine Verstetigung von anderen Beziehungen und sich breiter aufzustellen. Und wir haben gesehen, dass die neuen EU-Abkommen mit Mercosur, Indien und Indonesien bereits ihre Folgen zeitigen. Wir sehen das in steigenden Umschlagszahlen, insbesondere mit Indien. Und das bedeutet, Resilienz entsteht eben nicht durch Rückzug aus dem Welthandel, sondern dadurch, dass man sich breiter aufstellt, den Fokus vergrößert und in gerade geopolitisch und politisch sehr angespannten Phasen auch zusätzliche Partner gewinnt.
0: Ein immer wichtigeres Thema aktuell, die Häfen, auch Hamburg, sollen krisenfester werden, auch aus militärischer Sicht. Der Bund gibt dafür derzeit viel Geld aus. Bremerhaven soll etwa mit mehr als 1,3 Milliarden Euro aus Berlin zu einem Umschlagsplatz für die NATO ausgebaut werden. In Emden ist ein neuer Marinestützpunkt geplant. Und Hamburg, der größte deutsche Hafen? Melanie Leonard hofft auf finanzielle Unterstützung des Bundesverteidigungsministeriums, und zwar für konkrete Vorhaben.
3: In Hamburg sind die ziemlich offenkundig. Eigentlich ist jede Investition in die Kaimauer im Steinwerder Kai, im Salzgitter Kai-Bereich, Kuhwerder Hafen und dergleichen mehr ganz offenkundig eine Dual-Use-Investition.
0: Dinge, die also sowohl zivil als auch militärisch genutzt werden können.
3: Die tätigen wir im Moment aus Landesmitteln und natürlich stehen diese Investitionen auch auf Listen, die wir mit dem Bund zusammen besprechen, ob es hier nicht angemessen wäre, wenn es auch eine Bundesbeteiligung gäbe.
0: Beim grundsätzlichen Problem, dass sich der Bund jährlich nur mit etwa 40 Millionen Euro an den Hafenlasten in Norddeutschland beteiligt, gibt es allerdings aktuell wenig Bewegung. Die Hoffnung gibt Leonard dennoch nicht auf.
3: Es ist auch wichtig für die Akzeptanz des Hamburger Hafens, dass die Hamburger auch sehen, dass der Anteil der Wertschöpfung, der in Hamburg erbracht wird, bundesweit sich auch im bundesweiten Engagement in der Finanzierung widerspiegelt und nicht nur durch Hamburger Steuermittel aufgebracht wird.
0: Welche Perspektiven es für den Hamburger Hafen gibt, welche Rolle dabei große Reedereien wie MSC und Hapag-Lloyd spielen und welche Zukunft die Werften in Hamburg haben könnten, dazu mehr hier im Hamburger Hafenkonzert.

0: 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Die Schweizer Reederei MSC ist seit rund anderthalb Jahren einer der wichtigsten Akteure im Hamburger Hafen. Seitdem ist das Unternehmen mit Sitz in Genf nämlich nicht nur Kunde, sondern auch Miteigentümer des größten Terminalbetreibers, nämlich der Hala. MSC ist die größte Reederei weltweit und nach wie vor im Familienbesitz. Entsprechend selten gibt das Unternehmen überhaupt Einblicke und meldet sich öffentlich zu Wort. An der Spitze von MSC steht der Däne Søren Toft. Und er hat diese Woche von der eisernen Regel, möglichst wenig zu sagen, eine Ausnahme gemacht und mir Rede und Antwort gestanden. Herr Toft, wie zufrieden sind Sie denn inzwischen mit Ihrem Investment in Hamburg in die Hala?
1: Nee, wir sind mit unserem Engagement hier in Hamburg sehr zufrieden. Wir arbeiten eng mit den Leuten von Hala. Klar gab es am Anfang des Jahres Probleme, Wetter, Schnee, Nebel und wir haben auch immerhin, lass uns sagen, Herausforderungen mit der Einführung, die Automatisierung. Aber es geht langsam und leicht nach vorne und die Mengen, die wir hier in Hamburg umschlagen, liegen auch beim Plan.
0: Sie sagen, es geht langsam voran. Würden Sie es gerne schneller haben, dass die Hala noch effizienter wird, digitaler wird?
1: Wir möchten das immer gerne schneller haben, das ist klar. Aber wir verstehen auch die Herausforderungen und wenn wir die richtigen Schritte nehmen, und das macht man jetzt, dann sind wir auch, hoffnungsvoll und ganz sicher, dass im nächsten Halbjahr, nächstes Jahr werden wir weiterhin Verbesserungen sehen.
0: Ein wichtiger Teil sind ja auch die Hinterlandverbindungen per Bahn, die Hala mit der Metrans mitbringt. Ein Bereich, wo Sie ja vorher auch schon als MSC alleine auch unterwegs waren. Wie kombiniert man sowas?
1: Hamburg hat eine sehr wichtige Position, was angeht Bahnverbindung. Hamburg hat, ich glaube, um die 50% läuft weg oder kommt zu einem Hafen mit einer Bahn. Das ist viel, viel mehr als die Westhäfen. Und da arbeiten wir ganz eng mit Metrans zusammen. Metrans hat ein sehr gutes Netzwerk, sehr konkurrenzfähiges Netzwerk. Und wir versuchen immerhin weiterhin mehr Mengen in das Netzwerk von Metrans reinzuschmeißen.
0: Sie sind ja nach wie vor als MSC-Gruppe auf Einkaufstour. Wenn man sich mal anschaut, Sie bestellen Schiffe, nicht nur Containerschiffe, sondern auch Autotransporter. Letzte Woche die Ankündigung, man steigt ins Flusskreuzfahrtgeschäft ein. Haben Sie so viel Geld, dass Sie loswerden müssen?
1: Nein, das ist nicht der Fall. Wir konzentrieren uns auf unsere Kerngeschäfte. Die sind Transport, die sind Schifffahrt und wir versuchen unser Unternehmen aufzubauen und deswegen investieren wir in verschiedene Schiffstransporten, Schiffstypen.
0: Wir reden im Moment viel über Überkapazitäten im Frachtschiffbereich. Die Bestellbücher sind so groß, wie sie eigentlich seit Jahrzehnten nicht waren. In Deutschland sagt man immer der Schweinezyklus. Die Reeder lernen es einfach nicht, dass man, wenn viele Schiffe gebraucht werden, bestellt man noch mehr und nachher bricht das Ganze zusammen. Haben Sie die Hoffnung, dass das diesmal anders ist?
1: Wir können froh sein, dass die Reedereien viele Schiffe bestellt haben, weil die letzten paar Jahren haben wir alle Schiffe weltweit aufgenutzt. Sonst konnten die Warenströme weltweit nicht flüssen. Richtig, die Neubauprogramme ist jetzt über 40% von Containerschiffe. Aber wir sehen immerhin guten Wachstum in der Welt und die Knotenpunkte und die Schwerpunkte, die bleiben immerhin. So, ich bin hoffnungsvoll, dass es auch nach vorne gut geht.
0: Jenseits der reinen Frachtschifffahrt machte in den vergangenen Tagen mal in Deutschland eine Schlagzeile, eine Runde Spekulation, dass MSC auch eine Kreuzfahrtwerft übernehmen will, die Meyer-Werft, der Anteile des Landes Niedersachsen und des Bundes abkaufen will.
1: Wir lesen die Zeitungen, aber haben sonst gar keine Aussage dazu. Wir haben einen Neubauvertrag, daran wir arbeiten mit Meyer-Werft und das versuchen wir zum Ende zu bringen.
0: Aber es wäre ja nicht ganz abwegig, dass man auch sagt, wir steigen auch in die Produktion von Schiffen ein. Das hat MSC ja noch nicht im Portfolio.
1: Gar keine Aussage dazu.
0: Vielen Dank.

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0: Der Hamburger Hafen, er ist das wirtschaftliche Herz der Stadt. Und wenn es internationale Krisen gibt, dann hat das auch Auswirkungen auf den Hafen. Und das sorgt auch für Unruhe in der Hamburger Wirtschaftsbehörde. Hier werden die strategischen Linien gezogen für die Entwicklung des Hafens, ob es um internationale Beteiligungen oder um Baumaßnahmen und Energieprojekte geht. Präses der Wirtschaftsbehörde, das ist Dr. Melanie Leonhardt. Wo sieht sie die größten Herausforderungen für den Hafen jetzt, Anfang Oktober 2026?
1: Ja, tatsächlich stehen wir vor großen Herausforderungen. Ein Teil sind die ganzen geopolitischen Spannungen, die wir haben. Wir merken zunehmend, dass Terminalkapazitäten sehr nachgefragtes Gut ist, gerade in Zeiten instabiler Lieferketten und vielen Ausweichrouten, die die Logistiker nehmen müssen. Deswegen investieren wir hier auch sehr stark. Und wir merken das Zweite, das ist das ganze Thema Energie im weitesten Sinne. Wir müssen uns als Hafen natürlich darauf einstellen, dass auch die Schifffahrt zunehmend darauf setzt, von fossilen Brennstoffen wegzukommen. Landstrom ist eine Antwort, aber auch erneuerbare Energien als Fuel für die Schifffahrt sind eine weitere. Und das wird uns viel Investitionen abverlangen. Wir haben aber in Hamburg zum Glück schon begonnen und wir kennen die Herausforderung. Wir müssen sie jetzt beherzt angehen.
0: Investitionen, das heißt, wir brauchen Geld. Immer wieder ist die Rede davon, dass die Häfen mehr Geld vom Bund brauchen. Da sind die Häfen auch gemeinsam unterwegs, was die Finanzierung angeht. Gibt es da Signale, die Kassen im Bund sind leer, das wissen wir. Aber gibt es irgendwas, was uns allen Hoffnung macht, dass die Häfen auskömmlicher finanziert werden in den nächsten Jahren?
1: Ja, tatsächlich ist es ja so, dass das inzwischen anerkannt wird, dass es einen Bedarf gibt. Jetzt zieht man sich auf Rechtsgründe zurück und mangelnde Finanzierungsmöglichkeiten. Aber es ist schon ein großer Erfolg, dass man endlich anerkennt, dass die Häfen nicht nur für sich und ihre Städte arbeiten, sondern fürs ganze Land. Und wenn wir eine Exportnation bleiben wollen, dann müssen auch die Häfen gut funktionieren. Und deswegen werden wir nicht nachlassen. Wir begrüßen sehr, dass es jetzt ja immer wieder Verhandlungen gibt, in welchen Bereichen man vielleicht noch Mittel mobilisieren kann. Wir halten es für absolut erforderlich, dass das erfolgreich wird.
0: Die Energie haben Sie angesprochen. Wir haben hier gehört, dass die Aufgaben der Häfen sich auch ändern hin zu Energiehubs. Inwieweit ist da Hamburg gut aufgestellt? Stichwort zum Beispiel Wasserstoff.
1: Ja, Hamburg hat ja tatsächlich sehr engagiert begonnen, selber zu investieren. Wir bauen hier am Standort des Kraftwerkes Moorburg einen Großelektrolyseur. Wir haben aber auch, und das ist mindestens genauso bedeutend, schon die ersten 40 Kilometer Wasserstoff-Pipeline-Netz im Bau. Das wird uns die Möglichkeit geben, dass sobald sozusagen es einen Markthochlauf gibt, wir den über Schiff mutmaßlich in Hamburg gelieferten Wasserstoff oder grüne Moleküle über diese Pipeline zur Industrie bringen können. Und das halte ich für einen absolut strategischen Vorteil.
0: Markthochlauf ist ein gutes Stichwort. Die Produktion von Wasserstoff ist sehr, sehr teuer. Das heißt, es braucht Kunden, die diesen Wasserstoff kaufen. Und da ist, soweit ich weiß, im Moment noch nicht so richtig was in Sicht.
1: Ja, wir sind in diesem typischen, bei allen Innovationen relevanten Henne-Ei-Thema unterwegs. Wir merken aber zunehmend, das Interesse wird stärker bei der Industrie, weil sie eine verlässliche Energiequelle brauchen, weil die geopolitischen Spannungen weiter schwierig sind und weil Wasserstoff sich für bestimmte Prozesse eben gut eignet. Und wir müssen auch ein bisschen davon ausgehen, dass wir nicht als Deutschland ein großer Produzent sein werden. Es gibt Länder, wo über die erneuerbaren Energien Wasserstoff sehr viel preiswerter wird produziert werden können. Den wollen wir dann importieren und zur Verfügung stellen.
0: Melanie Leonhardt, die Wirtschaftssenatorin der Freien und Hansestadt Hamburg hier im Hamburger Hafenkonzert.

0: Wie ist die Lage des Hafens, des Hamburger Hafens? Das stand diese Woche bei einem Treffen der wichtigsten Akteure in Hamburg im Mittelpunkt. State of the Port nennt die Wirtschaftsbehörde diese Veranstaltung, die jährlich stattfinden soll. Aber ohne Schiffe auch kein Hafen. Und Schiffe heißt im Hamburger Fall insbesondere Containerschiffe. Deshalb habe ich mich mit Jan Tiedemann verabredet. Er ist einer der wichtigsten Schifffahrtsanalysten weltweit, arbeitet für den Branchendienst Alpha Liner. Herr Tiedemann, global gesehen wächst die Branche aktuell ja ordentlich. Wie ist denn Ihre Prognose für die kommenden Jahre?
1: Das kommt immer so ein bisschen drauf an, wie man sich die Welt anguckt. Wir hatten zuletzt ein Flottenwachstum von ungefähr 6% im Jahr. Wir haben eines der größten Auftragsbücher, was Neubaubestellungen angeht. Also wir können davon ausgehen, dass die Containerflotte sehr stark weiter wachsen wird. Wir müssen aber auch, glaube ich, ehrlich sein, dass im Moment Europa nicht zu den Top-Wachstumsmärkten gehört. Alle großen Containerreihen sind inzwischen global aufgestellt, also zumindest die Top Ten sind in allen Weltfahrtgebieten unterwegs. Und das bedeutet auch, dass der Fokus des Wachstums im Moment wahrscheinlich anderswo ist. Und zum Beispiel auf den Routen von Asien nach Afrika, alleine durch das Bevölkerungswachstum, zum Beispiel in Westafrika, aber auch Asien, Südamerika oder der indische Kontinent sind sehr starke Wachstumsmärkte. In Europa, angesichts der wirtschaftlichen Lage, können wir uns, glaube ich, freuen, wenn sich die Lage ein bisschen stabilisiert. Man darf auch nicht vergessen, aus Sicht der Containerreedereien oder aller Reedereien spielt nicht nur das absolute Mengenwachstum bei Ladung eine Rolle, sondern immer auch, auf welchen Routen dieses Wachstum passiert, weil sie natürlich mehr Tonnage brauchen, mehr Angestellte, mehr Seeleute, wenn das Wachstum auf langen Routen stattfindet, also zum Beispiel zwischen China und Südamerika, also zwischen China und Indien oder zum Beispiel innerhalb Europas.
0: Die Bestellbücher sind so voll wie lange Zeit nicht mehr. 40% der bestehenden Welthandelsflotte soll in den kommenden Jahren neu gebaut werden. Da haben viele auch Sorge davor, es könnten Überkapazitäten geben.
1: Ich glaube, das ist immer eine Frage, unter welcher Frist man sich das anguckt. Wenn wir uns das mit einer kurzen Dauer anschauen, also für die nächsten 1-2 Jahre, dann glaube ich schon, dass eine Gefahr besteht, dass die Schifffahrt in den Jahren 28, 29 vielleicht in eine Situation rutscht, wo zu viele Schiffe auf dem Markt sind. Andererseits, glaube ich, haben die Reeder die Perspektive wieder gefunden, auch aufgrund der guten finanziellen Ergebnisse. Man kann es sich leisten, nicht mehr von Quartal zu Quartal zu denken, sondern eher in langfristigen Zyklen. Und langfristig ist die Containerindustrie immer noch auf der Gewinnerstraße. Die Weltbevölkerung wird wachsen, vielleicht in einem Menschenleben noch mal um 1 Milliarde Menschen. Viele Menschen werden aus absoluter Armut in die Mittelschicht aufsteigen. In Indien und Afrika werden entsprechend konsumieren. Also langfristig ist die Containerschifffahrt auf einer Wachstumsstraße. Und dann braucht man auch diese Schiffe. Man weiß vielleicht, dass der Markt schwierig wird, wenn es in die mittelfristige oder kurzfristige Perspektive geht. Aber dass es sich langfristig doch wieder ausgeht. Deshalb ist man ja auch optimistisch.
0: Bis 2050 soll die Schifffahrt weltweit CO2-neutral unterwegs sein. Das ist, wenn man sich mal anschaut, wie im Moment die Lage ist, doch ein sehr ambitioniertes Ziel. Warum geht der Umstieg auf, ich sag mal, alternative Treibstoffe, alternative Antriebsarten eigentlich so langsam voran?
1: Also ich würde gar nicht sagen, dass er so langsam vor sich geht. Wenn wir auf die großen Schiffe gucken, also große Containerschiffe, dann ist inzwischen die absolute Mehrheit der Schiffe, die bestellt wird, fähig und in der Lage, auf modernen alternativen Treibstoffen, sei es LNG oder Methanol, auch zu fahren. Das ist kein Problem. Diese Schiffe sind ungefähr 20% teurer, aber das sind Investitionen, die Reedereien im Moment auch sehr gerne tätigen. Wenn es um kleinere Schiffe geht, ist noch das Problem der Verfügbarkeit. Also bei den großen Schiffen können Sie auch davon ausgehen, dass die auf einem sehr begrenzten Routenkorridor auf den großen Hauptrouten der Welt unterwegs sein werden, wo auch dieser Treibstoff zur Verfügung steht. Wenn Sie kleinere Schiffe sich angucken, die vielleicht flexibel mal hier und da und auch innerhalb von Afrikas oder in der Karibik rumfahren, da geht man doch eher auf konventionelle Treibstoffe, weil man dann auch sicher ist, dass man den Treibstoff zur Verfügung hat. Letztendlich wird diese Schlacht aber nicht auf Seiten der Reeder gewonnen, sondern es müssen dann auch die Hersteller von alternativen Treibstoffen liefern. Da gibt es, glaube ich, in meinen Augen im Moment kein richtig oder falsch, sondern wir müssen alle Ansätze und alle Treibstoffarten parallel verfolgen, denn grüner Treibstoff ist knapp und teuer und auf eine Karte setzen kann man da nicht.
0: Wenn man das dann daneben legt, was im Hamburger Hafen geplant ist, was da schon in Vorbereitung ist, man macht einen Sustainable Energy Hub, also einen nachhaltigen Treibstoffbereich im Hafen, Energiebereich, wo ja nicht nur eine Treibstoffart irgendwie vorgesehen ist, sondern Wasserstoff, Methanol, Ammoniak ist noch nicht ganz so weit. Passt das zu dieser breiten Aufstellung?
1: Das passt schon. Ich muss, glaube ich, da allerdings ein kleines bisschen ketzerisch sein, weil traditionell in der Schifffahrt oder in der Containerschifffahrt zumindest ist Hamburg kein bedeutender Bunkerhafen. Das liegt daran, weil Containerschiffe nicht von A nach B fahren, sondern in der Regel 3 bis 4 Häfen anlaufen in Europa und 3 bis 4 Häfen in Asien beispielsweise. Und da ist in der Regel in Europa ein anderer Hafen dabei, in dem es sich eher anbietet zu bunkern, zum Beispiel Rotterdam oder Seebrücke. Also Hamburg hat da keine riesige Bedeutung. Das, was der Hafen im Bereich erneuerbare Energien oder neue Treibstoffe macht, ist gar nicht so sehr, um Schiffe zu betanken, sondern auch, um in Zukunft Lkw, Pkw-Treibstoffe herzustellen in modernen Raffinerien, ökologische Treibstoffe, die dann per Tanker hierher transportiert werden, zum Beispiel durch Elektrolyse in Norwegen aus Wasserkraft oder Windkraft erzeugt. Also eher den Hafen als Umschlagplatz für diese Energieträger, die vielleicht in Zukunft mein Haus, in dem ich in Hamburg-Ottensen noch eine Gasheizung habe, die vielleicht in Zukunft umgestellt wird, ohne dass ich sie technisch umstellen muss auf grünes, synthetisches LNG aus Norwegen oder auf Wasserstoffbeimischung, was weiß ich. Aber ich sehe das gar nicht so durch die Brille, dass der Treibstoff hauptsächlich nur für Schiffe ist in Hamburg.

0: Der Hamburger Hafen, er verändert sich. Kerngeschäft ist natürlich immer noch der Umschlag von Gütern, ob als Stückgut oder in Containern. Doch mit wachsenden Herausforderungen weltweit wachsen auch die Anforderungen an den Hafen. Das weiß der Chef der Hamburg Port Authority, das ist Jens Meyer.
1: Ja, wir müssen Versorgungssicherheit sicherstellen, wir müssen resilient sein, wir müssen insbesondere auch dafür sorgen, dass die Energieversorgung in der Bundesrepublik Deutschland sichergestellt wird. Und das hat es ja nun in den letzten Wochen gezeigt, wenn man Krisen hat in Middle East, fossile Kraftstoffe unsicherer werden, man Sorge hat, dass Flughäfen nicht ausreichend Kerosin haben, dann beschäftigen sich natürlich die Partner im Hafen mit so etwas, ob man zusätzliche Lagerkapazitäten schafft, welches sind die alternativen Kraftstoffe. Und Hamburg hat schon frühzeitig damit begonnen. Und deswegen haben wir schon Projekte in der Umsetzung für Tanklagerfazilitäten, für Ammoniak beispielsweise. Aber wir haben vor allen Dingen auch schon Vorsorge betrieben, dass wir diese Stoffe sicher handeln können. Menschen ausgebildet, wir haben die Studien für Methanol, LNG und Ammoniak bereits gemacht, dass wir in der Lage wären, heute schon Bebunkerungsprozesse an dafür vorgesehenen Plätzen durchzuführen.
0: Der Hamburger Hafen als Energiehub, das heißt gleichzeitig, wir müssen noch mehr darauf achten, dass der Hafen geschützt wird, krisenfest ist, nicht nur in Sachen Klima, sondern auch in Sachen Drohnenangriffe, Hackerangriffe. Da gab es jetzt die Übung Red Storm Charlie, das war die dritte dieser Art. Was nehmen Sie und was nimmt der Hafen davon mit?
1: Ja, das Schöne ist, dass mittlerweile über 60 Firmen teilgenommen haben, plus über 250 Firmen mit der Handelskammer geübt haben, ein Blackout, also Stromausfall. In der Übung innerhalb des Hafens hat sich wieder gezeigt, wenn man gemeinsam übt, stellt man immer wieder Schwachstellen fest, Dinge, die noch nicht so gut funktionieren. Aber vor allen Dingen ist es auch immer wieder so, wir haben beispielsweise unseren Krisenstab selber mal mit einer Cyberattacke attackiert. Und es ist sehr interessant zu erleben, wie Menschen darauf reagieren. Das ist so, als wenn man mit dem Auto auf Glatteis ins Schlittern kommt und man plötzlich das Gefühl hat, man verliert total die Kontrolle. Wenn man das in seinem Leben noch nie erlebt hat, dann reagiert man gegebenenfalls falsch. Aber wenn man darauf trainiert ist, dass etwas so Unvorgesehenes passiert und man ganz schnell dann zum Beispiel in diesem Fall wieder auf manuelle Bearbeitung umschalten muss, damit nichts passiert, dann hilft das. Und das waren die Findings, nicht? Verletztenversorgung. Wir haben auch schon Ammoniakunfall mal geübt mit Feuerwehr und THW und auch Sanitätern und medizinischem Personal. Das heißt, dass man auf Eventualitäten vorbereitet ist, das ja, ist absolut notwendig aus meiner Sicht.
0: Das heißt, man wird es auch weiter trainieren, möglicherweise bei einer neuen Red Storm-Übung oder im täglichen Geschäft.
1: Das ist fest vereinbart, dass wir Red Storm Delta im nächsten Jahr machen wollen. Meine Anregung war, dass wir sehr stark auch mal auf Cyberattacken fokussieren, weil wir doch sehen in der hybriden Bedrohung, dass sowas zunimmt und leider immer häufiger passiert.
0: Was vielen Hamburgern und auch vielen Spediteuren Sorgen macht, sind die Brücken in Hamburg. Stichwort Kühlbrandbrücke, da steht ein Neubau im Raum. Stichwort Freihafen Elbbrücke, da steht eine Behelfsbrücke im Raum. Das hat, soweit ich das erinnere, was mit Planungsrecht zu tun, dass eine Behelfsbrücke schneller aufgestellt werden kann als ein endgültiges Bauwerk. Warum greift da nicht sowas wie das Planungsbeschleunigungsgesetz, was ja der Bund auf den Weg gebracht hat? Denn so eine Freihafen Elbbrücke zumindest ist ja nun möglicherweise keine Raketenwissenschaft.
1: Ja, bei der Freihafen-Elbbrücke gibt es ja einen ganz konkreten Vorschlag. Da gibt es sogenannte S&D-Brücken. Das sind für den Laien erklärt zusammengeschraubte Stahlbrücken über eine kurze Entfernung. Da müssen die Stützenabstände sind da etwas kürzer. Das ist für den Schiffsverkehr eine etwas größere Herausforderung. Aber da, wenn da alle Verkehrsträger wie in diesem Fall exzellent zusammenarbeiten, kann man solche Brücken so in etwa einem Zeitraum von einem Jahr bauen. Ist natürlich nicht zu vergleichen mit großen Brücken wie einer Kühlbrandbrücke, wo man viel größere Spannweiten erreichen muss. Aber das hat mit dem Planungsbeschleunigungsgesetz erstmal noch gar nichts zu tun. Da geht es ja um eigentlich große Bauwerke, wo man Planfeststellungsbeschlüsse braucht. Das ist bei solchen Notfallmaßnahmen halt nicht der Fall. Und deswegen geht das bei der Freihafen-Elbbrücke, bei den Behelfsbrücken. Das sind zwei an der Zahl übrigens. Zwei Spuren werden dort auch schwerlastfähig gebaut. Ja, das ist einfach deutlich einfacher.
0: Wie blicken Sie jetzt Anfang Oktober 26 auf den Hamburger Hafen? Was ist im Moment Ihre größte Baustelle, auch im übertragenen Sinne? Und womit können Sie eigentlich ganz zufrieden sein?
1: Ja, ich glaube insgesamt ist der Hamburger Hafen deshalb so stark, weil er als Universalhafen fungiert. Es gibt Segmente, die nicht so gut laufen, welche, die gut laufen. Ich bin sehr froh, dass man bei den großen Terminalbetreibern weiter in Nachhaltigkeit und Automatisierung investiert, weil das wird uns helfen, die Maschinerie in, gerade auch in Krisenzeiten schneller hoch und runter zu fahren. Und wenn das alles erstmal up and running ist, wie man im Englischen sagen würde, wenn es läuft, dann bin ich sicher, dass wir hier auch die Effizienz wieder auf das Niveau kriegen, was man als wettbewerbsfähig bezeichnen kann. Es ist einfach, wenn man nach vorne gerichtet schaut, würde ich mich sehr darüber freuen, wenn alle Menschen auch in politischer Verantwortung beim Bund erkennen, dass Häfen nicht nur in Krisenzeiten wichtig sind, sondern für die Grundversorgung der Bevölkerung, dass es auch eine auskömmliche Finanzierung gibt. Denn der Hamburger Hafen ist keine Hamburgensie, wo man als Tourist gerne mal hingeht und ein Gläschen Wasser, Wein oder Bier trinkt, sondern der stellt die Versorgungssicherheit der Bundesrepublik Deutschland und darüber hinaus sicher. Und deshalb ist es eben schade, dass man nicht doch deutlicher finanziell unterstützt wird bei der Erneuerung der Infrastruktur, die notwendig ist für den Betrieb eines solchen Hafens.
0: Sie haben gerade gesagt, dass wir wieder die Effizienz erreichen, die man als wettbewerbsfähig bezeichnen kann. Sind wir nicht wettbewerbsfähig?
1: Naja, wenn Sie einen Ausfall haben, weil Sie umbauen, dann können Sie halt Liegeplätze nicht benutzen. So, dann fehlt Ihnen Kapazität, das meine ich damit. Und der Markt würde gerne mehr hier anliefern, als er aktuell, als der Hafen im Moment in der Lage ist, aufzunehmen. Ja, das hat nichts mit der geopolitischen Situation zu tun, sondern es hat damit zu tun, klar, wenn Sie Ihr Haus renovieren, können Sie nicht drin wohnen. Aber Sie müssen es irgendwann mal machen, damit es nachher schöner wird und noch besser. Und da sind wir gerade. Und man sieht jetzt aber schon, dass es vorangeht. Und ich bin guter Dinge, dass wenn wir uns nächstes Jahr dann darüber unterhalten, dann ist man hier wieder auf einem super Leistungsniveau.
2: Vorort von Hamburg mal so ein

Der Hamburger Hafen. Die aktuellen Herausforderungen durch eine veränderte geopolitische Lage und auch durch Klimaveränderungen sind längst hier an der Elbe angekommen. Wie man damit umgeht, im wirtschaftlichen Herzen der Stadt, darüber mehr auch in der zweiten Stunde des Hamburger Hafenkonzerts. Jetzt gibt's hier erstmal die Nachrichten. Bis gleich.

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1: Um 7 Uhr mit Felix Sprung. Bundeskanzler Merz ist überraschend zu einem Besuch in der Ukraine eingetroffen. Er wolle den Menschen in dem Land damit zeigen, dass Deutschland sie weiter unterstütze, sagte Merz nach seiner Ankunft in Kiew. Aus der NDR-Nachrichtenredaktion Ulf Hilbert.
2: Außerdem wolle er der Ukraine weitere konkrete Hilfen für den Abwehrkampf gegen Russland zusagen, so der Kanzler. Dabei dürfte es unter anderem um tausende Abfangdrohnen gehen, mit denen die besonders schnellen russischen Kampfdrohnen mit Düsenantrieb bekämpft werden können. Wenn Russland nicht gestoppt werde, richte sich seine Kriegsmaschinerie früher oder später auch gegen Deutschland und andere Partner, sagte der Kanzler. Seine Reise wird als gefährlich eingestuft und war deshalb geheim gehalten worden. Wenige

0: Stunden vor der Ankunft von Merz hatte das russische Außenministerium ausländische Besucher und Diplomaten vor einem Aufenthalt in Kiew gewarnt und aufgefordert, die Stadt zu verlassen.
1: Im kommenden Monat will die Deutsche Bahn das sogenannte Familienticket regulär in den Verkauf nehmen. Durch den zeitweisen Verkauf im Sommer hätten 100.000 Familien mehr den Zug genutzt, sagte Bahnchefin Palla der Bild am Sonntag. Aus der NDR-Nachrichtenredaktion Viktor Kupka.
2: Für einen Pauschalpreis von 99,99 Euro bekommen Familien so eine Hin- und Rückfahrt inklusive ICE-Reservierung. Ab 1. November sollen die Tickets gelten, der Verkauf beginne aber bereits ab dem 26. Oktober zu den gleichen Konditionen wie im Sommer. Bis zu 5 Personen, davon maximal 2 Erwachsene, können die Züge der DB damit nutzen. Eine schnelle Besserung beim Thema Pünktlichkeit sei vorerst aber nicht zu erwarten, erklärte die Bahnchefin. Die Sanierung des Schienennetzes werde mindestens 10 Jahre dauern, zu lange sei das versäumt worden.
1: In der Europäischen Union sowie in Norwegen und der Schweiz sind in den ersten 9 Monaten dieses Jahres deutlich weniger Asylanträge gestellt worden. Das geht nach Informationen der Welt am Sonntag aus einem Bericht der EU-Kommission hervor. Demnach sank die Zahl der Schutzanträge im Vergleich zu den ersten 9 Monaten des Vorjahres um fast ein Viertel auf rund 453.000. In Deutschland kamen die meisten Antragsteller aus Afghanistan, Syrien und der Türkei. In Hannover müssen heute früh mehr als 17.000 Menschen ihre Häuser und Wohnungen verlassen. Im Stadtteil Miesburg wurden bei Bauarbeiten 2 Metallkörper entdeckt. Möglicherweise handelt es sich um Bomben aus dem Zweiten Weltkrieg. Aus der NDR-Nachrichtenredaktion Sören Harms.
3: Kampfmittelexperten überprüfen zunächst, ob es sich tatsächlich um Blindgänger handelt und falls ja, ob sie diese entschärfen können oder sprengen müssen. Bis 9 Uhr sollen Anwohnerinnen und Anwohner im Umkreis von 1 Kilometer das Gebiet am Mittellandkanal verlassen haben. Verweigerer darf die Polizei dazu zwingen, außerdem drohen Bußgelder. Stadtbahnen und Busse verkehren im Osten Hannovers eingeschränkt, bis die Polizei das Sperrgebiet wieder freigibt. Voraussichtlich erst in den Abendstunden, teilte die Feuerwehr mit. Sie will über die sozialen Medien vom Fortgang der Arbeiten berichten.
1: Die deutsche Fußballnationalmannschaft trifft in der Nations League heute erneut auf Griechenland. Das Hinspiel vor einer Woche hatte das Team von Bundestrainer Jürgen Klopp mit 0:1 verloren. Es wird erwartet, dass er die Startaufstellung im Vergleich zum letzten Spiel gegen Serbien erneut stark umbaut. Anpfiff gegen Griechenland in Thessaloniki ist um 20.45 Uhr. Das waren die Nachrichten. Das Wetter in Norddeutschland. Nach Nebel, Wechsel von etwas Sonne und vielen Wolken, Höchstwerte 17 bis 21 Grad. Morgen weiter trocken mit Sonne und Wolken bei höchstens 17 bis 22 Grad. Am Dienstag im Norden gelegentlich Schauer, im Süden länger freundlich bei 18 bis 22 Grad und am Mittwoch weitere Schauer, teils auch etwas Sonne, 15 bis 21 Grad. Es ist 7.04 Uhr.
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1: Mit einer Meldung. Hannover-Miesburg. Wegen einer Bombenentschärfung wird ab 9 Uhr der Bereich um den Fundort in einem Radius von 1 Kilometer evakuiert. Eine Ausweichunterkunft wird eingerichtet in der integrierten Gesamtschule Roderbruch. Und ein Bürgertelefon ist geschaltet unter der Nummer 0800 731 3131. Noch einmal die Nummer des Bürgertelefons 0800 731 3131. Und allen unterwegs wünschen wir eine gute Fahrt.
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7: Wie schaut eigentlich die internationale Konkurrenz auf den Hamburger Hafen? Und was sind die Folgen aus dem extrem trockenen Sommer 26 mit den niedrigen Wasserständen im Rhein? Zwei der Themen in dieser zweiten Stunde des Hamburger Hafenkonzerts.
8: Wir sprechen über den Hafen, über Geld und internationale Beteiligungen und über das Thema Klimaschutz. Dort steht die IMO, die Weltschifffahrtsorganisation, in diesem Herbst vor einer großen Entscheidung.
7: Das ist das Hamburger Hafenkonzert, Ausgabe 3752. Ich bin Kerstin von Stürmer.
8: Und ich, Dietrich Lehmann. Moin.

0: Axel Matern ist der Mann, der den Hamburger Hafen nach außen hin verkauft. Der Chef von Hamburg Hafen Marketing schaut auf die nationalen und auch internationalen Häfen. Gerade national, ist da eher Zusammenarbeit oder eher Konkurrenz?
1: Was die Hafenverwaltung angeht oder wie man auf den Hafen infrastrukturell hineinguckt, da haben wir nicht die große Konkurrenz. Die Konkurrenz haben wir im Hinterland. Also wenn wir natürlich in NRW unterwegs sind, da kämpfen wir um jeden Container, den wir natürlich gerne haben wollen. Aber wenn es darum geht, den Hafen infrastrukturell zu optimieren, zu erweitern, zu digitalisieren, zu automatisieren, da sind wir auch im Austausch. Wir sind im Austausch mit unseren Kollegen in Rotterdam und Antwerpen, weil wir natürlich im Prinzip alle die gleichen Fragestellungen haben, alle die gleichen Themen haben, die da kommen. Wenn beispielsweise Landstrom hier in Hamburg, haben wir irgendwann entschieden, wir gehen voran. Das ist jetzt sehr positiv für unsere Kollegen in Bremerhaven und aber auch egal wo in der Welt, weil wir einfach Dinge ausprobiert haben, Dinge gemacht haben, von denen die jetzt profitieren können. Und das ist einfach auch ein Austausch an der Stelle. Und bei diesem Landstrom ist ein gutes Beispiel, da gibt es eben nicht so ein System, was man einbaut und dann klappt's, sondern man muss sich wirklich jede einzelne Kaimauer, jeden einzelnen Liegeplatz angucken. Und jeder Liegeplatz hat seine eigenen Herausforderungen. Wo kommt der Strom her? Ist da genug Strom da? Wie ist die bauliche Gegebenheit an der Stelle? Ist da eine Flutschutzwand? Ist da keine Flutschutzwand? Muss die Schiene für den Landstrom außen ran, oben rauf und so weiter? Und das sind alles so Dinge, die wir ausprobiert haben, Lösungen gefunden haben und wo Kollegen, muss man an der Stelle sagen, wirklich auch davon profitieren, weil uns ist ja auch nicht daran gelegen, dass denen irgendwie zu sagen, probiert es doch selber aus, sondern da geben wir auch gerne die Erfahrungen weiter, die wir gemacht haben.
0: Man muss nicht das Rad neu erfinden. Sie haben den Westen angesprochen. Rotterdam, Antwerpen setzen auf Binnenschifffahrt und Duisburg. Duisburg umgekehrt auf Rotterdam und Antwerpen. Dann hatten wir dieses Jahr einen sehr, sehr trockenen Sommer mit sehr, sehr wenig Wasser im Rhein. Die Elbe hat das auch dann und wann, wenig Wasser. Aber könnten Sie sich vorstellen, wenn das so weitergeht mit den immer trockeneren Sommern, dass möglicherweise da ein Umswitchen passiert vom Rhein zur Elbe?
1: Wir haben das ja schon mehr. Also wir haben dieses Thema Niedrigwasser ja schon ewig und wir schmunzeln ja schon immer, weil jetzt hatten wir eine super mediale Aufmerksamkeit durch den Rhein und das haben wir jedes Jahr. Beim Rhein kennen wir das gar nicht anders. Und das Problem was wir haben, die Häfen sind da, wo sie sind. Also Rotterdam hat sich das natürlich auch nicht ausgesucht, dass sie viel Hinterlandverkehr mit Binnenschiffen machen, sondern es liegt auf der Hand. Weil die haben die Anbindung mit dem Rhein bis in die Schweiz hinein, bis Duisburg und bis diese ganzen Flüsse hinein. Das liegt einfach auf der Hand. Und jetzt haben wir diese klimatischen Entwicklungen und auf die muss man reagieren. Man muss sich darauf einstellen. Auch da muss Rotterdam in dem Fall gucken, welche Resilienzsysteme sie sich da aufbauen, um eben solche Niedrigwasserperioden, die immer mehr kommen werden, dann auch kompensieren zu können.
0: Sie haben es vorhin gesagt, der Hafen ist systemrelevant. Das ist für uns Hamburger unbestritten. Haben Sie den Eindruck, dort sind Sie auch viel unterwegs, dass das in Berlin, im politischen Berlin tatsächlich inzwischen angekommen ist? Stichwort Geld. Ist da irgendwann mal mehr Geld für die Häfen zu erwarten?
1: Ich hoffe es. Wenn man mit dem einen oder anderen spricht in Berlin, wir sind ja viel unterwegs, aber eben auch in den anderen Bundesländern wie Baden-Württemberg oder Bayern, darum auch mein Beispiel vorhin, 80% des Container-Import und Exportes aus Bayern, das heißt, die Industrie in Bayern ist auf den Hamburger Hafen existenziell angewiesen. Und das ist etwas, was wir auch versuchen, den Bayern wiederum ins Hirn zu schreiben. Und Berlin ist noch schwieriger. Sie haben immer den Effekt, dass Sie, wenn mit einzelnen Bundestagsabgeordneten sprechen, dann ist mal ein Nicken und es ist Verständnis. Aber man muss es natürlich dann auch gegebenenfalls bei den Gesetzen Prozessen umsetzen. Und da ist es nicht in der DNA. Wir haben natürlich das große Problem, dass die großen deutschen Häfen in den kleinsten deutschen Bundesländern sitzen. Und wenn Sie dann gucken, Hamburg hat, glaube ich, 16 Bundestagsabgeordnete, Bremen hat, glaube ich, 12 oder 14.
0: Und Hamburg ist nicht im Haushaltsausschuss vertreten?
1: Hamburg ist nicht im Haushaltsausschuss. Das ist wirklich ganz existenziell. Und dann haben Sie Länder wie Bayern oder NRW, die mit 180 Abgeordneten in Berlin unterwegs sind. Und die setzen andere Themen. Und die, ich sag mal, die Bundestagsabgeordneten sind natürlich Lobbyisten für ihre Bundesländer, für ihre Regionen. Und das immer relativ klar an der Landesgrenze entlang. Und darum ist es unsere Aufgabe, so, ich sag mal, den Blick zu erweitern, den Horizont etwas zu sensibilisieren an der Stelle. Darum sind wir sehr intensiv mit bayerischen, baden-württembergischen, nordrhein-westfälischen Abgeordneten unterwegs, um eben zu versuchen, diese Themen zu spielen, weil wir haben den nächsten Bundesverkehrswegeplan irgendwann wieder. Und dann muss gemeinsam geplant werden, wo setzen wir Akzente im Schienenverkehr beispielsweise. Da haben wir immer die Herausforderung, wir als Hamburger Hafen ist uns die gesamte Fläche wichtig. Wir müssen nur durchkommen. Und dann kann man sich mit Bayern zum Beispiel mal zusammentun und sagen, wie kriegen wir eigentlich die Strecke gemacht. Und dann haben wir natürlich ganz viele Bundesländer dazwischen, die man auch noch überzeugen muss. Bundestagsabgeordnete aus Wahlkreisen, wo die Schiene durch soll, aber gar nicht anhält. Also die Komplexität ist riesig.
0: Axel Mattern, der Chef von Hamburg Hafen Marketing.

0: 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Krisenzeiten sind normalerweise auch häufig goldene Zeiten für die Logistik. Immer dann, wenn es kompliziert wird, Waren zu befördern, steigt der Bedarf nach echter Expertise, nach Fachwissen und Können. Und das gibt's nicht zum Nulltarif. Aber ob die Krisenherde rund um die arabische Halbinsel, Verspätungen in den asiatischen Häfen, die wieder deutlich zunehmen, das Klimaphänomen El Niño, das schon jetzt für Einschränkungen im Panama-Kanal sorgt, oder Strafzölle und Handelsbeschränkungen in den USA. So viel Krise wie aktuell war selten. Sören Toft, der Chef der weltgrößten Reederei MSC, ist auch Chairman des World Shipping Council, der globalen Organisation, die die Interessen der Reederschaft vertritt und koordiniert. Herr Toft, hat die Schifffahrt denn aktuell angesichts so vieler Probleme, die gleichzeitig auftreten, überhaupt noch eine Chance, den reibungslosen Warentransport sicherzustellen?
1: Ich würde dazu sagen, die Schifffahrt ist sehr resilient. Wir haben im Moment viele Krisen, Trade-Probleme, wir haben Kriege, alles Mögliche. Aber trotzdem versorgen wir die Welt. Und ich glaube, das hat man auch dieses Jahr gesehen. Wir finden immer Lösungen. Wenn es gibt einen Knotenpunkt, finden wir eine neue Lösung und so geht es weiter. Die Reedereien sind sehr resilient und versuchen immerhin, die Kunden gut zu bedienen.
0: Dass Sie das versuchen, will ich gar nicht in Abrede stellen, aber es wird Ihnen ja auch nicht unbedingt leichter gemacht. Schifffahrt wird ja zunehmend, so ist zumindest meine Beobachtung, zu einem Faktor bei militärischen Konflikten. Man sperrt den Persischen Golf ab und nimmt quasi Schifffahrt als Geisel. Das Rote Meer ist eine Zone. Kann Schifffahrt zivil eigentlich noch arbeiten?
1: Ja, würde ich sagen, aber es ist schwieriger, das ist richtig. Und es kommt auch nicht ohne Konsequenzen. Konsequenzen für die Crews, was ist für mich ein sehr großes Problem. Konsequenzen für die Kosten. Wir sehen Kostensteigerungen wegen langer Wege, mehr Fuels, die wir benötigen und so weiter. So, es kommt mit Konsequenzen.
0: Sie haben das Thema Crews angesprochen. Der Job eines Seemanns war früher ja einer, wo man durchaus eine gewisse Sicherheit hatte. Mittlerweile kann man auch zum Ziel in solchen bewaffneten Konflikten werden. Ist das perspektivisch ein Problem, dass man noch genügend Personal findet?
1: Wir wachsen unser Unternehmen und brauchen, wie Sie sagen, immerhin mehr Personal. Wir finden die Personal im Moment. Wir suchen auch weltweit. Wir suchen auch weltweit, aber bisher schaffen wir das.
0: Ein großes Thema ist die Dekarbonisierung der Schifffahrt. Schifffahrt soll bis 2050 CO2-neutral weltweit unterwegs sein. Das ist ein großes Ziel, wo man sich natürlich auch Regeln geben muss. Im vergangenen Jahr hat es die IMO nicht geschafft, vor allen Dingen aufgrund von amerikanischem Druck. Jetzt steht in diesem Jahr eine neue Runde an. Wie zuversichtlich sind Sie, dass da vielleicht doch ein Durchbruch gelingen könnte?
1: Ja, wir folgen die Verhandlungen, wir unterstützen auch die Verhandlungen und geben unser eigenen Input und Rat für die Schifffahrt. Was ist wichtig ist, dass wir haben globale Regulierung, globale Zielsetzung, weil wir sind ein globales Unternehmen. Das ist eigentlich am wichtigsten. Und dann müssen wir auch praktisch agieren. Das heißt, wir können große Ziele setzen, aber wir müssen die Probleme praktisch anschauen. Und das heißt, wir lösen die Probleme schrittweise. Ich kann nicht dazu sagen, was passiert im November, aber wir sind zuversichtlich, hoffnungsvoll, dass wir finden eine Lösung auf globaler Ebene.
0: Gibt es denn Alternativen dazu? Im Moment gibt es ja sehr viele regionale Regelungen. Die EU hat welche, Staaten außerhalb der EU haben CO2-Regulierungen gemacht.
1: Die Umweltprobleme sind weltweit und wir können nicht mit regionalen Regelungen gut leben, weil die Probleme sind weltweit und es hat wenig damit zu tun, ob die CO2-Emissionen passiert in Marokko oder Brasilien oder Deutschland. Wir belasten die Umwelt gleich und deswegen brauchen wir globale Regelungen.
0: Stichwort globale Regelungen, da gibt es ja ein Land, die USA, das immer wieder da blockiert, nicht nur bei Umweltregeln, sondern auch nationale Regeln aufstellt, zum Beispiel was in China gebaute Schiffe angeht. Eine große Diskussion, man hat gesagt, so, man belegt die mit zusätzlichen Strafen, Bußen, verweigert ihnen möglicherweise die Einfahrt. Ein Thema, was das World Shipping Council natürlich sehr bewegt. Haben Sie da Hoffnung, dass Sie da, ich sag mal, ein Umdenken in den USA vielleicht noch bei Donald Trump ermöglichen können?
1: Wir haben die Hoffnung, dass man versteht, dass diese Straftarifen auf chinesisch gebauten Schiffe vielleicht am Ende nicht so sinnvoll sind, weil es bringt zu Mehrkosten und am Ende müssen wir die Kosten weitergeben an die Konsum. Aber bisher beobachten wir, was passiert. Bisher sind die Regelungen nicht rangekommen und wir sind hoffnungsvoll, dass man versteht, dass es ist besser, wenn man lässt die globale Handel offen, wie es ist seit Ewigkeit.
0: Sagt Sören Toft, Chef der weltgrößten Reederei MSC und gleichzeitig Chairman des World Shipping Council.

0: MSC, die weltgrößte Reederei, ist mittlerweile ein wichtiger Player im Hamburger Hafen. Durch den Einstieg beim Hafenbetreiber Harla hat sich MSC unter der Führung des Dänen Søren Toft den Zugriff auf mehrere Terminals in Hamburg gesichert und auch auf einen wichtigen Teil des Hinterlandverkehrs per Bahn. Welche Strategie steckt eigentlich dahinter, dass sich Reeder wie MSC immer mehr Anteile an benachbarten Logistikleistungen sichern und dass sie immer noch deutlich größer werden und wachsen? Das habe ich den Schifffahrtsanalysten Jan Tiedemann vom Branchendienst Alphaliner gefragt.
1: Also die kurze und einfache Antwort ist, weil sie es können. Sie haben das Geld und sie haben die kurzen Entscheidungswege und sie sind nicht börsenregistriert. Sie sind also auch keinen Aktionären Rechenschaft schuldig. Sie können salopp gesagt machen, was sie wollen. Ich glaube, dass Gianluigi Aponte, der Firmengründer und noch an der Spitze der Firma stehende Entscheidungsträger, schon immer die Vision hatte, ich möchte der Größte in der Welt sein und gesehen hat, dass es langfristig auch heute noch in der Containerschifffahrt große Wachstumschancen gibt. Sei es über Bevölkerungswachstum, sei es über Wirtschaftswachstum, nicht unbedingt in Europa, aber auch in kommenden Ökonomien wie Südamerika, Afrika, Indien. Und dass, wenn man global aufgestellt ist, dass man in diesen Märkten noch weiter wachsen kann.
0: Es gab, wenn ich mich recht entsinne, nie eine so große Reederei mit so vielen Schiffen weltweit. Oder gibt es da vergleichbare Fälle, die so dominant waren?
1: Nein, also in der absoluten Größe gab es niemanden, der so groß ist wie MSC. Nur als Vergleich, MSC alleine ist heute größer als die gesamte Containerschifffahrt im Jahr 2000. Also die Weltflotte 2000 ist kleiner als die Flotte von MSC heute. Das ist aber kein MSC-Phänomen. Also fast alle sind gewachsen. Es gab auch in den schlechten Jahren, um 2013, 2014 bis 2018, eine massive Konsolidierungswelle. Sie können ja in Ihrem Kopf mal Namen durchgehen von Reedereien, die es nicht mehr gibt. Da können wir in Hamburg von der Hamburg Süd bis die CSAV, die in Hapag-Lloyd übergegangen ist, oder USAC, da können wir eine lange Reihe von Reedereien nennen. Also durch Konsolidierung gab es dann massives Wachstum. Wie gesagt, 85% der Weltflotte sind bei den Top 10. Nein, das gab es nicht, aber auch die Containerschifffahrt an sich ist so groß wie nie. Und sie ist ja auch ein junges Phänomen. Das gibt es erst, die ganze Industrie gibt es ja überhaupt erst seit ungefähr einer Menschengeneration. Mit den Wurzeln der Containerschifffahrt, die vielleicht in die 70er Jahre zurückgehen.
0: Besteht aus Ihrer Sicht da auch ein Risiko, dass man zu groß wird? Aus Sicht der Verbraucher natürlich eine marktbeherrschende Stellung hat, aber gibt es auch Risiken für die Industrie insgesamt?
1: Wenn die Industrie dominiert wird von sehr wenigen, sehr großen Reedereien, dann hat das aus Kundensicht, glaube ich, Vor- und Nachteile. Das ist eine Medaille mit zwei Seiten. Einerseits gucke ich natürlich immer ein bisschen skeptisch darauf, wenn es im Markt nur noch wenige dominante Player gibt. Sie kennen das von der Luftfahrt, wenn Sie zum Flughafen gehen in Hamburg und Sie wollen nach London fliegen, dann bleiben Ihnen auch nur noch zwei oder drei Airlines. Und von daher guckt man sicherlich schon ein bisschen skeptisch drauf, wenn einige Player dominant werden. Auf der anderen Seite, in einer globalisierten Welt brauche ich Partner, die auch ein globales Netzwerk anbieten können, von Terminals, von Schiffen, von Agenturen, das auch funktioniert, auf das ich mich verlassen kann, wenn ich Mercedes oder BMW oder irgendein sonstiger großer Verlader bin. Und das kann man in dieser Welt heute nicht mehr mit einer kleinen Firma. Also man profitiert auf der anderen Seite auch wieder von dieser massiven Größe der Reedereien und von dem logistischen Angebot, das halt nur so große Firmen auf die Beine stellen können.
0: Inwieweit macht es Sinn, aus Sicht der Reedereien, sich da noch mehr rein vom Schifffahrtsmarkt, von der Seetransporten hinweg zu bewegen? Wir sehen es bei eigentlich allen großen Reedereien, dass sie Terminalbeteiligung angehen, Hinterlandverkehre. Wie weit kann man das noch nach unten skalieren?
1: Ich würde mal sagen, da sind die Ansätze etwas unterschiedlich. Es gibt einige, die machen das mehr und andere, die machen das weniger. Wo sich, glaube ich, die meisten einig sind, ist, dass man in den Bereich Terminal als Reeder investieren muss. Und das trifft sich insofern auch ganz gut, weil Terminals extrem teuer zu bauen sind. Ein Terminal ist immer gleich eine Milliardeninvestition, die zum Beispiel Städte wie Hamburg gar nicht alleine ohne Partner mehr stemmen könnten. Das gilt auch für andere Städte wie Rotterdam oder Antwerpen wahrscheinlich vergleichbar. Also man braucht auch diese Partner. Von daher ist das Engagement der Reedereien da auch, ich denke mal, relativ willkommen. Und die Reedereien haben verstanden, dass die Flotte theoretisch unbegrenzt wachsen kann. Man kann zu den Werften gehen und kann Schiffe bestellen, so viele man möchte, auf eigenes Risiko. Aber bei diesem Flottenwachstum ist jetzt schon absehbar, dass die Infrastruktur, die Häfen, nicht ansatzweise in der gleichen Geschwindigkeit mitwachsen können oder werden. Und dass man sich also diesen Zugang zu den Häfen und den Terminals durch strategische Partnerschaften sichern muss. Wie weit man jetzt in die Logistikkette sich noch einkauft, nach unten mit Eisenbahngesellschaften, mit Logistikbeteiligungen, Das kommt immer so ein bisschen drauf an. Wir hatten eine Phase über 10 Jahre, wo die Containerlinienschifffahrt an sich kaum Geld verdient hat. Und natürlich hat man auch gewisse Angst bei den Reedereien, dass man vielleicht mal wieder dahin kommt und dass man sich diversifiziert, jetzt wo man das Geld hat, damit dann vielleicht meine Luftfracht und meine Logistik in den Jahren das Betriebsergebnis trägt, wo das reine Kerngeschäft der Linienschifffahrt auf See vielleicht Verlust macht.
0: Es ist nicht ganz Ihr Bereich, aber es gibt ja die Spekulationen, MSC, die auch im Kreuzfahrtbereich unterwegs sind, würden sich möglicherweise an der Meyerwerft in Papenburg beteiligen wollen, würden da einsteigen wollen. Macht das aus Sicht eines solchen Konzerns überhaupt Sinn?
1: Ich könnte mir schon vorstellen, dass es aus MSC-Sicht sinnvoll ist, das zu tun. Es gibt auf der Welt nur noch 3 oder 4 große Werften, die diese hochkomplexen großen Kreuzfahrtschiffe bauen. Das kann sicherlich nicht schaden, wenn man da eine Beteiligung hat. Ich sehe das allerdings weniger als strategische Beteiligung. Also im Containerliniengeschäft, da sind viele Beteiligungen wirklich strategisch, um seine Flotte am Laufen zu halten, um Zugang zu Terminals zu haben, um Hinterlandverkehre zu organisieren. Weil das ganze System funktioniert nur, wenn alle Glieder der Kette gleichmäßig funktionieren. Und wenn es irgendwo in der Kette eine Lücke gibt, dann steht die ganze Kette still. Bei einem Investment in die Meyerwerft würde ich eher denken, dass das ein reines, im Wesentlichen ein finanzielles Investment. Man hat das Geld, die Werft ist möglicherweise zu verkaufen, es würde passen. Warum nicht? Ich sehe das allerdings nicht als so zwingend an wie jetzt in der Containerschifffahrt, die Integration.
0: Sagt Schifffahrtsanalyst Jan Tiedemann.

0: Jens Meyer, der Chef der HPA, ist außerdem noch Präsident der Welthafenorganisation. In dieser Funktion ist er viel unterwegs in den Häfen der Welt und er sieht, wie es anderswo funktioniert und was die anderen von uns hier in Hamburg halten. Und gibt es denn vielleicht etwas, was Hamburg von anderen Häfen lernen kann? Jens Meyer.
1: Ich habe vor einiger Zeit mal gesagt, je weiter man wegkommt von Hamburg, desto mehr hat man das Gefühl, dass die Kolleginnen und Kollegen im Ausland den Hamburger Hafen sehr stark als Vorbild nehmen. Weil viele Dinge, die wir antizipiert haben, zum Beispiel, was wir eben besprochen haben, Sicherheit, Predictive Security, da sind wir zwischen 4 und 6 Jahren anderen Häfen voraus, weil wir schon, ohne groß drüber zu sprechen, Dinge umgesetzt haben. Und wir haben jetzt gerade in Australien sind wir zusammengekommen mit japanischen, ozeanischen, australischen, neuseeländischen Häfen. Und da kam das nochmal sehr deutlich zum Vorschein, dass wenn man sich austauscht, dass man voneinander lernen kann, dass das auch keine Einbahnstraße ist. Auch ich habe wieder Dinge mitgenommen, die uns hier weiterbringen. Zum Beispiel in der Bekämpfung von organisierter Kriminalität, in der Absicherung der Ausbildung für zukünftige Aufgaben im Hafen. Und das Schöne ist, ich muss das in Australien niemandem erklären, dass ein Hafen von New South Wales in keinerlei Wettbewerb zum Hamburger Hafen steht. Also man muss nicht erst diese Hürde überspringen, dass man das Wissen austauscht, ganz offen, sondern macht das, man freut sich, dass man sich gegenseitig stärkt.
0: Die Häfen dieser Welt sind alle an Meeren, an Flüssen, haben alle was mit Klima zu tun, mit Wasserständen. Wir hatten hier im Winter das Problem des Eisgangs. Viele Schiffe haben die Kaimauern nicht erreichen können. Inwieweit haben Sie daraus gelernt? Was ist passiert im Laufe der letzten Monate? Denn der nächste Winter kommt ja bestimmt.
1: Ja, meine allgemeine Anmerkung dazu ist immer wieder, Resilienz braucht Redundanz. Das bedeutet, es wird immer wieder Blockaden geben. Das, was wir hier im Winter erlebt haben, war aus meiner Sicht eher ein kleineres Problem. Wenn man aktuell nach Asien schaut, die größten Häfen wie Shanghai waren komplett geschlossen wegen wahnsinniger Winterereignisse, Taifun, Zyklone, wie man so schön sagt. Und da passiert dann viel mehr als bei uns. Ich sage immer, wir sind trotz dieser Schwächephase im Januar, Februar trotzdem noch gut aufgestellt. Aber man muss das trainieren. Man muss das üben, auch bei solchen Witterungsbedingungen noch effizient zu arbeiten. Aber diese Just-in-Time-Produktion, die braucht Pufferläger in solchen Situationen, dass die Produktion da nicht stillsteht. Und das haben aber auch Logistiker und Stakeholder mittlerweile schon begriffen, dass man jetzt von Just-in-Case-Produktion spricht. Und das kostet ein bisschen Geld. Aber am Ende ist es lang nicht so teuer, als wenn alles stillsteht.
0: Jens Meyer, HPA-Chef und Präsident der Welthafenorganisation hier im Hamburger Hafenkonzert.

0: Der Hamburger Hafen, unser Thema heute hier. Der Hafen ist in den vergangenen Jahren deutlich internationaler geworden. Nicht zuletzt durch den Einstieg der Schweizer Reederei MSC bei der Hala. Jetzt greift die chinesische Staatsreederei COSCO nach der Hamburger Logistikgruppe Zippel. Und davon scheint die Bundesregierung alles andere als begeistert zu sein. Möglicherweise wird dies sogar aus Berlin wegen möglicher Sicherheitsbedenken verhindert. Wie aber steht denn der Hamburger Senat zu diesem Verkauf? Das will ich wissen von der Wirtschaftssenatorin Melanie Leonhardt.
1: Tatsächlich ist es so, das ist ja ein Verfahren des Bundeswirtschaftsministeriums nach Außenwirtschaftsgesetz. Und in der Tat muss man ja außereuropäische Investments immer intensiv betrachten. Hier ist es so, Zippel ist ein wichtiger, traditioneller Hamburger Logistiker, ein Spediteur, aber von seinem Marktanteil doch sehr überschaubar, sodass wir gesagt haben, wir sehen dem Verfahren entgegen, wir können mit beiden Ausgängen umgehen.
0: Können Sie sich mehr internationale Beteiligung im Hamburger Hafen vorstellen?
1: Na, wenn Hamburg eine Weltstadt sein will, werden wir auch mit internationalen Unternehmen kooperieren können müssen. Die Welt ist groß, sozusagen, man kann nicht so tun, als könnte man alles alleine, und wir werden nur erfolgreich sein, wenn wir kooperieren, und wir sehen das bei der Hala, wir sehen das aber auch bei Eurogate, wo CMA sich jetzt ja mit engagiert, wo Hapag-Lloyd sich mit engagiert, wir sehen andere Investments kanadischer Unternehmen zum Beispiel im Bereich Wasserstoff in Hamburg, das sind alles gute Zeichen und diesen Weg müssen wir gemeinschaftlich weitergehen.
0: Wie steht es denn um die Situation der Werften? Da ist ja viel Bewegung drin. Rheinmetall hat da sehr viel gekauft in Hamburg. TKMS hat sehr viele Aufträge in Kiel. Da gab es, glaube ich, zuletzt ein bisschen Verstimmung von Oliver Burkhardt wegen eines Interviews von Ihnen. Stichwort Einstellung des Fregattenprojekts und nun warten auf weitere Aufträge hier in Hamburg. Hat sich Rheinmetall möglicherweise verkalkuliert, was die Werften und den Schiffbau angeht?
1: Na, Schiffbau ist ein sehr kapitalintensives Geschäft und insofern ist es erstmal plausibel, dass es diese Übernahme gegeben hat. Gerade im Marineschiffbau haben wir lange Fristen, haben wir in der Tat ja auch eine sehr schwierige sozusagen Auftraggebersituation, die ist sehr anspruchsvoll und insofern macht das schon Sinn mit dem Engagement von Rheinmetall hier, die ja die Lüssen-Naval übernommen haben. Was für uns wichtig ist als Land, und dabei bleibe ich auch, ist, dass wir solche Situationen wie mit den Verhakungen mit der F-126 künftig vermeiden und vielleicht schon bei der Auftragsvergabe auf eine breite Streuung achten, weil es selbst bei bestem Willen und höchster Kompetenz auch bei großen anderen deutschen Werften immer mal Verzögerungen geben kann.
0: Letzter Punkt, Stichwort Klimaveränderung und Resilienz der Häfen. Wir haben einen Rückgang im Containerumschlag, der ist vor allem begründet in dem sehr, sehr kalten Winter und dem Eisgang in der Elbe. Kann man eigentlich für solche Sachen noch besser sich aufstellen in Zukunft? Denn wir alle glauben ja, dass das nicht unbedingt besser wird mit dem Extremwetter.
1: Wir müssen davon ausgehen, dass wir mit mehr Extremwettersituationen umgehen müssen. Deswegen haben wir diesen Winter nicht nur dazu genutzt, sozusagen das Eis zu bewundern oder uns auch ein bisschen dafür zu fürchten, was das für Konsequenzen auf der Elbe hat, sondern wir haben zum Beispiel die Gelegenheit genutzt, dass Nautiker trainieren konnten mit dem Eisgang, dass wir das Thema Eisräumen wieder viel stärker haben praktisch erproben können. Das sind alles Sachen, mit denen werden wir beim zweiten und dritten Mal besser umgehen können als beim ersten Mal. Wir haben die Zeit genutzt, aber ja, darauf müssen wir uns einstellen, das wird nicht das letzte Mal gewesen sein.
0: Vielen Dank.
1: Gerne.

0: Wie geht's dem Hamburger Hafen? Welche neuen großen Projekte gibt es dort? Und wie steuert der Hafen in Richtung Zukunft? Das war unser Thema heute im Hamburger Hafenkonzert.
1: In der kommenden Woche sind wir mitten in der Hamburger Vergangenheit. An der Trostbrücke haben Archäologen gerade einen Sensationsfund gemacht. Sie haben Reste des Hamburger Hafens vom Ende des 12. Jahrhunderts gefunden. Dieser ursprüngliche Hafen befand sich genau hier, in der Nähe des Nikolaifleets.
0: Gegenüber des Hauses der Patriotischen Gesellschaft finden zurzeit archäologische Grabungen statt. 2023 wurde das riesige Commerzbankgebäude abgerissen. Und bevor nun neu gebaut wird, wird erst einmal gebuddelt. Mit Erfolg.
1: Was die Archäologen genau gefunden haben und was uns das über den Hamburger Hafen von damals erzählt, darüber mehr in der kommenden Woche hier im Hamburger Hafenkonzert.
0: Für heute tschüss und Ihnen allen einen guten Start in die neue Woche. Das wünschen Dietrich Lehmann
1: und Kerstin von Stürmer.

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1: Um 8 Uhr mit Felix Sprung. Bundeskanzler Merz ist überraschend zu einem Besuch in der Ukraine eingetroffen. Er wolle den Menschen in dem Land damit zeigen, dass Deutschland sie weiter unterstütze, sagte Merz nach seiner Ankunft in Kiew. Aus der NDR-Nachrichtenredaktion Ulf Hilbert.
2: Außerdem wolle er der Ukraine weitere konkrete Hilfen für den Abwehrkampf gegen Russland zusagen, so der Kanzler. Dabei dürfte es unter anderem um tausende Abfangdrohnen gehen, mit denen die besonders schnellen russischen Kampfdrohnen mit Düsenantrieb bekämpft werden können. Wenn Russland nicht gestoppt werde, richte sich seine Kriegsmaschinerie früher oder später auch gegen Deutschland und andere Partner, sagte der Kanzler. Seine Reise wird als gefährlich eingestuft und war deshalb geheim gehalten worden. Wenige Stunden vor der Ankunft von Merz hatte das russische Außenministerium ausländische Besucher und Diplomaten vor einem Aufenthalt in Kiew gewarnt und aufgefordert, die Stadt zu verlassen.
1: Die Deutsche Bahn will das Familienticket offenbar dauerhaft anbieten. Entsprechend äußerte sich Bahnchefin Paller in der Bild am Sonntag. Aus der NDR-Nachrichtenredaktion Ulrike Ufer.
3: Die deutschlandweite Hin- und Rückfahrt für eine Familie kostet demnach knapp 100 Euro inklusive ICE-Reservierung. Der Konzern habe sich entschieden, das zunächst zeitweise für die Sommerferien eingeführte Ticket dauerhaft ins Sortiment zu nehmen. Die Bahn habe in den Ferien 100.000 Familien mehr als im vergangenen Jahr an Bord begrüßen können, so Paller.

0: Der Verkauf beginne am 26. Oktober. Mit Blick auf die Pünktlichkeit der Bahn warnte Palla jedoch vor zu großen Erwartungen.
1: Bundesumweltminister Schneider hat ein Umdenken im Umgang mit Wasser angemahnt. Zur Begründung verwies er auf die Trockenheit in diesem Jahr. Die Zeiten, in denen man sich über Wasser keine Gedanken machen musste, seien endgültig vorbei, sagte Schneider dem Kölner Stadtanzeiger. Nasse Flächen trockenzulegen sei die Politik der letzten Jahrhunderte gewesen. Heute ist es aus Sicht des Umweltministers die Aufgabe, Wasser so gut wie möglich in der Landschaft zu halten. In Hannover müssen heute früh mehr als 17.000 Menschen ihre Häuser und Wohnungen verlassen. Im Stadtteil Miesburg wurden bei Bauarbeiten zwei Metallkörper entdeckt. Möglicherweise handelt es sich um Bomben aus dem Zweiten Weltkrieg. Aus der NDR-Nachrichtenredaktion Sören Harms.
2: Kampfmittelexperten überprüfen zunächst, ob es sich tatsächlich um Blindgänger handelt und falls ja, ob sie diese entschärfen können oder sprengen müssen. Bis 9 Uhr sollen Anwohnerinnen und Anwohner im Umkreis von 1 Kilometer das Gebiet am Mittellandkanal verlassen haben. Verweigerer darf die Polizei dazu zwingen, außerdem drohen Bußgelder. Stadtbahnen und Busse verkehren im Osten Hannovers eingeschränkt, bis die Polizei das Sperrgebiet wieder freigibt. Voraussichtlich erst in den Abendstunden, teilte die Feuerwehr mit. Sie will über die sozialen Medien vom Fortgang der Arbeiten berichten.
1: In vielen Städten und Dörfern in Norddeutschland finden heute Erntedankfeste statt. Damit erinnern Kirchen, Bauern und Politik traditionell an den Ertrag des Jahres aus Landwirtschaft und Hausgärten. Im mecklenburgischen Grabow besucht Ministerpräsidentin Schwesig das Landeserntedankfest. Nach Gottesdienst und Festumzug nimmt sie die Erntekrone entgegen. In Hamburg findet ein größerer Erntedankgottesdienst im Michel statt. In Niedersachsen wird das Hauptfest im Landkreis Wolfenbüttel begangen und in Schleswig-Holstein im Herzogtum Lauenburg. Die deutsche Fußballnationalmannschaft trifft in der Nations League heute erneut auf Griechenland. Das Hinspiel vor einer Woche hatte das Team von Bundestrainer Jürgen Klopp mit 0:1 verloren. Es wird erwartet, dass er die Startaufstellung im Vergleich zum letzten Spiel gegen Serbien erneut stark umbaut. Anpfiff gegen Griechenland in Thessaloniki ist um 20.45 Uhr. Es ist 8.04 Uhr.
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1: Mit einer Meldung: Hannover-Miesburg. Wegen einer Bombenentschärfung wird bis 9 Uhr der Bereich um den Fundort in einem Radius von 1 Kilometer evakuiert. Eine Ausweichunterkunft wird eingerichtet in der integrierten Gesamtschule Roderbruch. Und ein Bürgertelefon ist geschaltet unter der Nummer 0800 731 3131. Noch einmal die Nummer des Bürgertelefons 0800 731 3131. Und allen unterwegs wünschen wir eine gute Fahrt.
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6: Am Sonntagmorgen mit Michael Turnau und bei uns geht jetzt Wenke Mürre erstmal sammeln.

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Na, das hoffen wir mal, dass dies ein Tag wird für die kleinen und auch die großen Helden. Peter Alexander war das am Sonntagmorgen hier bei NDR Schlager. Ich hoffe, Sie hatten einen tollen Feiertag gestern mit netten Menschen um sich oder vielleicht ja auch ganz gemütlich allein. NDR Schlager begleitet Sie heute durch den Sonntag mit der richtigen Musik. Jetzt zum Beispiel mit Helmut Lotti, mit Udo Jürgens und mit Dana Winner.

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Die wunderbare Sängerin Dana Winner aus Belgien, ein Star, aber in ganz Europa. NDR Schlager haben Sie eingeschaltet. Heute ist der Tag der Trucker. Eigentlich ein Feiertag nur in den USA, aber auch hier sollten wir ruhig mal über all die tollen Fahrer reden, die bei uns für Nachschub sorgen und die Sachen durch das Land transportieren. Der Trucker-Tag, gleich unser Thema hier bei NDR Schlager.

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1: Mörder, Butler, Gärtner, egal. Wir hier bei NDR Schlager reden jetzt über Trucker, denn heute ist der Trucker-Tag, der Tag für Fernfahrer. Und von denen gibt's auch bei uns in Deutschland eine ganze Menge. Laut Statistik arbeiten allein in Deutschland rund 550.000 Menschen als Fernfahrer. Und dazu fahren ja auch noch viele Lkw aus dem Ausland auf deutschen Autobahnen. Insgesamt 1,3 bis 1,4 Millionen Lkw sind täglich unterwegs auf den Fernstraßen. Und es gibt Nachwuchssorgen bei den Truckern. Da reden wir gleich drüber hier bei NDR Schlager. Jetzt erstmal Musik mit Brian Hyland, mit Juliane Werding und mit Roland Kaiser.

0: Das ist ja für mich eines seiner schönsten Lieder, Wind auf der Haut und Lisa. Roland Kaiser, zu seinen Auftritten 2027 ist gerade noch einer dazugekommen. Am 23. Juli spielt er nächstes Jahr sein Konzert in der Autostadt in Wolfsburg. Hier ist NDR Schlager heute am 4. Oktober, am Tag der Trucker. Und die haben Nachwuchssorgen. Es fehlen in Deutschland schon über 100.000 Lkw-Fahrer. Die, die noch auf dem Bock sitzen, sind oft über 55 Jahre alt. Jährlich gehen rund 30.000 Brummifahrer in Rente und nur 15.000 Neueinsteiger kommen dazu. Woran liegt das? Der Job ist toll, aber sehr anstrengend. Und wir grüßen jetzt mal alle Trucker unterwegs heute am Tag der Trucker. Was verdient eigentlich so ein Held der Straße? Schätzen Sie mal. Ich verrate das gleich hier bei NDR Schlager.
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Wunderschön, oder? Claudia Jung und Richard Kleidermann mit ihrem Hit T'aime mon amour. NDR Schlager haben Sie eingeschaltet heute am Tag der Trucker. Was meinen Sie, wie viel Geld verdient man als Promifahrer? Das ist natürlich von Fall zu Fall verschieden, aber im Schnitt, sagt der Branchenverband, sind es zwischen 2.800 und 3.500 Euro. Oft kommen aber monatlich noch so ein paar hundert Euro steuerfrei dazu für Spesen und für Nacht-, Wochenend- oder Feiertagszuschläge. Und das ist auch richtig so, oder? Allen Truckern heute gute Fahrt am Tag der Trucker. Und ich bin sicher, bei vielen von denen läuft im Radio auch NDR Schlager.

Da war sie damals wohl ein wenig verliebt in den Monsieur Dupont, Manuela mit einem Schlagerklassiker aus dem Jahre 1968. Kurz vor neun gleich die Nachrichten hier bei NDR Schlager. Wie geht's dann weiter in der nächsten Stunde? Peter Sebastian ist dabei, Club 3, Howard Carpendale, Demis Roussos, P. Werner, Renate Kern, Nicole und viele andere. Bleiben Sie jetzt am frühen Sonntagmorgen einfach bei uns, bei NDR Schlager.

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1: Um 9 Uhr mit Felix Sprung. Bundeskanzler Merz ist überraschend zu einem Besuch in der Ukraine eingetroffen. Er wolle den Menschen in dem Land damit zeigen, dass Deutschland sie weiter unterstütze, sagte Merz nach seiner Ankunft in Kiew. Aus der NDR-Nachrichtenredaktion Ulf Hilbert.
2: Außerdem wolle er der Ukraine weitere konkrete Hilfen für den Abwehrkampf gegen Russland zusagen, so der Kanzler. Dabei dürfte es unter anderem um tausende Abfangdrohnen gehen, mit denen die besonders schnellen russischen Kampfdrohnen mit Düsenantrieb bekämpft werden können. Wenn Russland nicht gestoppt werde, richte sich seine Kriegsmaschinerie früher oder später auch gegen Deutschland und andere Partner, sagte der Kanzler. Seine Reise wird als gefährlich eingestuft und war deshalb geheim gehalten worden. Wenige Stunden vor der Ankunft von Merz hatte das russische Außenministerium ausländische Besucher und Diplomaten vor einem Aufenthalt in Kiew gewarnt und aufgefordert, die Stadt zu verlassen.
1: Im kommenden Monat will die Deutsche Bahn das sogenannte Familienticket regulär in den Verkauf nehmen. Durch den zeitweisen Verkauf im Sommer hätten 100.000 Familien mehr den Zug genutzt, sagte Bahnchefin Palla der Bild am Sonntag. Aus der NDR-Nachrichtenredaktion Viktor Kupka.
3: Für einen Pauschalpreis von 99,99 Euro bekommen Familien so eine Hin- und Rückfahrt inklusive ICE-Reservierung. Ab 1. November sollen die Tickets gelten, der Verkauf beginne aber bereits ab dem 26. Oktober zu den gleichen Konditionen wie im Sommer. Bis zu 5 Personen, davon maximal 2 Erwachsene, können die Züge der DB damit nutzen. Eine schnelle Besserung beim Thema Pünktlichkeit sei vorerst aber nicht zu erwarten, erklärte die Bahnchefin. Die Sanierung des Schienennetzes werde mindestens 10 Jahre dauern, zu lange sei das versäumt worden.
1: In Lettland hat die proeuropäische Partei von Ministerpräsident Kuhlbergs die Parlamentswahl überraschend deutlich gewonnen. Die Vereinte Liste kommt demnach auf mehr als 36% der Stimmen. Weit abgeschlagen folgt die populistische pro-russische Partei

0: Lettland zuerst mit 13%. Die Wahl in dem NATO-Staat stand unter dem Eindruck des Krieges in der Ukraine und der Sorge vor einer Aggression Moskaus auch gegen das Baltikum. In Hannover müssen zur Stunde mehr als 17.000 Menschen ihre Häuser und Wohnungen verlassen. Bauarbeiter hatten im Stadtteil Miesburg zwei Metallkörper entdeckt. Möglicherweise handelt es sich um Bomben aus dem Zweiten Weltkrieg. Aus der NDR-Nachrichtenredaktion Sören Harms.
1: Gesperrt ist das Gebiet im Umkreis von einem Kilometer um die Fundorte. Evakuierungsbusse fahren eine Gesamtschule an. Dort werden Anwohnerinnen und Anwohner betreut. Menschen, die sich weigern, ihre Wohnung zu verlassen, darf die Polizei dazu zwingen. Außerdem drohen Bußgelder. Sobald das Wohngebiet menschenleer ist, überprüfen Kampfmittelexperten, ob es sich tatsächlich um Blindgänge handelt und falls ja, ob sie diese entschärfen können oder sprengen müssen. Laut Feuerwehr kann es sein, dass die Sperrzone erst in den Abendstunden aufgehoben wird. So lange fahren in Hannovers Osten die Stadtbahnen und Busse nur eingeschränkt.
0: Die deutsche Fußballnationalmannschaft trifft in der Nations League heute erneut auf Griechenland. Das Hinspiel vor einer Woche hatte das Team von Bundestrainer Jürgen Klopp mit 0:1 verloren. Es wird erwartet, dass er die Startaufstellung im Vergleich zum letzten Spiel gegen Serbien erneut stark umbaut. Anpfiff gegen Griechenland in Thessaloniki ist um 20.45 Uhr. Das waren die Nachrichten. Das Wetter in Norddeutschland, Wechsel von Sonne und Wolken, ganz vereinzelt Schauer, Höchstwerte 17 bis 21 Grad. Morgen trocken, mal Sonne, mal Wolken, bei 17 bis 22 Grad. Am Dienstag gelegentlich Schauer, in Südniedersachsen trocken, 18 bis 22 Grad und am Mittwoch ähnlich bei 15 bis 21 Grad. Es ist 9.04 Uhr.
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0: Mit einer Meldung Hannover, Miesburg. Wegen einer Bombenentschärfung sollte der Bereich um den Fundort in einem Radius von einem Kilometer bereits evakuiert worden sein. Eine Ausweichunterkunft ist eingerichtet in der integrierten Gesamtschule Roderbruch. Und ein Bürgertelefon ist geschaltet unter der Nummer 0800 731 3131. Noch einmal die Nummer des Bürgertelefons 0800 731 3131. Allen unterwegs wünschen wir eine gute Fahrt.
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5: Ich bin Michael Turnau, einen schönen guten Morgen.

Sonntagmorgen in der Schlager haben Sie eingeschaltet. Haben Sie eigentlich schon gefrühstückt? Ein kleiner Vorschlag, besorgen Sie sich heute oder backen Sie selbst eine Zimtschnecke. Heute am 4. Oktober ist nämlich auch der Tag der Zimtschnecke. Eine wunderbare Leckerei, da reden wir gleich drüber hier bei in der Schlager. Jetzt erstmal reichlich Schlager mit Dorte, mit den Everly Brothers und mit Mary Rose.

NDR Schlager ist hier mit Michael Turner und unserem kulinarischen Leckerbissen der Zimtschnecke. Heute ist nämlich der Tag der Zimtschnecke. Mögen Sie die auch so gerne wie ich? Hefeteig ausgerollt, bestrichen mit flüssiger Butter und dann bestreut mit Zucker und Zimt. Dann wird's wie eine Teigplatte aufgerollt und gebacken und viele überziehen Zimtschnecken dann noch mit Zuckerguss, aber das ist mir persönlich zu süß. Und dann abbeißen, die Zimtschnecke darf noch ganz leicht warm sein und sie klebt so herrlich. Ein Diätgebäck ist das nicht. Wie viele Kalorien hat so eine normale Zimtschnecke? Raten Sie mal. Verrate ich gleich hier bei NDR Schlager.

Die wunderbare Stimme von Demis Roussos hier bei NDR Schlager. Heute ist ja der Tag der Zimtschnecke. Haben Sie mal geraten, wie viele Kalorien hat so eine Zimtschnecke? Eine normale wiegt so rund 100 Gramm und hat rund 400 Kalorien. Wenn man selbst backt, kann man natürlich Kalorien sparen und im Teig einen Teil der Butter durch Magerquark ersetzen. Aber wer will das schon?

Sonntagvormittag, hier ist NDR Schlager. Wir feiern heute den Tag der Zimtschnecke. Wir in Deutschland essen die sehr gerne, aber am beliebtesten ist die Zimtschnecke in Skandinavien. Dort werden heute, sage und schreibe, 7 Millionen Zimtschnecken vernascht. 7 Millionen. Das ist Zimtschneckenrekord. Einen anderen Rekord habe ich gleich hier bei NDR Schlager. Hier sind aber erstmal die Amigos mit ihrem Kleopatra-Lied.

Howard Carpendale und seine Pläne für heute Abend, Samstagnacht, hieß sein Lied hier bei NDR Schlager. Heute ist der Tag der Zimtschnecke und eine Geschichte habe ich noch, eine Zimtschneckenrekordgeschichte. So eine normale Zimtschnecke bringt ja rund 100 Gramm auf die Waage. Im berühmten Café Husaren in Göteborg sind die Zimtschnecken geringfügig, kann man sagen, größer. Sie wiegen tatsächlich 500 Gramm pro Stück, aber den Rekord hält die Bäckerei Wolfermans in Oregon in den USA. Die gigantische Zimtschnecke dort hatte ein Gewicht von 521,5 Kilo. Guten Appetit!

Na, wenn sich das nicht reimt. Renate Kern hier bei NDR Schlager am Sonntag. Gleich die Nachrichten um 10 mit dem Neuesten aus dem Norden und der Welt. Bis dahin Musik mit Gute-Laune-Garantie. Schade, dass Christoph, Florian und Jan alias Club 3 zurzeit nichts Neues auf den Markt bringen. Denn die drei haben so richtig tolle Stimmen und die richtigen Produzenten. Paris, Paris, Paris. Jetzt vor den Nachrichten mit Club 3.

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1: Um 10 Uhr mit Felix Sprung. Wenn Russland nicht gestoppt wird, dann richtet sich seine Kriegsmaschinerie früher oder später auch gegen Deutschland. Das hat Bundeskanzler Merz heute in Kiew gesagt, wohin er für Gespräche gereist ist. Aus Kiew Rebecca Barth.
2: Es wird erwartet, dass Merz neue Militärhilfen im Umfang von rund 1 Milliarde Euro ankündigen wird. Dabei soll der Fokus auf der Herstellung von Abwehrdrohnen gegen die sogenannten Jet-Drohnen liegen, die Russland vermehrt gegen die Ukraine einsetzt. Auch Abstandswaffen und Kampfdrohnen sollen in dem Paket enthalten sein. Begleitet wird der CDU-Politiker von Wirtschaftsministerin Katharina Reiche und Vertretern deutscher Unternehmen aus der Energie- und Rüstungsbranche.
1: Während des Besuchs von Kanzler Merz hat es in Kiew offenbar mindestens einen russischen Luftangriff gegeben. Wie Bürgermeister Klitschko mitteilte, traf erneut eine Drohne eine Brücke, die über den Fluss Dnipro führt. In Bremen gehen heute die Feierlichkeiten zum Tag der Deutschen Einheit zu Ende. Die Besucherinnen und Besucher können sich noch einmal an den Ständen der 16 Bundesländer informieren oder einen Einblick in die Arbeit von Verfassungsorganen wie dem Bundesrat und dem Bundesverfassungsgericht bekommen. Außerdem gibt es Konzerte, Theateraufführungen und Diskussionsrunden. Beim zentralen Festakt gestern hatte Bundespräsident Steinmeier die Deutschen zum Zusammenhalt aufgerufen. Zugleich warnte das Staatsoberhaupt vor einer zunehmenden Bedrohung der Demokratie durch populistische Parteien und Extremismus. In Spanien hat es schwere Unwetter gegeben. Vor allem der Nordosten des Landes ist betroffen. In der Region Katalonien, etwa in Barcelona, überfluteten große Mengen Regen Straßen und Keller. Menschen standen knietief im Wasser. Nach Angaben der Zeitung Vanguardia musste die Feuerwehr in der Region in der vergangenen Nacht mehr als 1000 Mal zu Einsätzen ausrücken. In Hannover müssen zur Stunde mehr als 17.000 Menschen ihre Häuser und Wohnungen verlassen. Bauarbeiter hatten im Stadtteil Miesburg 2 Metallkörper entdeckt. Möglicherweise handelt es sich um Bomben aus dem Zweiten Weltkrieg. Aus der NDR-Nachrichtenredaktion Sören Harms.
3: Gesperrt ist das Gebiet im Umkreis von 1 Kilometer um die Fundorte. Evakuierungsbusse fahren eine Gesamtschule an. Dort werden Anwohnerinnen und Anwohner betreut. Menschen, die sich weigern, ihre Wohnung zu verlassen, darf die Polizei dazu zwingen. Außerdem drohen Bußgelder. Sobald das Wohngebiet menschenleer ist, überprüfen Kampfmittelexperten, ob es sich tatsächlich

0: tatsächlich um Blindgänger handelt und falls ja, ob sie diese entschärfen können oder sprengen müssen. Laut Feuerwehr kann es sein, dass die Sperrzone erst in den Abendstunden aufgehoben wird. So lange fahren in Hannovers Osten die Stadtbahnen und Busse nur eingeschränkt.
1: Die deutsche Fußballnationalmannschaft trifft in der Nations League heute Abend in Thessaloniki auf Griechenland. Das Team von Bundestrainer Jürgen Klopp will Revanche für die Niederlage im Hinspiel nehmen. Aus der Sportredaktion Stefanie Bartschik.
2: Deutschlands 0:1 Niederlage gegen Griechenland ist mittlerweile schon wieder eine Woche alt. In Thessaloniki beim Rückspiel testet Klopp wie vorher angekündigt jetzt eine fast komplett andere deutsche Elf. Die Bälle festhalten soll aber wie gegen Serbien Bayerns Jonas Urbich. Der dürfe nochmal ran, weil er im Vergleich zu den anderen Torhütern im Kader deutlich weniger Einsatzzeit im Verein bekäme, so der Coach. Vorne rechts auf dem Flügel wird wohl Lennart Kahl sein Comeback geben. Der Youngster hat die Weltmeisterschaft im Sommer verletzungsbedingt verpasst.
1: Das waren die Nachrichten. Das Wetter in Norddeutschland. Wechsel von Sonne und Wolken, ganz vereinzelt Schauer, Höchstwerte 17 bis 21 Grad. Morgen trocken, mal Sonne, mal Wolken, bei 17 bis 22 Grad. Dienstag gelegentlich Schauer, in Südniedersachsen trocken, 18 bis 22 Grad. Es ist 10.04 Uhr.
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1: Mit einer Meldung: In Hannover-Miesburg wird heute ein Blindgänger entschärft. Der Bereich um den Fundort in einem Radius von einem Kilometer sollte bereits evakuiert worden sein. Eine Ausweichunterkunft ist eingerichtet in der integrierten Gesamtschule Roderbruch. Und ein Bürgertelefon ist geschaltet unter der Nummer 0800 731 31 31. Noch einmal die Nummer des Bürgertelefons 0800 731 31 31. Und allen unterwegs wünschen wir eine gute Fahrt.
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5: Guten Tag. Am ersten Sonntag im Oktober mit Michael Thurnow am Mikrofon. Schönen guten Morgen.

Das verrückte Lied von Roger Whittaker, das niemand versteht und trotzdem jeder mitsingt. Und damit willkommen am Sonntagvormittag hier bei NDR Schlager. Heute ist der 4. Oktober. Ein richtiger Sonntag nach dem gefühlten Feiertagssonntag gestern. Aber für manchen ist ja heute auch ein Feiertag, für die Geburtstagskinder zum Beispiel. Wir gratulieren allen, die heute Geburtstag haben, aber auch allen an ihrem Namenstag, am Hochzeitstag, was immer sie auch feiern. NDR Schlager gratuliert herzlich. Wir reden gleich über die prominenten Geburtstagskinder von heute nach Roy Black, Audrey Lenders und Vivien Lindt.

Heidi heißt sie eigentlich, die Vivien Lind, die wir gerade gehört haben mit ihrem Lied Wer hat gesagt? Hier ist NDR Schlager am Sonntag mit Michael Turner und jetzt mit den prominenten Geburtstagskindern. Heute wäre zum Beispiel der Geburtstag von Luis Trenker, geboren im Südtiroler Gröden im Jahre 1892. Das war heute vor 134 Jahren. Als er 1990 starb, war Luis Trenker immerhin 97 Jahre alt, eine Legende. Dieser Mann als Bergsteiger, aber auch als Autor, Schauspieler, Regisseur und durch seine Filme über die Alpen. Und auch in Sachen Klatsch und Tratsch hat er einiges zu bieten. Im Alter von 96 Jahren ist er angeblich, muss man sagen, nochmal Vater geworden. Manche halten aber diese von ihm erzählte Geschichte für eine Räuberpistole.

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Die Frau, die immer gute Laune hat, Rosanna Rocci, hier bei NDR Schlager am Sonntag, 4. Oktober. Wir gratulieren in dieser Stunde den berühmten Geburtstagskindern des Tages. Zwei sehr bekannte und geniale Schauspieler haben heute Geburtstag. Susan Sarandon wird 80 Jahre alt. Tolle Schauspielerin, kennen wir aus Die Hexen von Eastwick, von Thelma und Louise oder Betty und ihre Schwestern. Einen Oscar bekam sie für ihre Rolle in Dead Man Walking. Und Christoph Waltz, zweifacher Oscar-Gewinner, wird heute 70. Genial in Inglourious Basterds und unvergessen seine Rolle als Bond-Bösewicht in Spectre und Keine Zeit zum Sterben. Beiden Schauspielern herzlichen Glückwunsch.

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Das war einer der größten Hits von Milva, immer gerne gespielt hier bei NDR Schlager. Ja, wer hat denn heute noch Geburtstag an diesem 4. Oktober? Ein Fernsehliebling zum Beispiel, Horst Jansson, der Bastian aus der gleichnamigen Fernsehserie, wäre heute 91 Jahre alt geworden. Viele erinnern sich an ihn ja auch noch in seiner Rolle in der Sesamstraße. Und Geburtstag hätte auch Hollywood-Star Charlton Heston. Er war der Star in Filmen wie Die 10 Gebote, Ben-Hur oder Planet der Affen. Geboren vor 103 Jahren. Bei NDR Schlager jetzt einer der großen Hits von Neil Diamond.

0: Ein Ausflug nach Amsterdam hier bei NDR Schlager im Norden zu Hause. Wenn wir über die Geburtstagskinder dieses Tages reden, dann darf Buster Keaton nicht fehlen. Der Stummfilmstar mit dem gespielt ausdruckslosen Gesicht kam 1895 zur Welt, heute vor 131 Jahren. Ihn kennen wir nur in Schwarz-Weiß. Farbfilme gab es damals noch nicht. Und Geburtstag haben heute auch die Pade-Zwillinge, Valentina und Cheyenne. Die kennen viele aus Serien wie Alles, was zählt oder Gute Zeiten, schlechte Zeiten. Ich habe die beiden mal aus Zufall getroffen, denn die Mutter der beiden hat ein Feinkostgeschäft in München. Valentina und Cheyenne werden heute 32 Jahre alt. Herzlichen Glückwunsch.
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Was für eine Stimme. Schon fast 40 Jahre tot, aber diese Stimme bleibt für immer im Gedächtnis. Bruce Lowe hier bei NDR Schlager. Gleich wird's 11 Uhr, Zeit für die Nachrichten. Ich schaue ja immer schon mal gern in die nächste Stunde. Was haben wir denn dabei? Julio Iglesias, die Rentnerband, Katja Epstein, Gabi Albrecht, Doris Day, Gigi Anderson, Max Rabe und viele andere. Bleiben Sie dran hier bei NDR Schlager. Im Norden zu Hause.

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1: Um 11 Uhr mit Felix Sprung. Wenn Russland nicht gestoppt wird, dann richtet sich seine Kriegsmaschinerie früher oder später auch gegen Deutschland. Das hat Bundeskanzler Merz heute in Kiew gesagt, wohin er für Gespräche gereist ist. Aus Kiew Rebecca Barth.
2: Es wird erwartet, dass Merz neue Militärhilfen im Umfang von rund 1 Milliarde Euro ankündigen wird. Dabei soll der Fokus auf der Herstellung von Abwehrdrohnen gegen die sogenannten Jet-Drohnen liegen, die Russland vermehrt gegen die Ukraine einsetzt. Auch Abstandswaffen und Kampfdrohnen sollen in dem Paket enthalten sein. Begleitet wird der CDU-Politiker von Wirtschaftsministerin Katharina Reiche und Vertretern deutscher Unternehmen aus der Energie- und Rüstungsbranche.
1: Während des Besuchs von Kanzler Merz hat es in Kiew offenbar mindestens einen russischen Luftangriff gegeben. Wie Bürgermeister Klitschko mitteilte, traf erneut eine Drohne eine Brücke, die über den Fluss Dnipro führt. In Bremen gehen heute die Feierlichkeiten zum Tag der Deutschen Einheit zu Ende. Die Besucherinnen und Besucher können sich noch einmal an den Ständen der 16 Bundesländer informieren oder einen Einblick in die Arbeit von Verfassungsorganen wie dem Bundesrat und dem Bundesverfassungsgericht bekommen. Außerdem gibt es Konzerte, Theateraufführungen und Diskussionsrunden. Bundesumweltminister Schneider ruft die Bundesländer zu mehr Investitionen in die Wasserinfrastruktur auf. Die Zeiten, in denen man sich keine Gedanken ums Wasser machen musste, seien endgültig vorbei. Aus Berlin Tim Aßmann.
3: Deutschland brauche einen anderen Umgang mit Wasser, mahnt der Bundesumweltminister im Gespräch mit dem Kölner Stadtanzeiger. Von einer dramatischen Belastung für Natur und Wirtschaft spricht der SPD-Politiker angesichts der durch extreme Trockenheit ausgelösten Lage an Rhein und Bodensee. Für Schneider ist klar, Flächen trockenlegen, Wasser ableiten, diese Art von Wasserpolitik gehört der Vergangenheit an. Wasser muss in der Landschaft gehalten werden, fordert der Umweltminister, zum Beispiel durch die Vernässung von Mooren und mehr Raum für Flüsse.
1: Der Iran will die Straße von Hormus erst wieder öffnen, wenn alle 7 Bedingungen aus dem Interimsabkommen mit den USA erfüllt sind. Parlamentspräsident Ghalibaf sagte, die Führung in Teheran könne einseitige Forderungen der Amerikaner nicht akzeptieren. Die USA hatten demnach kürzlich über einen Vermittler Vorschläge unterbreitet. Die Position des Irans sei aber komplett klar und unverrückbar, so Ghalibaf. Der Iran hat die Straße von Hormus faktisch unter seiner Kontrolle und hindert viele Handelsschiffe wie Öl- und Gastanker daran, die Meerenge zu passieren. In Hannover müssen zur Stunde mehr als 17.000 Menschen ihre Häuser und Wohnungen verlassen. Bauarbeiter hatten im Stadtteil Miesburg 2 Metallkörper entdeckt. Möglicherweise handelt es sich um Bomben aus dem Zweiten Weltkrieg. Aus der NDR-Nachrichtenredaktion Sören Harms.
4: Gesperrt ist das Gebiet im Umkreis von 1 Kilometer um die Fundorte. Evakuierungsbusse fahren eine Gesamtschule an. Dort werden Anwohnerinnen und Anwohner betreut. Menschen, die sich weigern, ihre Wohnung zu verlassen, darf die Polizei dazu zwingen. Außerdem drohen Bußgelder. Sobald das Wohngebiet menschenleer ist, überprüfen Kampfmittelexperten, ob es sich tatsächlich um Blindgänger handelt

0: Und falls ja, ob sie diese entschärfen können oder sprengen müssen. Laut Feuerwehr kann es sein, dass die Sperrzone erst in den Abendstunden aufgehoben wird. So lange fahren in Hannovers Osten die Stadtbahnen und Busse nur eingeschränkt.
1: Das waren die Nachrichten. Das Wetter in Norddeutschland, Wechsel von Sonne und Wolken, ganz vereinzelt Schauer, Höchstwerte 17 bis 21 Grad. Morgen trocken, mal Sonne, mal Wolken, bei 17 bis 22 Grad. Und am Dienstag gelegentlich Schauer, in Südniedersachsen trocken, 18 bis 22 Grad. Es ist 11.04 Uhr.
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1: Mit zwei Meldungen: A1 Fehmarn Richtung Lübeck zwischen Scharbeutz und Rathekau 3 Kilometer Stau. Und in Hannover-Miesburg wird heute ein Blindgänger entschärft. Der Bereich um den Fundort in einem Radius von 1 Kilometer sollte bereits evakuiert worden sein. Eine Ausweichunterkunft ist eingerichtet in der integrierten Gesamtschule Roderbruch, Rote Kreuzstraße 23. Und ein Bürgertelefon ist geschaltet unter der Nummer 0800 731 3131. Noch einmal die Nummer des Bürgertelefons: 0800 731 3131. Allen unterwegs wünschen wir eine gute Fahrt.
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5: Ich bin Michael Turner und hier kommt gute Laune Musik für den Sonntagmorgen mit Gigi Anderson.

Kein Wunder, dass sich Mireille Mathieu verabschiedet von der Akropolis in Athen. Das kostet ja inzwischen 30 Euro Eintritt dort. Sonntagvormittag, hier ist NDR Schlager in ihrem Radio. Bei uns jetzt Musik von Petula Clark, Julio Iglesias und Gabi Albrecht. Ein Lied, schöner als das andere.

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1: Ich liebe ihre Stimme. Die wunderbare Gabi Albrecht ist hier bei NDR Schlager heute am 4. Oktober. Übrigens der internationale Tag des Wodka. Ein Feiertag für eines der bekanntesten Getränke der Welt. Und auch wenn Wodka übersetzt Wässerchen heißt, ist es alles andere als harmlos. Wenigstens 37,5% Alkohol muss Wodka enthalten, sonst ist es kein Wodka und darf sich so auch nicht nennen. Aber wer nur den Geschmack will und nicht den Rausch, es gibt inzwischen alkoholfreien Wodka und der ist zum Mixen richtig gut. Prost! Und bei NDR Schlager jetzt Musik mit Max Rabe.

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Sonntagvormittag, hier ist NDR Schlager. Gleich bei uns die Berliner Schlagerkönigin Marianne Rosenberg. Und dann hören Sie und ich, wir gemeinsam unser Schlager-ABC. Der Eintrag heute M wie Münchner Freiheit.

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1: Romantische Melodien, tanzbare Beats, dazu ein mehrstimmiger Chorgesang. Der typische Sound der Münchner Freiheit ist selbst für Laien schnell zu erkennen. Von solchen Kritiken hat sich Stefan Zauner, Sänger und Keyboarder der Band, nie aus der Ruhe bringen lassen.
2: Überhaupt nicht. Ganz im Gegenteil. Ich finde das ein großes Kompliment. Satzgesang, die wir seit Anfang an als Erkennungszeichen praktisch auch weiter behalten haben. Man erkennt uns hauptsächlich an diesem Gesang.
1: Der Wiedererkennungswert mag hoch sein. Trotzdem fällt es schwer, das Gesamtwerk der Münchner Freiheit einem bestimmten musikalischen Genre zuzuordnen. Kurz nach der Gründung 1980 sprang die Band auf den Zug der neuen deutschen Welle auf. Zwischendurch hatte sie unter dem Namen Freiheit internationale Erfolge, wie zum Beispiel mit Keeping the Dream Alive, der englischen Version von Solange man Träume noch leben kann. Und in den meisten deutschen Radiostationen werden die Münchner unter der Rubrik Schlager geführt. Stefan Zauner erklärt das so.
2: Wir sind, glaube ich, schon immer eigene Wege gegangen. Wir haben uns immer die Freiheit genommen, Popmusik zu machen und mit Begleitung von Orchester bis Rock'n'Roll.
1: Vor allem live kommen die Münchner eher rockig rüber. Ihre Studioaufnahmen folgten dagegen meist dem Erfolgssound von 1986.

0: Ihr größter Erfolg. Wochenlang hielt sich ohne dich in den Top 10. Gründungsmitglied Stefan Zauner, der die Band übrigens im Jahr 2011 verlassen hat, erinnert sich sehr gut daran, weshalb es nie zu Platz 1 gereicht hat.
1: Da war Falco vor uns mit Genie. Wir sind an ihm nicht vorbeigekommen. Wir waren, glaube ich, 5 Wochen lang auf Nummer 2 und mit riesen Verkaufszahlen. Wenn Falco nicht pro Tag irgendwie 200-300 mehr verkauft hätte, wären wir dann Nummer 1 gewesen.

Musik mit der wunderbaren Doris Day hier bei NDR Schlager. Haben Sie uns gestern zugehört? Gestern am Tag der Deutschen Einheit. Wir hatten viel Musik dabei aus dem vereinten Deutschland, aber auch aus Ost und West vor der Wiedervereinigung. Über eines haben wir gar nicht geredet, über das Essen. Ich habe gerade eine interessante Seite im Internet gefunden, die beschäftigt sich mit den heute fast vergessenen Rezepten der DDR. Vom DDR-Jägerschnitzel über Würzfleisch bis hin zu Soljanka. Da reden wir gleich drüber hier bei NDR Schlager im Norden zu Haus.

NDR Schlager am Sonntagvormittag. Wir haben gestern am 3. Oktober den ganzen Tag Musik gespielt, die zu tun hatte mit der Wiedervereinigung. Musik aus Ost und aus West. Und da wurde ganz deutlich, manches ist schlichtweg vergessen. Wie schön also das war, manche alte Titel wieder zu entdecken. Und das gilt übrigens auch für das Kulinarische, zum Beispiel das Würzfleisch. Ich als im Westen Geborener kannte das auch nicht, bis ich nach der Grenzöffnung mal in Rostock war und das gegessen habe. Es ähnelt ein wenig einem Ragouffin. Mageres Schweinefleisch wird fein gewürfelt, angebraten, mit Wein oder Weinbrand abgelöscht und dann mit vorgekochter Soße aufgefüllt. Würzfleisch wird dann mit Käse überbacken und mit Brot gegessen. Und Zitronensaft darf nicht fehlen. Das ist richtig lecker und das darf einfach nicht in Vergessenheit geraten. Mehr zu Leckereien aus der DDR in der nächsten Stunde hier bei NDR Schlager.

Sonntagmittag kurz vor 12. Was ist denn heute schon so alles passiert? Wir bringen uns gleich auf den neuesten Stand in den Nachrichten. Bis dahin noch ein Hit aus dem Jahre 1970. Katja Epstein sang damals das Mutmachlied Und wenn ein neuer Tag erwacht. Ein tolles Lied gibt's jetzt hier bei NDR Schlager.

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1: Um 12 Uhr mit Martin Wilhelmi. Bundeskanzler Merz ist nach Kiew gereist und will damit ein politisches Signal der Unterstützung senden. Er sicherte der Ukraine ein Hilfspaket im Umfang von 1 Milliarde Euro zu. Darunter sollen vor allem Abfangdrohnen sein. Aus Kiew Rebecca Barth.
2: Von den andauernden russischen Luftangriffen auf die ukrainische Hauptstadt kann sich der Bundeskanzler schon kurz nach seiner Ankunft ein eigenes Bild machen. Immer wieder wird der Luftalarm ausgelöst, sind Drohnenangriffe und Explosionen zu hören. Eine russische Drohne greift unter anderem die Nordbrücke in Kiew an. Bilder zeigen den Einschlag und einen großen Feuerball, während Autos die Brücke überqueren. Am Vormittag besichtigt Bundeskanzler Merz die von einer Drohne zerstörte Akademie der Wissenschaften unweit der deutschen Botschaft im Herzen der ukrainischen Hauptstadt und fordert Russlands Machthaber Putin auf, den Krieg gegen die Ukraine zu beenden. Die, Zitat, barbarischen Angriffe auf die ukrainische Zivilbevölkerung müssten aufhören.
1: Hessens Ministerpräsident Rhein hat sich dafür ausgesprochen, dass auch die AfD im Bundestag Vorsitzende in Fachausschüssen stellt. Der CDU-Politiker sagte dem Magazin Stern, seine Partei grenze sich klar von der AfD ab, grenze sie aber nicht aus. Er verwies auf die Praxis im Hessischen Landtag, in dem die Partei einige Ausschussvorsitzende stellt. Im Bundestag hat bisher kein AfD-Kandidat in den Wahlen in den Ausschüssen eine Mehrheit erhalten. Die Fachausschüsse beraten Gesetzesvorhaben aus ihrem Bereich und hören gegebenenfalls Fachleute an. Im kommenden Monat will die Deutsche Bahn das sogenannte Familienticket regulär zum Verkauf anbieten. Bei einem vorübergehenden Verkauf im Sommer hätten 100.000 Familien mehr den Zug genutzt, sagte Bahnchefin Palla der Bild am Sonntag. Aus der NDR-Nachrichtenredaktion Viktor Kupka.
3: Für einen Pauschalpreis von 99,99 Euro bekommen Familien so eine Hin- und Rückfahrt inklusive ICE-Reservierung. Ab 1. November sollen die Tickets gelten, der Verkauf beginne aber bereits ab dem 26. Oktober zu den gleichen Konditionen wie im Sommer. Bis zu 5 Personen, davon maximal 2 Erwachsene, können die Züge der DB damit nutzen. Eine schnelle Besserung beim Thema Pünktlichkeit sei vorerst aber nicht zu erwarten, erklärte die Bahnchefin. Die Sanierung des Schienennetzes werde mindestens 10 Jahre dauern, zu lange sei das versäumt worden.
1: In Mecklenburg-Vorpommern hat die Polizei mehr als 490 Straftaten mit Bezug zur jüngsten Landtagswahl notiert. In den meisten Fällen ging es um Wahlplakate, teilte das Landeskriminalamt in Schwerin mit. Rund 1.700 der Aushänge wurden beschädigt oder gestohlen, genauso viele wie bei den Wahlen vor 5 Jahren. Allerdings geht die Polizei auch mehreren Dutzend Beleidigungen nach, dazu Fällen von Bedrohung, Volksverhetzung und Körperverletzung. Auf dem Münchner Oktoberfest hat es einen schweren Unfall gegeben. Ein Mitarbeiter an einer Schiffsschaukel erlitt schwere Verletzungen. Rettungskräfte mussten den Mann vor Ort wiederbeleben, wie die Polizei mitteilte. Der 47 Jahre alte Mann wurde ins Krankenhaus gebracht. Nähere Informationen zur Art des Unfalls sind noch nicht bekannt. Es ist bereits der 2. schwere Unfall in diesem Jahr. Am 21. September war ein Mitarbeiter gestorben. Das waren die Nachrichten. Und das Wetter in Norddeutschland. Am Nachmittag ein Wechsel aus Sonne und Wolken, ganz vereinzelt auch Schauer möglich, bei Höchsttemperaturen von 17 bis 21 Grad. Morgen nach Frühnebelauflösung bei Sonne und Wolken meist trocken und die Höchsttemperaturen dann 17 bis 22 Grad. Am Dienstag im Norden gelegentlich Schauer, im Süden länger freundlich, 18 bis 22 Grad. Und noch ein Blick auf Mittwoch, weitere Schauer, teils auch etwas Sonne, bei Temperaturen von 15 bis 23 Grad. Und noch ein Blick zur Uhr, es ist 12.04 Uhr.
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1: A1 Fehmarn Richtung

0: Lübeck. Da gibt es Stau, 3 Kilometer zwischen Scharbeutz und Rathekau. Die A39 Wolfsburg Richtung Braunschweig ist zwischen Kremlingen und Sickte gesperrt. Es gab dort einen Unfall. Und dann noch dieser Hinweis für Hannover-Missburg. Dort wird heute ein Blindgänger entschärft. Der Bereich um den Fundort in einem Radius von 1 Kilometer sollte bereits evakuiert worden sein. Eine Ausweichunterkunft ist eingerichtet in der integrierten Gesamtschule Roderbruch in der Rote Kreuzstraße 23. Außerdem ist ein Bürgertelefon geschaltet unter der folgenden Nummer 0800 7 31 31 31. Nochmal die Nummer des Bürgertelefons in Hannover zum Thema Blindgängerentschärfung in Missburg. 0800 7 31 31 31. Zurück auf die Straßen, dort wünschen wir sichere und gute Fahrt.
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1: Guten Tag.
3: Mit Uli Jürgens starten wir in die neue Schlagerstunde. Ich bin Michael Thurnau. Einen schönen guten Tag.

Schönes Lied, oder? Die Schweizer Sängerin Monika Morell und die Monika übrigens, die sich mit einem C schreibt. NDR Schlager haben Sie eingeschaltet am Sonntagmittag. Wir haben ja gerade vor den Nachrichten geplaudert über kulinarische Genüsse aus der DDR. Denn gut gegessen haben ja nicht nur die Menschen im Westen, auch im Osten wusste man zu genießen. Und deshalb wäre es auch völlig falsch, die legendäre Soljanka als Resteessen zu bezeichnen. Reden wir gleich drüber bei NDR Schlager.

Ja, auch das ist Schlager. Peter Maffay hier bei NDR Schlager am Sonntag. Reden wir also wie versprochen über Soljanka, eigentlich ein Gericht aus Osteuropa, aber irgendwie untrennbar verbunden mit der DDR. Wir im Westen haben damals aus Unwissenheit immer Restesuppen dazu gesagt, aber das ist völliger Quatsch. Soljanka kann eine Spezialität sein, eine scharf, saure, gehaltvolle Suppe mit viel Aroma. Dazu werden Kraut und saure Sahne mit Fleischbrühe, mit Salzgurken und Gurkenlake vermischt. Dabei bereitet man Flüssigkeit und feste Bestandteile getrennt zu und mischt erst kurz vor dem Servieren. Und ein paar Soljanka-Tipps, die gibt's gleich noch hier bei NDR Schlager. Nach Musik von Fantasy und Wolfgang Petri.

NDR Schlager ist hier in Ihrem Radio am Sonntag. Und haben Sie auch Appetit bekommen beim Thema Soljanka? Von der Schaf-Sauersuppe aus dem Osten gibt es ja noch viele Varianten. Manche machen Kapern rein, andere Brot oder Ei oder einen Klecks saure Sahne zum Schluss auf die Suppe. Bei einem aber sind sich alle einig, wer Essig nimmt statt Gurkenlake zum Säuern, der macht einfach eine schlechte Küche. Das macht man einfach nicht. Übrigens in Mecklenburg-Vorpommern, da hat mir jemand aus Rostock erzählt, da gibt es noch eine besondere Soljanka. Darüber reden wir gleich hier bei NDR Schlager.

Hanne Haller mit einer Behauptung, die noch zu beweisen wäre, starke Frauen weinen heimlich. NDR Schlager ist hier am Sonntag und wir reden in dieser Stunde über das Kultgericht Soljanka. In Mecklenburg-Vorpommern gibt es eine besondere Variante davon, die Fisch-Soljanka. Statt Fleisch nimmt man dort Fisch, vor allem Hering, Dorsch und Lachs. Das schmeckt völlig anders, aber saugut. Guten Appetit. Und bei uns jetzt bei NDR Schlager Musik mit Andrea Berg.

Musik mit dem Fernando Express hier bei NDR Schlager. Ja, ich hoffe, Sie haben Hunger bekommen in dieser Stunde bei uns und wir haben über Spezialitäten aus der DDR geredet, die nicht in Vergessenheit geraten. Ich habe neulich bei einer Fahrt durch Mecklenburg-Vorpommern ein Jägerschnitzel Ostart gegessen. Keine Pilzsoße, auch kein Schweineschnitzel. In der DDR nahm man eine dicke Scheibe Jagdwurst, hat die paniert, gebraten und zu Nudeln mit Tomatensoße gegessen. Das schmeckt völlig anders, aber wenn es gut gemacht wird, richtig lecker.

Das Lied war damals der Start einer langen Karriere. Weine nicht, kleine Eva, mit den Flippers aus dem Jahre 1970. Hier ist NDR Schlager gleich um 13 Uhr mit den Nachrichten. In der kommenden Stunde dann bei uns Simino Rossi und Roland Kaiser, Michael Schanze, Hoffmann und Hoffmann, Claudia Jung und Paola. Bleiben Sie dran hier bei Ihrem Lieblingssender.

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2: Um 13 Uhr mit Martin Wilhelmi. Bundeskanzler Merz hat überraschend Kiew besucht. Nach seinem Eintreffen gab es einen russischen Drohnenangriff. Russland hatte vorher vor Reisen in die Ukraine gewarnt. Aus der NDR-Nachrichtenredaktion Wiebke Drescher.
3: Gleich mehrere Alarme begleiten den Solidaritätsbesuch von Kanzler Merz. Laut Kiews Bürgermeister Klitschko soll eine Brücke im Norden von Kiew angegriffen worden sein. Rettungsdienste seien auf dem Weg. Bei seinem Besuch appellierte Merz an Russlands Präsident Putin, den Krieg sofort zu beenden. Der Kanzler sicherte Kiew auch weitere Militärhilfen in Höhe von insgesamt 1 Milliarde Euro zu. Darunter sind Abfangdrohnen, mit denen die sehr schnellen russischen Kampfdrohnen abgewehrt werden könnten. Mit solchen Lieferungen aus Deutschland könnte eine Lücke in der ukrainischen Luftverteidigung geschlossen werden. Auch Wirtschaftsministerin Reiche und mehrere Unternehmer sind nach Kiew mitgekommen.
2: Ein Bündnis aus Gewerkschaften und Wohlfahrtsverbänden hat an die Bundesregierung appelliert, auf Kürzungen im Sozialbereich zu verzichten. Zu den Unterzeichnern des Aufrufs gehören die IG Metall, Verdi, Caritas, die Diakonie sowie der Sozialverband VdK. Sie schreiben, sozialer Zusammenhalt sei Voraussetzung für demokratische Stabilität. Konkret kritisieren sie geplante Änderungen bei der Pflegeversicherung, insbesondere schärfere Kriterien für die Pflegegrade. Die Regierung will so die hohen Ausgaben der Versicherung reduzieren und weitere Beitragserhöhungen vermeiden. In Lettland hat die Mitte-Rechts-Koalition von Ministerpräsident Kulbergs die Parlamentswahl gewonnen. Das Bündnis bekam rund 50,5% der Stimmen und errang 59 der 100 Sitze im Parlament. Es verfolgt eine proeuropäische Politik. Zweitstärkste Kraft wurde die Partei Lettland zuerst mit 17 Sitzen. Beherrschende Themen im Wahlkampf waren die Sorge vor einer russischen Aggression sowie die hohen Lebenshaltungskosten. Im kommenden Monat will die Deutsche Bahn das sogenannte Familienticket regulär in den Verkauf nehmen. Durch den zeitweisen Verkauf im Sommer hätten 100.000 Familien mehr den Zug genutzt, sagte Bahnchefin Palla der Welt am Sonntag. Aus der NDR-Nachrichtenredaktion Viktor Kupka.
4: Für einen Pauschalpreis von 99,99 Euro bekommen Familien so eine Hin- und Rückfahrt inklusive ICE-Reservierung. Ab 1. November sollen die Tickets gelten, der Verkauf beginne aber bereits ab dem 26. Oktober zu den gleichen Konditionen wie im Sommer. Bis zu 5 Personen, davon maximal 2 Erwachsene, können die Züge der DB damit nutzen. Eine schnelle Besserung beim Thema Pünktlichkeit sei vorerst aber nicht zu erwarten, erklärte die Bahnchefin. Die Sanierung des Schienennetzes werde mindestens 10 Jahre dauern, zu lange sei das versäumt worden.
2: In Hannover läuft seit heute früh die groß angelegte Räumung im Stadtteil Miesburg. Dort müssen mehr als 17.000 Menschen ihre Häuser und Wohnungen verlassen, nachdem Bauarbeiter 2 Metallkörper entdeckt haben. Möglicherweise handelt es sich um Bomben aus dem Zweiten Weltkrieg. An der Räumung beteiligt sind mehr als 700 Einsatzkräfte, die meisten von ihnen ehrenamtlich. Erst wenn die Sperrzone evakuiert ist, können Kampfmittelexperten prüfen, ob es sich tatsächlich um Blindgänger handelt. Und falls ja, ob sie diese entschärfen können oder sprengen müssen. Laut Feuerwehr kann es sein, dass die Menschen erst in den Abendstunden wieder in ihre Wohnungen zurück können. Das waren die Nachrichten. Das Wetter in Norddeutschland. Am Nachmittag ein Wechsel aus Sonne und Wolken. Ganz vereinzelt sind auch Schauer möglich, bei Höchsttemperaturen von 17 bis 21 Grad. Am Montag nach Frühnebelauflösung, bei Sonne und Wolken meist trocken, die Höchstwerte dann 17 bis 22 Grad. Am Dienstag im Norden gelegentlich Schauer, im Süden länger freundlich, 18 bis 22 Grad. Und noch ein Blick auf Mittwoch. Weitere Schauer möglich, teils auch wieder etwas Sonne, bei 15 bis 23 Grad. Und ein Blick zur Uhr, es ist 13.04 Uhr.
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2: Mit Stau und stockendem Verkehr ab 3 Kilometern. A1 Fehmarn Richtung Lübeck, 3 Kilometer Stau zwischen Scharbeutz und Rathekau. A1 nochmal, jetzt Hamburg Richtung Osnabrück. Zwischen Bremer Kreuz und Arsten stockt es auf 4 Kilometern im Bereich der Baustelle dort. Dann A7, Hamburg Richtung Hannover, zwischen Großburg, Wedel und Altwarmbüchen 3 Kilometer Stau nach einem Unfall. A31, Meppen Richtung Gronau, zwischen Wiedmarschen und Emsbüren, stockt es auf 7 Kilometern im Baustellenbereich dort. Und zum Schluss dieser Hinweis für Hannover-Missburg. Wir haben es eben in den Nachrichten gehört, dort wird heute ein Blindgänger entschärft. Der Bereich um den Fundort

0: ist in einem Radius von 1 Kilometer gesperrt. Eine Ausweichunterkunft ist eingerichtet in der integrierten Gesamtschule Roderbruch, Straße Rote Kreuzstraße 23. Außerdem ist ein Bürgertelefon geschaltet unter der Nummer 0800 7 31 31 31. Ich wiederhole die Nummer des Bürgertelefons für die Evakuierung in Hannover-Miesburg 0800 7 31 31 31. Zurück auf die Straßen, dort allen sichere und gute Fahrt.
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Die beiden haben so schön harmoniert. Michael und Günther Hoffmann alias Hoffmann und Hoffmann. 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

Ein Ausflug ins Kino mit Paola. Ich finde ja auch, viele Filme muss man im Kino sehen. Die wirken auf der großen Leinwand ganz anders als auf dem Bildschirm. NDR Schlager ist hier und wir haben in der vergangenen Stunde über typische Gerichte aus der DDR geredet. Gestern war ja der Tag der Deutschen Einheit und da haben wir, Sie und ich, festgestellt, manche Sachen aus der DDR darf man nicht vergessen. Dazu gehören Musik und all die Leckereien. Reden wir also in dieser Stunde gleich noch über kalten Hund, über tote Oma und Schmorgurken nach Axel Becker und Semino Rossi.

Seine Version von No More Boleros hat einen ganz eigenen Zauber, oder? Cimino Rossi war das hier bei NDR Schlager im Norden zu Haus. Kulinarische Erinnerungen an die DDR, darüber reden wir heute, zum Beispiel über Tote Oma. Die Kombination aus Blutwurst und Obst gibt es auch in anderen Küchen, in der französischen zum Beispiel, aber Tote Oma war Kult zwischen Altmark und Spreewald und eben ohne Obst. Die Zubereitung ist einfach, Wurst, Speck und Zwiebeln werden in der Pfanne oder im Topf angebraten und mit Brühe eingekocht. Gewürzt mit Majoran kommt es auf den Tisch und wird gegessen mit Kartoffeln und Sauerkraut. Schmeckt besser, als es klingt, ehrlich.

Was für ein schönes Duett mit Bing Crosby und Grace Kelly und der Filmmusikklassiker True Love. Sonntag, hier ist NDR Schlager im Norden zu Haus. Wir plaudern heute Nachmittag ein wenig über die Kultgerichte der DDR. Da findet man ein Rezept überall in den Kochbüchern, die Schmorgurke. Nicht zu verwechseln mit der Salatgurke, die Schmorgurke, ein Freilandgurkengewächs. Das ist kleiner, aber dicker als die Salatgurke. Schale und Fruchtfleisch werden entfernt. Dann kann man sie füllen oder einfach so schmoren mit Brühe, Zwiebeln, Senf, Dill und Schmand. Dazu isst man je nach Region Salzkartoffeln, Bratkartoffeln und manchmal auch Frikadellen.

Bei Christina Bach kribbelt und prickelt es und man weiß nicht genau, ist das Liebe oder eine Magen-Darm-Grippe. NDR Schlager haben sie eingeschaltet und eins habe ich noch, ein Lieblingsgericht aus der DDR, der kalte Hund. Gab es so ungefähr auch im Westen, aber es gehört irgendwie zum kulinarischen Erbe der DDR. Butterkekse werden in einer Form geschichtet und übergossen mit einer Mischung aus geschmolzener Butter und Kuvertüre. Das lässt man im Kühlschrank dann abkühlen. Lecker, aber ordentlich, wirklich ordentlich Kalorien.

Sonntagnachmittag, hier ist NDR Schlager im Norden zu Hause. Gleich nach den Nachrichten bei uns die Stars am Sonntag. Arne Torben Vogts hat heute Oliver Vnuk zu Gast. Der Schauspieler wurde bekannt und beliebt durch seine Rolle in der TV-Serie Stromberg. Er war aber auch dabei im Schuh des Manitou. Und auch sonst gibt's ordentlich was zu erzählen. Schließlich war Oliver Vnuk mal zusammen mit der Sängerin Yvonne Katterfeld. Jetzt geht er mit seinem neuen Buch auf Lesereise. Und vorher schaut er bei uns vorbei. Das wird also eine spannende Stunde. Die Stars am Sonntag mit Oliver Vnuk und Arne Torben Vogts in der nächsten Stunde.

0: eigenes Bild machen. Immer wieder wird der Luftalarm ausgelöst, sind Drohnenangriffe und Explosionen zu hören. Eine russische Drohne greift unter anderem die Nordbrücke in Kiew an. Bilder zeigen den Einschlag und einen großen Feuerball, während Autos die Brücke überqueren. Am Vormittag besichtigt Bundeskanzler Merz die von einer Drohne zerstörte Akademie der Wissenschaften, unweit der deutschen Botschaft im Herzen der ukrainischen Hauptstadt, und fordert Russlands Machthaber Putin auf, den Krieg gegen die Ukraine zu beenden. Die, Zitat, barbarischen Angriffe auf die ukrainische Zivilbevölkerung müssten aufhören.
1: Hessens Ministerpräsident Rhein hat sich dafür ausgesprochen, dass auch die AfD im Bundestag Vorsitzende in Fachausschüssen stellt. Der CDU-Politiker sagte dem Magazin Stern, seine Partei grenze sich klar von der AfD ab, grenze sie aber nicht aus. Er verwies auf die Praxis im Hessischen Landtag, in dem die Partei einige Ausschussvorsitzende stellt. Im Bundestag hat bisher kein AfD-Kandidat in den Wahlen in den Ausschüssen eine Mehrheit erhalten. Die Fachausschüsse beraten Gesetzesvorhaben aus ihrem Bereich und hören gegebenenfalls Fachleute an. Die Geschäftsführerin der Unionsfraktion Dos Santos Vinz widersprach Rhein und verwies darauf, dass es sich um freie Wahlen handelt. Bremens Regierung ist sehr zufrieden mit dem Verlauf der Feierlichkeiten zum Tag der Deutschen Einheit. Bremens Bürgermeister sagte auf Instagram, es sei einfach grandios. Auch Innensenatorin Högel zieht eine positive Bilanz.
2: Ich bin heute sehr erleichtert und sehr dankbar. Wir feiern dieses Wochenende unsere deutsche Einheit, Frieden, Freiheit, unsere Demokratie. Und es war bisher ein grandioses Fest. Bremen hat sich als ganz tolle Gastgeberin gezeigt. Alle Menschen sind hier glücklich, gerne gekommen, haben unbeschwert gefeiert. Und dass das möglich war, das haben wir den Sicherheitsbehörden zu verdanken. Unser Konzept ist aufgegangen. Und ich kann heute schon sagen, dass es gut gelungen ist und wir ein nicht nur fröhliches, sondern auch sicheres Fest hatten. Und dafür bin ich sehr dankbar.
1: Bremens Innensenatorin Hügel von der SPD. In Brasilien haben Präsidentschafts- und Parlamentswahlen begonnen. Knapp 160 Millionen Menschen sind aufgerufen, ihre Stimme abzugeben. Der linksgerichtete Staatschef Lula da Silva strebt eine insgesamt vierte Amtszeit an. Sein stärkster Herausforderer ist Senator Flávio Bolsonaro, der Sohn des ehemaligen Präsidenten Jair Bolsonaro. Umfragen sagen ein enges Rennen voraus. Erreicht keiner der Kandidaten heute die absolute Mehrheit, muss die Entscheidung Ende Oktober in einer Stichwahl fallen. Das waren die Nachrichten. Das Wetter in Norddeutschland. Am Nachmittag ein Wechsel aus Sonne und Wolken, ganz vereinzelte Schauer möglich. Die Höchsttemperaturen 17 bis 21 Grad. Am Montag nach Frühnebelauflösung bei Sonne und Wolken meist trocken. Höchstwerte dann 17 bis 22 Grad. Am Dienstag im Norden gelegentlich Schauer, im Süden länger freundlich, 18 bis 22 Grad. Und noch ein Blick auf Mittwoch, weitere Schauer, teils auch etwas Sonne, 15 bis 23 Grad. Und ein Blick zur Uhr, es wird 14.04 Uhr.
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1: Mit Stau und stockendem Verkehr ab 3 Kilometern. A1 Fehmarn Richtung Lübeck, zwischen Scharbeutz und Seretz mittlerweile 9 Kilometer stockender Verkehr. A1 Hamburg Richtung Osnabrück, zwischen Bremer Kreuz und Arsten stockt es auf 4 Kilometern im Baustellenbereich und im weiteren Verlauf zwischen Dreieck Stur und Wildeshausen Nord 5 Kilometer stockend. Nochmal die A1 jetzt Osnabrück Richtung Bremen, zwischen Bremen-Brinkum und Hemelingen 4 Kilometer stockend. A2, Berlin Richtung Hannover, zwischen Allerengersleben und Helmstedt Zentrum, 4 Kilometer stockend im Baustellenbereich. A7, Hamburg Richtung Flensburg, zwischen Schleswig-Jagel und Tarb, stockt es auf 6 Kilometern wegen Bauarbeiten. Dann noch die A19, Rostock Richtung Berlin, zwischen Waren und Wittstock, 6 Kilometer stockend. Und A31, Meppen Richtung Gronau, 6 Kilometer Stau zwischen Wiedmarschen und Emsbüren. Am Schluss diese Meldung für Hannover-Missburg. Dort wird zurzeit ein Blindgänger entschärft. Der Bereich um den Fundort ist in einem Radius von 1 Kilometer gesperrt. Es ist eine Ausweichunterkunft eingerichtet in der integrierten Gesamtschule Roderbruch, Adresse Rote Kreuzstraße 23. Außerdem ist ein Bürgertelefon geschaltet unter der folgenden Nummer 0800 731 31 31. Nochmal kurz die Nummer des Bürgertelefons in Hannover-Missburg. Während der Blindgängerentschärfung 0800 731 31 31. Zurück auf die Straßen, dort allen unterwegs sichere und gute Fahrt.
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0: Sehr herzlich willkommen, einen schönen Sonntag Ihnen allen. Mein Star heute ist der Schauspieler Oliver Wnuk. Herzlich willkommen. Ich frage mal einstiegsweise, darf ich Oliver sagen?
1: Natürlich.
0: Sehr schön. Dich kennen sehr, sehr viele als eifrigen Kriminalkommissar Hinnerk-Feldmann in der ZDF-Reihe Nord-Nord-Mord. Und ich glaube, ganz viele denken bestimmt auch noch an den Ulf aus Stromberg. Mhm. Wollen wir heute auch noch ein bisschen drüber reden, weil ich Stromberg damals wirklich weggeatmet habe in meiner WG. Immer, das war ein großes Highlight. Aber weißt du, wo du mir das erste Mal aufgefallen bist?
1: Erzähl.
0: In dem Thriller Anatomie.
1: Ah ja, okay, das ist schon ein bisschen her.
0: Das war der erfolgreichste deutsche Kinofilm im Jahr 2000. 2 Millionen Zuschauer und du warst da der, die Szene ist irgendwie hängen geblieben, der psychopathische Student Ludwig. Kennst du die Szene noch, in der du die Maske fallen lässt, zufällig?
1: Oh, ehrlich gesagt nicht, das ist schon 27 Jahre her. Aber im gleichen Jahr kam auch der Schuh des Manitou raus, der hatte 12 Millionen Zuschauer.
0: Ach ja, na klar.
1: Ich war sozusagen der erfolgreichste Kinostar dieses Jahres und keiner hat es mitbekommen.
0: Doch, ich habe es mitbekommen. Und jetzt, was hast du gesagt, 27 Jahre später? 24?
1: Ich glaube, 1996 26. war das, ja? 1999 ja. Haben wir gedreht.
0: Genau. Guck mal, jetzt sitzen wir zusammen. Ich freue mich auf meinen Star am Sonntag.
1: Hat er gedauert.
0: Und wir legen gleich richtig los mit Oliver Wnuk.

0: Oliver Fnuck ist mein Star am Sonntag. Für viele immer noch der Ulf der Herzen aus Stromberg. Aber du bist vor allem auch sehr gern Schriftsteller, oder?
1: Schriftsteller, das würde ich Autor. Jetzt... Autor würde ich sagen, ja genau. Schriftsteller ist mir ein bisschen zu dicke. Aber ich schreibe, solange ich spiele. Und das ist ja, wie du gerade schon festgestellt hast, doch schon eine Zeit. Und da ist ein bisschen was zusammengekommen, ja.
0: Also vor allen Dingen auch so viel, also so durch die ganze Breite, Kinderbücher, mhm. Songtexte, Romane, Essays, jetzt mit deinem neuen Buch bist du auf Lesetour, ist gleich natürlich auch noch Thema. War das schon so, fing das früh an mit Schülerzeitung schon so oder kam das später?
1: Das kam auch. Ich glaube, ganz früh habe ich sogar schon eine Michael Jackson-Fanzeitung geschrieben und so. Ich glaube, ich war einfach sehr geschäftsmännisch unterwegs. Und dann kam die Kunst dazu und dann habe ich immer versucht, das zu kombinieren, weil ich schreibe und ich spiele für mein Leben gern, aber ich musste auch schon relativ früh eine Familie ernähren. Und es ist mir immer, und das ist auch das, was ich jungen Schauspielern, wenn ich sie treffe und sie mich fragen, wenn nicht, mache ich es auch ungefragt, rate ist, lernt sparen, lernt mit eurem Geld umgehen. Und gerade in den Zeiten, die so wild sind, in allen Bereichen, aber auch in unseren Bereichen, wo so viel gespart wird und man eigentlich nicht weiß, wie es weitergeht, ist das sehr gut. Und ich freue mich da sehr darüber, dass ich mich sehr früh darauf konzentriert habe, meine Leidenschaft auch zu monetarisieren.
0: Mhm. Sehr sexy, die Botschaft, ne?
1: Ich finde sie ehrlich gesagt sehr sexy.
0: Ja, wirklich.
1: Weil es ist sehr, sehr unsexy, nicht zu wissen, wie ich die Miete zahle, weil dann überhaupt gar kein anderer Gedanke mehr für die Kreativität übrig bleibt. Ich finde Wohlstand und sich keine Sorgen machen über Geld extremst sexy.
0: Ja, okay. Du hast auch mal gesagt, kommen wir später noch hin, dass man immer noch so ein bisschen, obwohl es gut läuft, immer noch so leicht so diese Existenzängste immer wieder hochkommen. Ich glaube, da sind wir beide ähnlich geprägt. Aber du bist gerade auf Tour mit deinem neuesten Buch, Besser wird's nicht, eine biografisch eingetunkte Leseshow, hast du das genannt. Habe ich noch nicht gehört. Was
1: also,
0: heißt das?
1: Also gerade ist untertrieben. Ich mache das schon jetzt seit 1,5 Jahren und habe eigentlich vor, das bis zum Umfallen zu machen. Fnuck denkt laut und liest was vor, heißt das Ganze. Deswegen dieser doofe Titel, weil ich tatsächlich das sehr aktuell immer verändere und immer gucke, was bewegt mich und dementsprechend schreibe ich dann meine Texte, meist für die Frankfurter Rundschau, die FR7, für die ich schon seit vielen Jahren Kolumnen schreibe und eben dieses Buch zusammengestellt habe und auch schon das nächste Buch schreibe. Das wäre dann schon das 8., glaube ich jetzt. Und da stehe ich auf der Bühne und erzähle dann meistens, vielleicht auch manchmal saisongebunden, also im Winter oder kurz vor Weihnachten, andere Geschichten als im Hochsommer. Und erzähl, was mich bewegt, was gerade so in der Welt los ist. Und das lasse es so durch mein System laufen und versuche berührend zu unterhalten, die Leute zum Lachen zu bringen, aber auch zum Nachdenken und ihnen genug Raum zu lassen, sich eigene Antworten auf ein paar Fragen zu geben, die ich mir stelle.
0: Vom Echo her sind die Leute immer total begeistert, weil sie denken, ach guck mal, so ist der so, ne? Also du, ich glaube, da kann man dich auch gut kennenlernen.
1: Ich lasse da schon ziemlich die Hosen runter, ja.
0: Genau.
1: Das ist schon sehr persönlich alles, was ich da mache, ja.
0: Und du, also du ziehst übers und durchs Land mit sehr, sehr vielen Terminen, wir nennen nachher auch gerne noch wo und wann, um dann auch wirklich von dir selbst zu erzählen. Ist das vielleicht sogar so ein bisschen Königsdisziplin für dich?
1: Ach, ich versuche mich, wie du schon festgestellt hast, ich darf ja wirklich, also ich habe alle Genres, die ich, also für die ich schreiben wollte, habe ich gemacht. Also von Theater über Hörstück, fürs Radio habe ich geschrieben, ich habe Romane geschrieben, ich habe Kinderbücher, also alles, was mich interessiert hat. Ich durfte auch jegliches Rollenfach, was mich interessiert hat, schon bespielen. Und so halte ich es auch mit meinem Abend, dass ich von Stand-up über Poesie, über Lyrik, über also dass ich da das mache, worauf ich Bock habe. Und ich bin da extrem privilegiert, dass es genug Leute gibt, die das interessiert und das sozusagen möglich machen.
0: Mhm. Ich bin extrem privilegiert, weil ich hier immer sonntags Stars kennenlernen darf. Das bist heute du und wir machen gleich nach einer Pause weiter mit Oliver Fnuck.

0: Mainz da am Sonntag ist Oliver Wnuk. Oliver, lass uns mal den Teil mit Stromberg bitte angehen. Ja? Mhm. Großer Wunsch von mir. Redest du grundsätzlich da noch gerne drüber oder nervt es auch, wenn man so eine prägende Rolle hat und die Leute es immer wieder hören wollen?
1: Nein, das nervt überhaupt nicht. Außerdem ist es ja gar nicht, also die Rolle ist ja gar nicht so uralt, weil die war ja bis vor kurzem gerade nochmal aktuell. Also wir haben ja gerade den letzten Film, der kam letztes Jahr raus und wer weiß, was in naher Zukunft noch kommen wird.
0: Ja, gerne. Gerne noch mehr. Also du meinst den zweiten Kinofilm. Weil, also bei mir wirklich große Liebe, Stromberg, für alle, die das damals nicht so mitgemacht haben. Also es, ja, das große Büro-Ekel, gespielt von Christoph Maria Herbst. Und du warst so ein bisschen der Möchtegern-Büro-Hengst mit der Tanja. Ich muss schon wieder lachen, alleine vom Setting her. Hattet ihr so viel Spaß beim Dreh, wie wir alle beim Gucken?
1: Das glaube ich nicht. wir haben einen grandiosen Drehbuchautor, aber auch einen sehr, sehr genauen Regisseur, Arne Feldhusen, der fast alle Folgen inszeniert hat und auch die Filme, und der ist wirklich extremst genau. Und wenn du mit gleichzeitig so vielen Leuten vor der Kamera stehst, das sind ja oft so Vierer-, Fünfer-Gruppen, und mit so wenig Kameraeinstellungen wie möglich arbeitest, weil die Kamera sozusagen ja als weiterer Protagonist so die Szene mitatmet, dann kommt es wirklich auf jede kleinste Bewegung, jeden Atemzug an. Und das erfordert viele Takes, ein extrem genaues Arbeiten, ein hochkonzentriertes. Und da ist jetzt relativ wenig Zeit für Quatsch zwischendurch.
0: Also es gab jetzt nicht so viele Outtakes.
1: Doch, das gibt es schon auch. Okay. Aber, und es macht auch wirklich Spaß, aber es ist definitiv die anspruchsvollste Arbeit, die ich je gemacht habe.
0: Ja, man sagt immer, Humor ist ein ernstes Geschäft. Und gerade da muss ja wirklich sehr diszipliniert gewesen sein. Weil wenn dann die Kamera rüberschwenkt zu Bernie, der dann irgendwie auch nochmal seinen Senf dazu loslässt und dann geht die Dynamik da hinten schon wieder weiter. Also das war ja auch irgendwie das Grandiose an dieser Serie. Wie bist du zu dieser Rolle gekommen damals? Also normales Casting nehme ich mal an.
1: Genau, ein Casting, und dann war das schon eine ziemlich schnelle Nummer. Das war relativ schnell klar, ja.
0: Das ist ja so eine Rolle wahrscheinlich, wo alle immer fragen, wie viel Ulf steckt in Oliver Wnuk oder andersrum. Ich frage mal anders, warum warst du genau der Richtige für diese Rolle?
1: Ich glaube, Humor war immer schon meine Selbstverteidigung sozusagen, ne? Also Humor war immer das Schutzschild, was mich gerettet hat und wo ich auch schnell erkannt habe, dass ich damit auch gut bei den Mädels ankomme, weil mein Körper und meine Sportlichkeit und meine guten Noten waren es nicht als Schüler. Ich glaube, und dann am Theater, ich habe ja studiert an der Bayerischen Theaterakademie und habe am Staatsschauspiel gespielt und hatte dort einfach Regisseure und Lehrer, die auch mein humoristisches Talent irgendwie entdeckt haben. Und ja, das hat, glaube ich, Ralf Husmann, der damals das Casting geleitet hat, ganz gut gefallen. So.
0: Hat super funktioniert, war eine tolle Zeit. Und vor allen Dingen, weil es damals noch so lagerfeuermäßig war. Also ich habe ja eben gesagt, mit meiner WG gab die feste Zeit, es gab den festen Sender und immer saß man da und irgendwie, weiß ich auch nicht. Das war eine schöne Fernsehzeit mit meinem Star am Sonntag, Oliver Wnuk alias Ulf aus Stromberg.

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1: Und mit dem Schauspieler Oliver Wnuck, ein Süddeutscher, in Konstanz geboren. Du lebst in Oberbayern. Aber ganz lustig bei dir, 90% der Jobs hast du im Norden verbracht. Das ist ja irgendwie auch kurios.
2: Ja, ich weiß auch nicht warum. Ich komme aus Konstanz und es ist eigentlich die weiteste Strecke. Auch jetzt wohne ich familiär bedingt irgendwie am Starnberger See und bin da aber eigentlich kaum. Sondern halte mich eigentlich immer nördlich von Hamburg auf, meistens, oder Berlin.
1: Was hat der Norden, was der Süden nicht hat? Achtung, jetzt, du wirst im Norden gehört hier.
2: Eine weite Sicht, weil im Süden hängt halt irgendwie immer ein Berg dazwischen. Mhm. Nein, ich liebe die Luft, ich liebe die Weiten, also wenn ich da auf Sylt ja ziemlich viel Zeit verbringe und ich finde es einfach toll, dass man dieses teure Land so unbebaut lässt und ich mag den Norden sehr. Ich mag den Norden sehr und ich mag den Süden sehr. Die Mitte des Deutschlands, die bereise ich ja jetzt irgendwie, ich glaube noch dieses Jahr 80 Mal während meiner Tour und muss mich da noch ein bisschen mehr mit anfreunden. Aber ich mag die Spitzen vor allem, weil die vor allem zeigen, wie unglaublich vielfältig unser schönes Land ist.
1: Die Spitzen, was meinst du damit?
2: Also die Spitzen unten und oben, ja. Also Konstanz ist ja die südwestlichste Spitze, die ja in Schweiz, Österreich sozusagen sich den See teilen damit ich kenne sozusagen den, habe ich letztens festgestellt, ich kenne den südlichsten Edeka und den nördlichsten Edeka.
1: Und der nördlichste wäre auch auf Sylt dann,
2: oder? Der ist auf Sylt, ja.
1: Okay, und mit Sylt spielst du natürlich auf Nord an. Ich sage mal so, das Beste am Norden sind unsere Krimis, muss ich sagen.
2: Weil Gott, wäre das schlimm. Stell dir mal vor, wenn das wirklich das Beste wäre am Norden, das wäre schlimm. Ich glaube, es sind die Menschen.
1: Okay, einigen wir uns darauf mit Kommissar Feldmann bzw. Oliver Wnuck, mein Star am Sonntag.

0: Oliver Vnuk ist mein Star am Sonntag und ist in die Fernsehgeschichte eingegangen als Ulf Steinke aus der Kultsendung Stromberg oder der Kultserie. Und der Ulf ist erwachsen geworden, nämlich 50, ne? Oder bist du eher so Typ ewiges Kind innerlich?
1: Ich weiß nicht, ob der Ulf jetzt auch schon 50 ist, aber ich habe tatsächlich meinen 50. Geburtstag feiern dürfen. Man sagt mir, dass ich mich ganz gut gehalten hat, wenn ich manchmal morgens jetzt in den Spiegel gucke und mich frage, wer dieser verkrumpelte Mann da hinter der Scheibe ist, der mich so nachmacht, dann, weiß ich nicht. Also es hat schon, hat sich so ein Schalter umgelegt, so. Merke ich schon.
0: Okay.
1: Ja, ich mache plötzlich Töne, so wenn ich mich hinsetze, so, oder wenn ich aufstehe, so, oder so.
0: Und so von der Mentalität, so ein bisschen aber auch noch so immer Spielkind?
1: War ich, glaube ich, nie, ehrlich gesagt.
0: Ah, okay.
1: Ich war nie Spielkind. Ich war, also das zum Vergleich, also wie viel Vnuk steckt in Feldmann oder in Steinke. Mhm. Ich würde sagen, ich würde es bei 0% ansetzen.
0: Ist das Thema bei deiner Lesetour auch Altern, die magische 50?
1: Ja. Also jetzt halt aktuell, ne, in dem jetzigen, weil klar, das ist schon, also wie verändert sich die Liebe, wie verhält sich die Sicht auf die Dinge, wie geht man mit der Vergänglichkeit um, mit dem eigenen Körper, so, also das ist schon, also auch ein Thema, was gerade meine Zuschauer, die tendenziell vielleicht sogar manchmal älter sind, glaube ich, ganz gut nachvollziehen können.
0: Mhm. Du, ich mit 45 auch. Der Titel, besser wird's nicht. Mhm. Ist das pessimistisch oder optimistisch gemeint?
1: Ist immer eine Frage der Perspektive, ne? Besser wird's nicht bedeutet eigentlich im Grunde genommen nur, wenn ich jetzt, ohne jetzt hier irgendwie so diese Selbstoptimierungsbücher mich da einzureihen, aber wenn ich es jetzt halt nicht kapiere, dass egal wie hoch der Kontostand ist, wie es bei mir im Job läuft, wie es mit der Frau ist oder so, wenn ich jetzt nicht kapiere, dass es so gut ist und dass ich jetzt glücklich sein muss, dann werde ich es halt auch nicht mit einer neuen Frau oder mit mehr Geld auf dem Konto, sondern ich muss einfach das jetzt feiern. Mhm. Und darum geht's. Das ist halt einfach auch in den schwierigsten Situationen, dass man sich dann sagen muss, besser wird's erstmal nicht und jetzt komm damit klar.
0: Ja. Da wollte ich nochmal nachhaken, das passt. Du bezeichnest dich als einen getriebenen Arbeitsjunkie, der immer noch Existenzängste hat, obwohl er das vielleicht seit vielen Jahren gar nicht mehr unbedingt so haben bräuchte. Wo rührt das her?
1: Also Existenzängste, das habe ich, glaube ich, nicht mehr.
0: Ach so.
1: Aber dass ich schon sehr genau die Kontrolle haben will, weil Kontrolle Sicherheit bedeutet. Ich komme aus einem Haushalt, meine Mutter ist in Spanien während der Franco-Zeit in den 50ern aufgewachsen und da war halt nichts. Und dann sind die nach Frankreich geflüchtet und waren erstmal obdachlos eine Zeit lang. Und mein Vater, dessen Vater hat sich sehr früh umgebracht und mein Vater musste schon als Jugendlicher die Familie ernähren. Und somit habe ich zwei Eltern gehabt, denen Wohlstand und Sicherheit, die dies, glaube ich, tief in ihrer DNA mit Existenzangst verbunden haben. Und deswegen war Geld bei uns in der Familie, beziehungsweise der Mangel, bei uns war da nicht mehr so der Mangel, aber ich habe den Mangel bei anderen Familienmitgliedern halt mitgekriegt, schon was sehr Prägendes. Und das kannst du irgendwie in deinem Freundeskreis oder Bekanntenkreis, kann man das wirklich nachvollziehen und sehen, was die für Glaubenssätze haben und wie schwer Glaubenssätze gerade über solche Themen wie Geld aufzulösen sind. Ja? Es gibt Leute, die haben ihr Leben vollkommen im Griff und sind die absoluten Superchecker, haben aber immer Schulden. Und das liegt sicher nicht an denen, sondern du kannst es irgendwie familiär nachvollziehen, wie in der Familie mit Geld umgegangen ist. Und
0: das, ich folge dir. 100%. Sehr, sehr spannend. Ja, bin total bei dir. Und dann finde ich es ganz interessant bei dir, dass du dann bei all diesem, ich sag mal, Gewusel und diesen Gedanken, die du dir auch offensichtlich machst, auf der Bühne kommst du zur Ruhe. Zur absoluten Ruhe, hast du mal gesagt. Das ist dein Fokuspunkt, ja? Also da.
1: Oder vor der Kamera.
0: Kommst du ins Schweben oder wie?
1: Also das ist eher was Trauriges, ehrlich gesagt. Vor der Kamera und auf der Bühne weiß ich, dass ich keine Fehler machen kann. Also das ist, da vertraue ich mir und meinem Potenzial am nächsten. Das heißt jetzt nicht, dass das super gut ist, was ich da mache. Mhm. Aber ich bin da bei mir.
0: Was meinst du mit traurig? Weil es immer noch so ist, dass man immer weil eigentlich soll man bei sich sein, ohne dass man immer im Außen ist, um Leistung meinst du das?
1: Nein, eigentlich sollte der Selbstwert auch mit 50 so stabil sein, dass man aufrecht und gewappnet durchs Leben gehen kann. Mhm. Ja, und jetzt nicht unbedingt eine Bühne braucht, um sich wohl und sicher zu fühlen.

0: Der Schauspieler Oliver Fnuk ist mein Star am Sonntag. Ein Mann mit vielen Seiten, haben wir jetzt schon gehört, seit unserem Gespräch hier. Schreibt unter anderem auch Kinderbücher, weil die dir besonders am Herzen liegen?
1: Die Kinderbücher oder die Kinder?
0: Die Kinder.
1: Es ist, ich habe meinen Kindern nicht so oft natürlich wie die Mütter vorgelesen, aber ich habe es auch deswegen nicht so wahnsinnig gern getan, weil es mich oft gelangweilt hat auch ein bisschen. Und ich wollte immer, wenn ich mich an das Genre Kinderbuch rantrauen würde, und ich wusste schon, dass es wahrscheinlich sehr, sehr schwer ist, ein Kinderbuch zu schreiben, war es mir immer ein Anliegen, dass ich auch die Vorleser etwas unterhalte dabei. Und deswegen habe ich halt versucht, mal Kinderbücher zu schreiben. Habe 4 Stück geschrieben und das hat ganz gut geklappt.
0: Wärst du auch ein guter Erzieher geworden vielleicht?
1: Nein, ich glaube es nicht. Ich habe mal eine Fernsehserie, aber es ist ein toller Job. Ich habe eine Fernsehserie geschrieben, die heißt Das Leben ist kein Kindergarten, und wir haben 93 Minuten für die ARD gedreht, und da spiele ich einen Kindergärtner.
0: Deshalb frage ich,
1: ja. Also das hätte mich schon, also ich finde den Job toll, aber ich fand es jetzt noch toller, den im Film zu spielen, glaube ich, als in echt.
0: Eine Frage noch zu deinem aktuellen Programm, weil das ist eine Frage, die mich gerade aktuell sehr umtreibt. Mhm. Und zwar, auch das machst du so auf deine, finde ich, leichte, humoristische Art. Frage ist, wie man ja in dieser von KI geprägten Zukunft Mensch bleibt. So würde ich es mal vielleicht zusammenfassen. Hast du noch einen Ratschlag?
1: Also ich arbeite ja für die Mentor-Stiftung und bin Botschafter von Ihrer Majestät Königin Silvia von Schweden, und ich mache das seit ein paar Jahren, und im Zuge dessen, wir kümmern uns da sehr um pubertierende Jugendliche zwischen 14 und 19. Ich habe am 7. Oktober auch Premiere in Konstanz mit einem Bühnenstück, was ich geschrieben habe, mit 10 Jugendlichen, die ich über ein Jahr begleitet habe, über ihre Stolpersteine, über ihre Lebensansichten, über ihre Strategien, wie sie durchs Leben kommen. Und das bringen wir mit der Bodensee-Philharmonie und dem 60-köpfigen Chor auf die Bühne, und Ihre Majestät.
0: Ernsthaft jetzt?
1: Ihre Majestät Königin Silvia von Schweden wird auch anwesend sein.
0: Das ist ja krass.
1: Am 7. Oktober in Konstanz. Wir spielen auch am 8. Oktober. Ist jetzt ein bisschen weiter weg von euch, aber vielleicht hört es ja doch der ein oder andere und kommt noch vorbei. Und im Zuge dessen habe ich schon erlebt jetzt in diesem Jahr, wie sich so diese Jugendlichen fühlen und was so los ist und was für einen Druck die in der Schule haben. Und wenn ich jetzt unmäßig viel Geld hätte, dann würde ich, glaube ich, das ins Schulsystem investieren, weil ich finde, dass wir da einen riesengroßen Fehler machen.
0: Dass wir die irgendwie allein lassen mit dem Irrsinn,
1: weil es wird immer noch unglaublicher Druck ausgeübt, und ich habe das Gefühl, dass die Jugendlichen nicht als Menschen beurteilt werden, sondern als auswendig lernende, abliefernde, noteneinheimsende Menschen, und es wird viel zu wenig das eigene Potenzial und das menschliche Potenzial versucht herauszuarbeiten. Und das sind die Dinge tatsächlich, die in einer KI-Welt irgendwie maßgeblich sein werden.
0: Und da
1: haben wir einen riesigen Fehler, glaube ich.
0: Das hat der Samsung-Chef mal irgendwie gesagt, so, wenn die Roboter und KI vieles besser können, auch an menschlicher Tätigkeit, sollten wir uns umso mehr darauf konzentrieren, was uns als Menschen ausmacht, so Mitgefühl, Empathie etc.
1: Absolut.
0: Also diese Stärken fördern, auch in der Schule schon. Ne?
1: Absolut. Und wenn ich dann höre, dass irgendwie jetzt, es kam ja jetzt so in der Presse, ne, dass bis Ende des Jahrzehnts irgendwie eine 10-20%ige Wahrscheinlichkeit herrscht, dass die KI uns auslöscht, dann sage ich so, ja, wahrscheinlich wird's auch, also kann ich nachvollziehen, wenn ich die KI bin, ne? Weil es ist schon viel, ich weiß es nicht, ich verstehe schon vieles nicht.
0: Wir müssen uns unbedingt nochmal unterhalten, weil ich habe so, also ist ja irre, mit dir kann man ja ewig reden, und da kommt so viel. Also
1: oder
0: wirklich,
1: man kommt zu mir in die Show.
0: Ja, genau.
1: Ich rede auch mit dem Publikum. Also ich habe auch immer ein Mikro auf der Bühne, ich gehe auch gerne rein.
0: Ja, cool. Also dann Termine noch. Ich würde mal die hier für Niedersachsen, weil ne, NDR 1 Niedersachsen und NDR Schlager, da sind wir so im Norden unterwegs.
1: Ja.
0: Lass uns mal sammeln. Also ich hätte 6. November in Stade, 20. Februar Osnabrück, 21. Februar Wilhelmshaven, 22. Februar Hannover. Was hast du noch?
1: Ich habe noch 25., also 18.10. Westerland, ist ein bisschen weiter weg, 25.10. Husum. Ich habe Parchim am 8.11. Ich habe, aber man kann auch bei einfach olivervnuk.de,
0: ja,
1: da sind,
0: so
1: ich glaube, 85 Termine.
0: Unfassbar.
1: Da wird man schon was finden.
0: Du bist echt auch ein Workaholic, ne?
1: Das bin ich wohl.
0: Das war sehr schön mit dir, Oliver. Ich danke dir sehr für diesen
1: Herzlichen
0: Sonntag.
1: Herzlichen Dank. Schönen Sonntag euch allen.

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1: Um 15 Uhr mit Martin Wilhelmi. Bundeskanzler Merz hat überraschend Kiew besucht. Nach seinem Eintreffen gab es einen russischen Drohnenangriff. Russland hatte vorher vor Reisen in die Ukraine gewarnt. Aus der NDR-Nachrichtenredaktion Wiebke Drescher.
2: Gleich mehrere Alarme begleiten den Solidaritätsbesuch von Kanzler Merz. Laut Kiews Bürgermeister Klitschko soll eine Brücke im Norden von Kiew angegriffen worden sein.

0: Der Nachrichtenredaktion Viktor Kupka.
1: Für einen Pauschalpreis von 99,99 Euro bekommen Familien so eine Hin- und Rückfahrt inklusive ICE-Reservierung. Ab 1. November sollen die Tickets gelten, der Verkauf beginne aber bereits ab dem 26. Oktober zu den gleichen Konditionen wie im Sommer. Bis zu 5 Personen, davon maximal 2 Erwachsene, können die Züge der DB damit nutzen. Eine schnelle Besserung beim Thema Pünktlichkeit sei vorerst aber nicht zu erwarten, erklärte die Bahnchefin. Die Sanierung des Schienennetzes werde mindestens 10 Jahre dauern, zu lange sei das versäumt worden.
0: In Hannover ist eine groß angelegte Evakuierung abgeschlossen. Mehr als 17.000 Menschen mussten seit dem Morgen ihre Wohnungen verlassen. Anfang der Woche hatten Bauarbeiter im Stadtteil Miesburg verdächtige Metallkörper entdeckt. Aus der NDR-Nachrichtenredaktion Sören Harms.
2: Jetzt sind die Kampfmittelräume am Zug. Sie untersuchen, ob es sich um Blindgänger aus dem Zweiten Weltkrieg handelt und falls ja, ob sie die rostigen Bomben entschärfen können oder sprengen müssen. Wie lange die Aktion dauert und wann die Bewohner von Miesburg zurück dürfen, ist unklar. Das könnte laut Feuerwehr bis in die Abendstunden dauern. An der Räumung beteiligt waren mehr als 700 Einsatzkräfte, die meisten von ihnen ehrenamtlich, teilt die Stadt in ihrem Live-Ticker mit. Bis zum Ende der Sperrung fahren in Hannovers Osten Stadtbahnen und Busse nur eingeschränkt.
0: In Brasilien haben Präsidentschafts- und Parlamentswahlen begonnen. Knapp 160 Millionen Menschen sind aufgerufen, ihre Stimmen abzugeben. Der linksgerichtete Staatschef Lula da Silva strebt eine insgesamt 4. Amtszeit an. Sein stärkster Herausforderer ist Senator Flávio Bolsonaro, der Sohn des ehemaligen Präsidenten Jair Bolsonaro. Umfragen sagen ein enges Rennen voraus. Erreicht keiner der Kandidaten heute die absolute Mehrheit, muss die Entscheidung Ende Oktober in einer Stichwahl fallen. Auf einem Campingplatz am Südufer des Gardasees in Italien hat es heute Morgen gebrannt. Urlauber aus verschiedenen Ländern sind von dem Brand betroffen gewesen. Nach Angaben der Behörden wurden 24 Menschen verletzt. Einer von ihnen erlitt schwere Verbrennungen. Die meisten mussten wegen Kohlenmonoxidvergiftungen behandelt werden. Die Flammen zerstörten einen großen Teil des Campingplatzes, darunter einige Bungalows und Autos. Der Brand konnte unter Kontrolle gebracht werden. Über die Ursache ist noch nichts bekannt. Das waren die Nachrichten. Das Wetter in Norddeutschland, ein Wechsel aus Sonne und Wolken, vereinzelt sind Schauer möglich bei Höchsttemperaturen von 17 bis 21 Grad. In der Nacht wechselnd bewölkt und gebietsweise Nebelbildung bei Tiefstwerten von 14 bis 5 Grad. Morgen bei Sonne und Wolken meist trocken, 17 bis 22 Grad. Am Dienstag im Norden gelegentlich Schauer, im Süden länger freundlich, 18 bis 22. Am Mittwoch weitere Schauer, teils auch Sonne bei 15 bis 23 Grad. Und die Zeit, es ist 15.04 Uhr.
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0: Mit Stau und stockendem Verkehr ab 3 Kilometern. Einiges los an diesem Sonntagnachmittag. A1 Fehmarn Richtung Lübeck, da stockt es auf 7 Kilometern zwischen Scharbeutz und Siretz. Nochmal die A1, jetzt Bremen Richtung Osnabrück, zwischen Uphusen, Bremen-Marndorf und Arsten, 4 Kilometer stockend. A2, Berlin Richtung Hannover, zwischen Alleringer-Sleben und Helmstedt-Zentrum, 5 Kilometer stockend im Bereich der Baustelle dort. A7, Hannover Richtung Hamburg, zwischen Mellendorf und Schwarmstedt, 7 Kilometer Stau, dort laufen Bergungsarbeiten. Nochmal die A7, Hannover Richtung Flensburg, zwischen Hamburg-Hausbruch und dem Elbtunnel 5 Kilometer stockend. A31, Meppen Richtung Gronau, zwischen Wiedmarschen und Elmsbüren, 6 Kilometer Stau. In Hannover-Missburg wurde heute ein Blindgänger entschärft, wir haben es in den Nachrichten gehört, der Bereich um den Fundort ist in einem Radius von 1 Kilometer noch gesperrt. Eine Ausweichunterkunft ist eingerichtet in der integrierten Gesamtschule Roderbruch, Adresse Rote Kreuzstraße 23. Ein Bürgertelefon ist eingerichtet unter der Nummer 0800 731 31 31. Nochmal die Nummer des Bürgertelefons zur Blindgängerentschärfung in Hannover-Missburg 0800 731 31 31. Zurück auf die Straßen. Dort allen unterwegs sichere und gute Fahrt.
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5: Guten Tag.
6: Ich bin Michael Turner und ich bin Ihr Plattenspieler, denn ich spiele Platten für Sie. Jetzt zum Beispiel mit Andy Bock.

Ohrwurm, oder? Howard Carpendale mit Wie frei willst du sein hier bei NDR Schlager. Ein Stück in Norddeutschland hat heute Geburtstag und das gute Stück wird schon 128 Jahre alt. Wir gratulieren gleich der legendären Brockenbahn nach Musik vom Hasi-Osterwald-Sextett, von Ron Goodwin und von Niki.

Sonntagnachmittag hier bei NDR Schlager und bei uns heißt es jetzt Happy Birthday Brockenbahn. Heute vor 128 Jahren schnaufte und dampfte zum ersten Mal die Brockenbahn auf den 1125 Meter hohen Gipfel des höchsten Berges bei uns im Norden, auf den Brocken. Bis 1950 war im Winter im Bahnhof Schierke Schluss. Seitdem geht es auch im Winter hinauf auf den Gipfel. Wir gratulieren herzlich der Brockenbahn zum Geburtstag.

Na, sprechen Sie Italienisch? Dann haben Sie verstanden, was Raffaella Carrà da gesungen hat. A fa l'amore, cominci a tu, heißt, wir wollen miteinander schlafen. Ein Lied voller Liebe, hier bei NDR Schlager. Die Brockenbahn, darüber haben wir gerade geredet, wird heute 128 Jahre alt. Schätzen Sie mal, wie viele Menschen jährlich damit auf dem Brocken fahren. Die Lösung gleich hier bei NDR Schlager nach Peter Orloff, nach Gigi Anderson und dem Duett von Nancy Sinatra und Dean Martin.

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NDR Schlager ist hier am Sonntag, am 4. Oktober, dem 128. Geburtstag der Brockenbahn. Haben Sie geschätzt, wie viele Menschen fahren jährlich mit der dampfenden Brockenbahn auf den 1.125 Meter hohen Brockengipfel? Es sind mehr als eine halbe Million. Und die landen auf dem zweithöchsten Bahnhof in Deutschland, gleich nach der Endstation der Zugspitzbahn.

Sänger, Holländer, gute Laune gerannt und ein netter Kerl, Franz Bauer, hier bei NDR Schlager im Norden zu Hause am Sonntag. Das Lied ist inzwischen 30 Jahre alt, produziert übrigens vom Flippers-Produzenten Uwe Busse. Schön, dass Sie am Radio sind. Ich habe jetzt aufgelegt ein Liebeslied von Bernd Spier.

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Sonntagnachmittag in der Schlager haben Sie eingeschaltet. Aus gutem Grund. Bei uns ist es nett, bei uns ist es gemütlich und bei uns gibt es die schönsten Schlager. In der nächsten Stunde nach den Nachrichten zum Beispiel mit Bernd Klüfer und Marion Merz, mit Roy Black, Hans Harz, Peter Hofmann und François Hardy. Bleiben Sie dran bei NDR Schlager.

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1: Um 16 Uhr mit Martin Wilhelmi. Bundeskanzler Merz ist nach Kiew gereist und will damit ein politisches Signal der Unterstützung senden. Er sicherte der Ukraine ein Hilfspaket im Umfang von 1 Milliarde Euro zu. Vor allem Abfangdrohnen sollen geliefert werden. Aus Kiew Rebecca Barth.
2: Von den andauernden russischen Luftangriffen auf die ukrainische Hauptstadt kann sich der Bundeskanzler schon kurz nach seiner Ankunft ein eigenes Bild machen. Immer wieder wird der Luftalarm ausgelöst, sind Drohnenangriffe und Explosionen zu hören. Eine russische Drohne greift unter anderem die Nordbrücke in Kiew an. Bilder zeigen den Einschlag und einen großen Feuerball, während Autos die Brücke überqueren. Am Vormittag besichtigt Bundeskanzler Merz die von einer Drohne zerstörte Akademie der Wissenschaften unweit der deutschen Botschaft im Herzen der ukrainischen Hauptstadt und fordert Russlands Machthaber Putin auf, den Krieg gegen die Ukraine zu beenden. Die, Zitat, barbarischen Angriffe auf die ukrainische Zivilbevölkerung müssten aufhören.
1: Bremens Regierung ist sehr zufrieden mit dem Verlauf der Feierlichkeit

0: schon sagen, dass es gut gelungen ist und wir ein nicht nur fröhliches, sondern auch sicheres Fest hatten. Und dafür bin ich sehr dankbar.
1: Bremens Innensenatorin Hügel von der SPD. Ein Bündnis aus Gewerkschaften und Wohlfahrtsverbänden hat an die Bundesregierung appelliert, auf Kürzungen im Sozialbereich zu verzichten. Zu den Unterzeichnern des Aufrufs gehören die IG Metall, Verdi, Caritas, die Diakonie sowie der Sozialverband VDK. Sie schreiben, sozialer Zusammenhalt sei Voraussetzung für demokratische Stabilität. Konkret kritisieren sie geplante Änderungen bei der Pflegeversicherung, insbesondere schärfere Kriterien für die Pflegegrade. Die Regierung will so die hohen Ausgaben der Versicherung reduzieren und weitere Beitragserhöhungen vermeiden. In Hannover-Miesburg haben Fachleute bei Untersuchungen zwei Blindgänger aus dem Zweiten Weltkrieg gefunden. Nach Angaben der Feuerwehr sind es US-amerikanische 250 Kilogramm Fliegerbomben. Jetzt wird abgeklärt, ob sie entschärft werden können oder gesprengt werden müssen. 17.500 Menschen mussten ihre Wohnungen verlassen. Auf einem großen Campingplatz am Südufer des Gardasees ist ein Feuer ausgebrochen. Mehrere Menschen wurden verletzt. 24 Camper mussten ärztlich behandelt werden. Betroffen sind Urlauber aus unterschiedlichen Ländern. Aus Rom, Ivo Maruschik.
2: Die Flammen haben große Teile des Campingplatzes in Peschiera am Südufer des Gardasees zerstört. Drohnenaufnahmen zeigen, dass drei Bungalowreihen in Schutt und Asche liegen. Etwa 30 Holzhäuschen sind niedergebrannt, dazu auch Autos der Urlauber und mindestens ein Wohnmobil. Der Brand war in der Früh in einem der Bungalows ausgebrochen und griff dann auf andere Hütten über. Die Behörden gehen von einem Unfall aus. Die Löscharbeiten wurden erschwert, weil auf dem Campingplatz überall mit Gasflaschen gerechnet werden musste. Mindestens eine explodierte, während die Feuerwehr im Einsatz war.
1: Das waren die Nachrichten. Das Wetter in Norddeutschland: ein Wechsel aus Sonne und Wolken, vereinzelt Schauer bei Höchsttemperaturen von 17 bis 21 Grad. In der Nacht wechselnd bewölkt und gebietsweise Nebelbildung bei Tiefstwerten von 14 bis 5 Grad. Morgen bei Sonne und Wolken meist trocken, 17 bis 22 Grad. Am Dienstag im Norden gelegentlich Schauer, im Süden freundlich bis 22 Grad. Die Zeit 16.04 Uhr.
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1: Mit Stau und stockendem Verkehr ab 3 Kilometern. A1 Fehmarn Richtung Lübeck zwischen Scharbeutz und Seretz 7 Kilometer stockend. A2 Berlin Richtung Hannover zwischen Allerингersleben und Helmstedt Zentrum stockt es auf 5 Kilometern im Bereich der Baustelle. A7 Hannover Richtung Flensburg zwischen Hamburg-Hausbruch und dem Elbtunnel 5 Kilometer stockend. A31 Meppen Richtung Gronau zwischen Wiedmarschen und Emsbüren 4 Kilometer Stau. Die A36 Wolfenbüttel Richtung Braunschweig ist zwischen Braunschweig-Heidberg und Kreuz Braunschweig Süd nach einem Unfall gesperrt. Und dieser Hinweis für Hannover-Miesburg: dort wird heute ein Blindgänger entschärft, wir haben es in den Nachrichten gehört. Der Bereich um den Fundort ist in einem Radius von 1 Kilometer gesperrt. Eine Ausweichunterkunft ist eingerichtet in der integrierten Gesamtschule Roderbruch, Adresse Rote Kreuzstraße 23. Außerdem ist ein Bürgertelefon geschaltet unter der folgenden Nummer 0800 731 31 31. Nochmal kurz die Nummer des Bürgertelefons zur Blindgängerentschärfung in Hannover-Miesburg. 0800 731 31 31. Zurück auf die Straßen, allen unterwegs dort sichere und gute Fahrt.
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5: Schön, dass Sie am Radio sind. Ich bin Michael Turnau.

Aus dem Album, das Roy Black mit Dieter Bohlen produziert hat, Rosenzeit, hieß das Lied hier bei NDR Schlager. Ich muss Ihnen eine kleine Geschichte erzählen. Neulich saß ich im Restaurant am Nebentisch, eine Familie, dabei ein Junge, so im Alter von 5 Jahren. Der war offenbar ein großer Fan von Cowboy-Filmen. Und irgendwann fragte der Junge seine Eltern, verdient so ein Cowboy eigentlich viel Geld? Ich möchte auch Cowboy werden. Das war, fand ich, eine gute Frage. Ich schaue ja auch gerne Western im Fernsehen, aber was verdient so ein Cowboy, der die Rinderherden durch Amerika treibt? Schätzen Sie mal. Ich verrate es gleich hier bei NDR Schlager. Hier kommt erstmal ein Lied zum Thema mit Gitte.

Christian Franke, der Schlagersänger aus Nürnberg, war das. Sonntagnachmittag, hier ist NDR Schlager mit Michael Thurnau. Und haben Sie mal so ganz für sich überlegt, haben Sie geschätzt? Ich hatte ja von dem Jungen erzählt, der seine Eltern nach dem Einkommen von Cowboys fragte. Was verdient ein Cowboy? Ich habe nachgefragt und es gibt eine Antwort. Damals im Wilden Westen verdienten Cowboys zwischen 25 und 40 Dollar im Monat. Das ist natürlich lange her, heute wesentlich mehr. Ein guter Viehtreiber bekommt heute 30.000 bis 45.000 Dollar im Jahr, also umgerechnet 26.000 bis 40.000 Euro. Und dazu natürlich Unterkunft und Verpflegung und das Abenteuer inklusive.

Tulliger Song, ey Phil, alle Jungen und Mädchen, die großartige Franzi Ardi hier bei NDR Schlager am Sonntag. In unserem Schlager-ABC geht's gleich um die DDR-Ikone Helga Hahnemann, genannt die Henne. Vorweg bei NDR Schlager jetzt Musik mit Nicole.

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1: Ich bin die mit den zwei Namen. Ja, ein Vorname und ein Nachname. Helga Ha. Hat ja schon so oft gesagt, wa? Jetzt kommt dein Süßer.
2: Ob sie als Erna Mischke, Ilse Gürtelschnalle oder Traudel Schulze auftrat. Die Hahnemann, die am 8. September 1937 in Berlin zur Welt kam, unterhielt ihr Publikum auf höchstem Niveau, selbst schon als Schulkind.
3: Und damals war mein Repertoire Schiller.
4: 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Festgemauert in der Erde steht die Form aus Lehm gebrannt. Ja, sag mal, ich nur naja, es duft und an mir meine Mutti den Kopf gewaschen. Naja, ich aber jetzt.
2: Von 1956 bis 1959 besuchte Helga die Schauspielschule. Anschließend war sie Mitglied an der Leipziger Pfeffermühle, bevor sie 1961 beim Deutschen Fernsehfunk angestellt wurde.
5: Ich habe ja mal Kabarett gemacht. Ich war ja mal an der Leipziger Pfeffermühle. Und für mich ist es langweilig, im Kabarett 300 Leute intellektuell zu bedienen. Das ist mir zu elitär. Ich stehe lieber im Friedrichstadtpalast auf der Bühne und da gehen 1950 Leute. Und die möchte ich auch kriegen.
2: Und wie sie ihr Publikum kriegte. Als große Entertainerin sang und schauspielerte sie sich in die Herzen eines Millionenpublikums.
1: Das ist ein Fall für die Schiedskommission. Prügel quer durch die Menschheit. So was gibt's ja nicht mal im Polizeiruf 110. Mensch, hier sitzt er aus wie bei Hempels unter dem Sofa.
6: Was denn, hast du hier bimmelt, Erna?
1: So sollte ich.
2: Seit 1978 war sie auch alle 14 Tage im Rundfunk mit ihrer Top-Musik zu hören.
7: Hier sitzt der Number One Rock Lady of the GDR, Tamara Danz. Tamara, sagst du bitte hier ordentlich guten Morgen zu den Hörern?
8: Guten Morgen.
9: Sie überhaupt zu hören?
2: Fünfmal moderierte sie den Kessel Buntes, drei Langspielplatten veröffentlichte sie bei Amiga und wurde mit Preisen nur so überhäuft. Unvergessen ihre Sketche mit Alfred Möller, Roberto Blanco oder Walter Plate. Und natürlich ihre Hits. Am 20. November 1991 verstarb Helga Hahnemann, von allen auch liebevoll Henne genannt, an Lungenkrebs.
10: Ich bin, wie ich immer war, Big Hanna aus der GDR.
1: Bitte, wenn ich so in mein kleines Rundfunkstudio sitze mit meinen Stereo-Ohrenwärmer auf dem Kopf, dann denke ich manchmal, wer weiß, ob das überhaupt einer hört, was du da so von dir gibst. Aber sehen Sie, so kann man sich täuschen.
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Es braucht nicht gleich von Mozart sein, es kann vielleicht auch so zart sein.

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Peter Hofmann war in der Schlager am Sonntagnachmittag eigentlich ja zu Hause in der klassischen Musik, aber er hat auch sehr gerne Ausflüge in den deutschen Schlager gemacht. Ein toller Künstler. Bei uns jetzt ein Duett. Vor vielen Jahren haben Vicky Leandros und Toni Christi ein Lied gemeinsam aufgenommen. Das war damals eine Idee der Plattenfirma. Das Ergebnis kommt hier. We're gonna stay together. Wir bleiben zusammen. Bei NDR Schlager im Norden zu Hause.

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Was für eine Stimme, Hans Hartz, der Sänger aus Husum hier bei NDR Schlager. Der war einst Verkäufer im Husumer Kaufhaus, zuvor Zahntechniker, hat einen Kindergarten betrieben und gearbeitet auf dem Bau. Und er war auch Seemann, ein Multitalent, bevor er sein Geld verdiente mit Musik. Sonntagnachmittag, hier ist NDR Schlager.

einer seiner größten Hits, Cliff Richard, hier bei NDR Schlager. Ich packe jetzt meine Sachen zusammen. Hier geht's gleich nach den 17 Uhr Nachrichten weiter mit den Kollegen aus Erfurt vom MDR. Und wir sehen uns ja vielleicht gleich auch im NDR Fernsehen. Punkt 17 Uhr startet dort Bingo mit Ilka Petersen und mit mir und mit 650.000 Euro im Pott. Tschüss, ihr und euer Michael Turnow.

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1: Um 17 Uhr mit Ines Hermann. Bundeskanzler Friedrich Merz hat bei einem Besuch in Kiew bekräftigt, dass sich Deutschland nicht von russischen Drohungen abschrecken lasse. Bei einer Pressekonferenz sagte Merz, deshalb sei er heute in die ukrainische Hauptstadt gekommen. Deutschland werde die Ukraine weiter uneingeschränkt unterstützen. Während des Kanzlerbesuchs gab es mehrfach Drohnenalarm. Auch die Botschafter Deutschlands und der EU kündigten an, trotz massiver russischer Warnungen an Diplomaten in Kiew zu bleiben. Das Thüringer Bildungsministerium prüft Änderungen bei den Zuschlägen für Lehrer in Bedarfsfächern und Regionen. Minister Christian Tischner sagte, es sei unumstritten, dass es weiterhin Zuschläge geben solle. Nun solle geprüft werden, unter welchen Umständen die Leistungen gewährt würden. Der Lehrerverband hatte kritisiert, dass neue Lehrer die Zuschläge erhielten, langjährige Pädagogen jedoch nicht. Die sächsische Landesregierung hatte in dieser Woche mitgeteilt, die sogenannte Landzulage für angehende Lehrer zunächst zu kürzen und dann zu streichen. Nach dem Stadtratsbeschluss gegen neue Stolpersteine in Heidenau haben sich rund 200 Menschen an einem Mahngang beteiligt. Zu dem stillen Protestmarsch hatte das Alternative Kultur- und Bildungszentrum in Pirna aufgerufen. Die Teilnehmer erinnerten an NS-Opfer, für die Stolpersteine geplant waren. Der Stadtrat hatte Ende September beschlossen, keine neuen Gedenksteine im öffentlichen Raum mehr zuzulassen. Die Entscheidung von AfD und CDU löste bundesweit Kritik aus. Die Unionsfraktion im Bundestag hat einen Vorstoß von Hessens Ministerpräsident Boris Rhein zu AfD-Ausschussvorsitzenden zurückgewiesen. Rhein hatte dafür plädiert, auch AfD

0: geschlossene Berufsausbildung erfordern. Selbst von den Hochschulabsolventen arbeite jeder Achte unter seinem Ausbildungsstand. Als Hauptgrund gelten langwierige Anerkennungsverfahren. Experten warnen, dass dadurch wichtiges Potenzial im Kampf gegen den Fachkräftemangel verloren geht. Das waren die Nachrichten.
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1: Um 18 Uhr mit Ines Hermann. Bei seinem Besuch in Kiew hat Bundeskanzler Friedrich Merz die Freigabe von 1 Milliarde Euro Militärhilfen für die Ukraine angekündigt. Außerdem solle das Land 350 Millionen Euro für die von Russland ständig bombardierten Energieanlagen erhalten. Der ukrainische Präsident Volodymyr Zelensky gab bekannt, dass die US-Regierung neue Dreiergespräche der USA, Russlands und der Ukraine plane. Russland kündigte unterdessen an, seine Schläge gegen Kiew und andere Gebiete der Ukraine zu verschärfen. Das Thüringer Bildungsministerium prüft Änderungen bei den Zuschlägen für Lehrer in Bedarfsfächern und Regionen. Minister Christian Tischner sagte, es sei unumstritten, dass es weiterhin Zuschläge geben solle. Nun solle geprüft werden, unter welchen Umständen die Leistungen gewährt würden. Der Lehrerverband hatte kritisiert, dass neue Lehrer die Zuschläge erhielten, langjährige Pädagogen jedoch nicht. Die sächsische Landesregierung hatte in dieser Woche mitgeteilt, die Landzuschläge für angehende Lehrer zunächst zu kürzen und dann zu streichen. Nach dem Stadtratsbeschluss gegen neue Stolpersteine in Heidenau haben sich rund 200 Menschen an einem Mahngang beteiligt. Zu dem stillen Protestmarsch hatte das Alternative Kultur- und Bildungszentrum in Pirna aufgerufen. Die Teilnehmer erinnerten an NS-Opfer, für die Stolpersteine geplant waren. Der Stadtrat hatte Ende September beschlossen, keine neuen Gedenksteine im öffentlichen Raum mehr zuzulassen. Die Entscheidung von AfD, CDU und löste bundesweit Kritik aus. In Deutschland arbeiten viele ausländische Fachkräfte unter ihrer Qualifikation. Wie die Frankfurter Rundschau berichtet, ist fast jeder dritte Beschäftigte nur auf Helferniveau tätig. Damit werden berufliche Aufgaben beschrieben, die keine abgeschlossene Berufsausbildung erfordern. Selbst von den Hochschulabsolventen arbeite jeder Achte unter seinem Ausbildungsstand. Als Hauptgrund gelten langwierige Anerkennungsverfahren. Experten warnen, dass dadurch wichtiges Potenzial im Kampf gegen den Fachkräftemangel verloren geht. Die israelische Fußballnationalmannschaft wird beim Nations-League-Spiel gegen Irland am Abend mit Schwarz

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1: Um 19 Uhr mit Ines Hermann. Bei seinem Besuch in Kiew hat Bundeskanzler Friedrich Merz die Freigabe von 1 Milliarde Euro Militärhilfen für die Ukraine angekündigt. Außerdem solle das Land 350 Millionen Euro für die von Russland ständig bombardierten Energieanlagen erhalten. Der ukrainische Präsident Volodymyr Zelensky gab bekannt, dass die US-Regierung neue Dreiergespräche der USA, Russlands und der Ukraine plane. Russland kündigte unterdessen an, seine Schläge gegen Kiew und andere Gebiete der Ukraine zu verschärfen. Das Thüringer Bildungsministerium prüft Änderungen bei den Zuschlägen für Lehrer in Bedarfsfächern und Regionen. Minister Christian Tischner sagte, es sei unumstritten, dass es weiterhin Zuschläge geben solle. Nun solle geprüft werden, unter welchen Umständen die Leistungen gewährt würden. Der Lehrerverband hatte kritisiert, dass neue Lehrer die Zuschläge erhielten, langjährige Pädagogen jedoch nicht. Die sächsische Landesregierung hatte in dieser Woche mitgeteilt, die Landzulage für angehende Lehrer zunächst zu kürzen und dann zu streichen. Nach dem Stadtratsbeschluss gegen neue Stolpersteine in Heidenau haben sich rund 200 Menschen an einem Mahngang beteiligt. Zu dem stillen Protestmarsch hatte das Alternative Kultur- und Bildungszentrum in Pirna aufgerufen. Die Teilnehmer erinnerten an NS-Opfer, für die Stolpersteine geplant waren. Der Stadtrat hatte Ende September beschlossen, keine neuen Gedenksteine im öffentlichen Raum mehr zuzulassen. Die Entscheidung von AfD und CDU löste bundesweit Kritik aus. In Oranienburg sind in der Geschäftsstelle der Linken Mitglieder der Linksjugend mit Pfefferspray angegriffen worden. Nach Angaben der Polizei wurden 2 Menschen verletzt, 1 Person kam ins Krankenhaus. Die Fahndung nach 3 Verdächtigen läuft. Kurz vor der Attacke soll einer der mutmaßlichen Täter gefragt haben, ob man in dem Parteibüro die AfD wählen könne. Die Polizei geht von einem politischen Motiv aus. Die israelische Fußballnationalmannschaft wird beim Nations League-Spiel gegen Irland am Abend mit schwarzen Armbinden auflaufen. Die UEFA billigte einen Antrag des israelischen Verbandes. Demnach sollen die Armbinden an die Opfer des Hamas-Angriffs vor 3 Jahren erinnern. Der Terrorangriff vom 7. Oktober 2023 mit rund 1200 Toten löste den Gaza-Krieg aus. Schon das Hinspiel war von politischen Protesten begleitet worden. Das waren die Nachrichten.
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0: Okay.
1: Na?
0: Dann grüß ihn von mir.

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1: Um 20 Uhr mit Ines Hermann. Bei seinem Besuch in Kiew hat Bundeskanzler Friedrich Merz die Freigabe von 1 Milliarde Euro Militärhilfen für die Ukraine angekündigt. Außerdem soll er das Land 350 Millionen Euro für die von Russland ständig bombardierten Energieanlagen erhalten. Der ukrainische Präsident Volodymyr Zelensky gab bekannt, dass die US-Regierung neue Dreiergespräche der USA, Russlands und der Ukraine plane. Russland kündigte unterdessen an, seine Schläge gegen Kiew und andere Gebiete der Ukraine zu verschärfen. Einen Monat nach der Landtagswahl in Sachsen-Anhalt hat CDU-Fraktionschef Sven Schulze bekräftigt, dass die AfD bei der Ministerpräsidentenwahl nicht auf Stimmen der Christdemokraten setzen kann. In der ARD sagte Schulze, es werde keiner von der CDU zur AfD in irgendeiner Form wechseln. Dies hätten alle CDU-Abgeordneten mehrfach bestätigt, sowohl mündlich als auch schriftlich. AfD-Co-Fraktionschef Ulrich Siegmund will sich im Dezember zum neuen Ministerpräsidenten wählen lassen. Seiner Partei fehlen im Parlament aber 3 Stimmen zur Mehrheit. Das Thüringer Bildungsministerium prüft Änderungen bei den Zuschlägen für Lehrer in Bedarfsfächern und Regionen. Minister Christian Tischner sagte, es sei unumstritten, dass es weiterhin Zuschläge geben solle. Nun solle geprüft werden, unter welchen Umständen die Leistungen gewährt würden. Der Lehrerverband hatte kritisiert, dass neue Lehrer die Zuschläge erhielten, langjährige Pädagogen jedoch nicht. In Deutschland arbeiten viele ausländische Fachkräfte unter ihrer Qualifikation. Wie die Frankfurter Rundschau berichtet, ist fast jeder dritte Beschäftigte nur auf Helferniveau tätig. Damit werden berufliche Aufgaben beschrieben, die keine abgeschlossene Berufsausbildung erfordern. Selbst von den Hochschulabsolventen arbeite jeder achte unter seinem Ausbildungsstand. Als Hauptgrund gelten langwierige Anerkennungsverfahren. Experten warnen, dass dadurch wichtiges Potenzial im Kampf gegen den Fachkräftemangel verloren geht. In Oranienburg sind in der Geschäftsstelle der Linken Mitglieder der Linksjugend mit Pfefferspray angegriffen worden. Nach Angaben der Polizei wurden 2 Menschen verletzt, 1 Person kam ins Krankenhaus. Die Fahndung nach 3 Verdächtigen läuft. Kurz vor der Attacke soll einer der mutmaßlichen Täter gefragt haben, ob man in dem Parteibüro die AfD wählen könne. Die Polizei geht von einem politischen Motiv aus. Das waren die Nachrichten. Das Wetter in der Nacht teils klar, teils leicht bewölkt. Es bleibt trocken, später wieder vielerorts Nebel, die Tiefstwerte 8 bis 4 Grad. Morgen teilweise bis in den Vormittag neblig, sonst oft Sonne und trocken, maximal 18 bis 23 Grad. Und am Dienstag weiter ruhiges, trockenes und freundliches Herbstwetter. An den Temperaturen ändert sich erstmal nichts. Es ist 20.03 Uhr.
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2: Guten Abend und herzlich willkommen. Schön, dass Sie wieder mit dabei sind bei unserem Besuch auf den Musicalbühnen. Heute wird es romantisch, leidenschaftlich und auch ein bisschen unheimlich. Denn auf den Tag genau vor 29 Jahren, am 4. Oktober 1997, da feierte im Wiener Raimundtheater ein Musical seine Uraufführung, das bis heute nichts von seiner Faszination verloren hat. Tanz der Vampire. Diese Geschichte wollen wir gleich etwas beleuchten und danach widmen wir uns

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Cornelia Zenz als Sarah und Aris Saas als Alfred mit Draußen ist Freiheit aus der Wiener Uraufführung von Tanz der Vampire. Die Geschichte dieses Musicals begann im Kino. Der Regisseur Roman Polanski hatte bereits 1967 mit seinem Film Tanz der Vampire Grusel und schwarzen Humor verbunden. Drei Jahrzehnte später brachte er den Stoff dann selbst auf die Musicalbühne. Die Musik dazu schrieb Jim Steinman und Buch und deutsche Liedtexte stammen von Michael Kunze. Und unter den Musical-Fans gibt es natürlich eine Frage, über die sich wunderbar diskutieren lässt. Wer ist eigentlich der Grolok? Jeder Darsteller hat dieser Rolle im Laufe der Jahre seine ganz eigene Handschrift gegeben. Und der erste war 1997

Steve Barton. Sein Prolog führte Sarah in eine geheimnisvolle, dunkle und verführerische Welt. Und vielleicht liegt genau darin ein Teil der Faszination von Vampirgeschichten. In diesem Spiel zwischen Anziehung und Gefahr, zwischen dem Wunsch, sich hinzugeben und der Angst vor dem, was im Dunkeln lauert. Steve Barton und Cornelia Zenz mit Totale Finsternis.

0: Totale Finsternis aus Tanz der Vampire mit Steve Barton als Graf von Krolok und Cornelia Zenz als Sarah. Mehr als 11 Millionen Menschen haben das Musical inzwischen weltweit gesehen und fast könnte man meinen, die Unsterblichkeit der Vampire habe sich auch auf das Stück übertragen. Und die Geschichte geht weiter. Ab März 2027 kehrt Tanz der Vampire zum 30-jährigen Jubiläum zurück ins Stage Apollo Theater nach Stuttgart. Schon im Januar treffen sich dort drei bekannte Krolok-Darsteller. Mark Seibert, Jan Ammann und Drew Savage stehen bei Drei Vampire in Konzert gemeinsam im Stage Palladium Theater auf der Bühne. Mit Songs aus Tanz der Vampire und anderen großen Musicals. Und in der Showbühne beschließen wir die Vampirnacht jetzt mit dem großen Finale. Es laden die Vampire zum Tanz.
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0: Der Tanz der Vampire, das große Finale aus dem gleichnamigen Musical, mit dem wir heute an die Uraufführung vor genau 29 Jahren in Wien erinnerten. Nach so viel Finsternis gehen auf unserer Showbühne jetzt wieder die Scheinwerfer an und alles erstrahlt in goldenem Licht. Denn während Sie uns gerade hören, leuchtet auch der Hamburger Hafen golden. Noch bis zum 11. Oktober werden beim Golden Port Gebäude und Schiffe illuminiert, anlässlich des 25-jährigen Jubiläums von Disneys Der König der Löwen. Seit der Deutschlandpremiere 2001 haben mehr als 17 Millionen Menschen die Hamburger Produktion gesehen. Mit den fantasievollen Kostümen und bekannten Liedern. Und darunter gibt es auch einige wunderbare Duette. Und damit sind wir auch schon bei unserem zweiten Thema heute, den Musical-Duetten. Den Anfang machen Simba und Nala. Aus Freundschaft wird Liebe. Und Timon und Pumba haben das längst erkannt. Kann es wirklich Liebe sein aus Disneys Der König der Löwen?
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Das Duett von Simba und Nala, kann es wirklich Liebe sein, aus Disneys Der König der Löwen in der deutschsprachigen Originalfilmfassung von 1994. Jetzt zu einem Paar, bei dem die Gefühle deutlich temperamentvoller ausfallen. Sandy und Danny haben sich in den Sommerferien verliebt. Als sie sich danach unverhofft an derselben Highschool wiedersehen, wird es allerdings kompliziert mit der Liebe. Am Ende finden die beiden doch zueinander und sie besingen das mit einem schwungvollen Duett. Olivia Newton-John und John Travolta mit You're the One That I Want aus Grease.

Olivia Newton-John und John Travolta mit You're the One That I Want aus Grease. Der Film kam 1978 in die Kinos und das Duett wurde zum Welthit. Auch unser nächster Titel schaffte den Sprung vom Musical in die Popwelt. Dabei entstand Jazz zunächst gar nicht für die Bühne. Benny Anderson und Björn Ulvaeus von ABBA komponierten die Musik. Tim Rice schrieb die Texte. 1984 erschien Chess zunächst als Konzeptalbum und zwei Jahre später folgte dann die Musical-Uraufführung in London. Neben One Night in Bangkok wurde auch I Know Him So Well mit Elaine Page und Barbara Dixon zum internationalen Hit. Wir hören das Duett in der deutschen Fassung Angelika Milster und Dagmar Hellberg mit Ich kann ihn verstehen aus Chess.

Angelika Melster und Dagmar Hellberg mit Ich kann ihn verstehen aus Jazz. Unser nächstes Duett führt uns nach Stuttgart. 1994 wurde dort mit Miss Saigon die neue Musical Hall im SI-Zentrum eröffnet, das heutige Stage Apollo Theater. Unvergessen ist vor allem der große Hubschrauber, der während der Vorstellung auf der Bühne landete. Claude-Michel Schönberg und Alain Boublil verlegten für Miss Saigon die Geschichte von Puccinis Madame Butterfly in die letzten Tage des Vietnamkriegs. Dort verlieben sich Kim und der amerikanische Soldat Chris ineinander. Doch der Krieg wird sie schon bald wieder trennen. Aus der deutschen Stuttgarter Originalaufnahme von 1995. Aura Deva und Uwe Krüger mit »Die letzte Nacht der Welt«.

Aura Deva und Uwe Kröger mit Die letzte Nacht der Welt aus Miss Saigon. Wir blättern weiter durch die großen Musical-Duette mit Elisabeth von Michael Kunze und Sylvester Levi. 1992 in Wien uraufgeführt, gilt es heute als das erfolgreichste deutschsprachige Musical aller Zeiten. Wir hören gleich einen Titel, der für die erste deutsche Produktion 2001 in Essen entstand. Wenn ich tanzen will. Es ist ein Duett zwischen Elisabeth und dem Tod. Und danach begegnet der Tod Elisabeths Sohn, Kronprinz Rudolf. Und damit wechseln dann auch die Stimmen. In Die Schatten werden länger hören wir ein Duett für zwei Männerstimmen. Zunächst Wenn ich tanzen will aus Elisabeth.

Annemieke van Damm als Elisabeth, Gino Emnes als Tod und Moritz Mauser als Kronprinz Rudolf. Aus der Schönbrunn-Aufnahme von Elisabeth aus dem Jahr 2024. In Frank Waldhorns Jekyll and Hyde singen Lucy und Lisa von ihren Gefühlen für denselben Mann, ohne zu wissen, welche Rolle die jeweils andere in seinem Leben spielt. Lynn Lichty und Susanne Dengler mit Nur sein Blick aus der deutschen Originalaufnahme von Jekyll and Hyde.

Lynn Lichty und Susanne Dengler mit Nur sein Blick aus Jekyll & Hyde. Und das war's auch schon fast mit unserer heutigen Showbühne und unserem Album der großen Musical-Duette. Nur eine kleine Auswahl, aber vielleicht war das eine oder andere Lieblingsduett für Sie mit dabei. 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Ich wünsche Ihnen noch einen wunderschönen Schlagerabend auf den Wellen von BR Schlager, MDR Schlagerwelt und NDR Schlager. Am Mikrofon für Sie war André Sultanzade. Und zum guten Schluss darf bei den großen Musical-Duetten eines aus der Feder von Sir Andrew Lloyd Webber natürlich nicht fehlen. Aus seinem Phantom der Oper hören wir in der Hamburger Aufnahme von 1990 Anna-Maria Kaufmann als Christine und Hartwig Rudolz als Raul mit »Mehr will ich nicht von dir«.

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1: Um 21 Uhr mit Ines Hermann. Bundeskanzler Friedrich Merz will alle anstehenden Sozialreformen noch in diesem Jahr auf den Weg bringen. In der ARD sagte Merz, im vierten Quartal müsse es gelingen, die notwendigen Entscheidungen für alle sozialen Sicherungssysteme zu treffen. Dies gelte vor allem für die Rentenreform. Er forderte seine Koalition zugleich auf, die Stabilität der Regierung zu sichern. Vielleicht unterschätzten viele Menschen, wie wichtig das in diesen turbulenten Zeiten sei. Ganz Europa hänge an der Stabilität in Deutschland. Einen Monat nach der Landtagswahl in Sachsen-Anhalt hat CDU-Fraktionschef Sven Schulze bekräftigt, dass die AfD bei der Ministerpräsidentenwahl nicht auf Stimmen der Christdemokraten setzen kann. In der ARD sagte Schulze, es werde keiner von der CDU zur AfD in irgendeiner Form wechseln. Dies hätten alle CDU-Abgeordneten mehrfach bestätigt. AfD-Co-Fraktionschef Ulrich Siegmund will sich im Dezember zum neuen Ministerpräsidenten wählen lassen. Seiner Partei fehlen im Parlament aber 3 Stimmen zur Mehrheit. Das Thüringer Bildungsministerium prüft Änderungen bei den Zuschlägen für Lehrer in Bedarfsfächern und Regionen. Minister Christian Tischner sagte, es sei unumstritten, dass es weiterhin Zuschläge geben solle. Nun solle geprüft werden, unter welchen Umständen die Leistungen gewährt würden. Der Lehrerverband hatte kritisiert, dass neue Lehrer die Zuschläge erhielten, langjährige Pädagogen jedoch nicht. Die Regierung des Jemen hat eine Großoffensive gegen die Houthi-Miliz gestartet, die weite Teile des Landes kontrolliert. Nach Regierungsangaben erstreckt sich die Militäraktion auf alle Frontlinien im Land. Ziel sei, die von den Houthis eroberten Gebiete zurückzugewinnen. Die mit Iran verbündete Miliz hatte im September in einer Blitzoffensive die gesamte Rotmeerküste im Jemen unter ihre Kontrolle gebracht. Das betrifft auch die wichtige Handelsroute durch die Meerenge Bab al-Mandab. In Oranienburg sind in der Geschäftsstelle der Linken Mitglieder der Linksjugend mit Pfefferspray angegriffen worden. Nach Angaben der Polizei wurden 2 Menschen verletzt, eine Person kam ins Krankenhaus. Die Fahndung nach 3 Verdächtigen läuft. Kurz vor der Attacke soll einer der mutmaßlichen Täter gefragt haben, ob man in dem Parteibüro die AfD wählen könne. Die Polizei geht von einem politischen Motiv aus. Das waren die Nachrichten. Das Wetter in der Nacht teils klar, teils leicht bewölkt. Es bleibt trocken, später wieder vielerorts Nebel, die Tiefstwerte 8 bis 4 Grad. Morgen teilweise bis in den Vormittag hinein neblig, sonst oft Sonne und trocken, maximal 18 bis 23 Grad. Am Dienstag weiter ruhiges, trockenes und freundliches Herbstwetter. An den Temperaturen ändert sich erstmal nichts. Mittwoch dann freundlich und mild, am Donnerstag wechselhaft und kühler. Es ist 21.03 Uhr.
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1: Um 22 Uhr mit Ines Hermann. Bundeskanzler Friedrich Merz will alle anstehenden Sozialreformen noch in diesem Jahr auf den Weg bringen. In der ARD sagte Merz, im vierten Quartal müsse es gelingen, die notwendigen Entscheidungen für alle sozialen Sicherungssysteme zu treffen. Dies gelte vor allem für die Rentenreform. Er forderte seine Koalition zugleich auf, die Stabilität der Regierung zu sichern. Vielleicht unterschätzten viele Menschen, wie wichtig das in diesen turbulenten Zeiten sei. Ganz Europa hänge an der Stabilität in Deutschland. Einen Monat nach der Landtagswahl in Sachsen-Anhalt hat CDU-Fraktionschef Sven Schulze bekräftigt, dass die AfD bei der Ministerpräsidentenwahl nicht auf Stimmen der Christdemokraten setzen kann. In der ARD sagte Schulze, es werde keiner von der CDU zur AfD in irgendeiner Form wechseln. Dies hatten alle CDU-Abgeordneten mehrfach bestätigt, sowohl mündlich als auch schriftlich. AfD-Co-Fraktionschef Ulrich Siegmund will sich im Dezember zum neuen Ministerpräsidenten wählen lassen. Seiner Partei fehlen im Parlament aber 3 Stimmen zur Mehrheit. Das Thüringer Bildungsministerium prüft Änderungen bei den Zuschlägen für Lehrer in Bedarfsfächern und Regionen. Minister Christian Tischner sagte, es sei unumstritten, dass es weiterhin Zuschläge geben solle. Nun solle geprüft werden, unter welchen Umständen die Leistungen gewährt würden. Der Lehrerverband hatte kritisiert, dass neue Lehrer die Zuschläge erhielten, langjährige Pädagogen jedoch nicht. Die Regierung des Jemen hat eine Großoffensive gegen die Houthi-Miliz gestartet, die weite Teile des Landes kontrolliert. Nach Regierungsangaben erstreckt sich die Militäraktion auf alle Frontlinien im Land. Ziel sei, die von den Houthis eroberten Gebiete zurückzugewinnen. Die mit Iran verbündete Miliz hatte im September in einer Blitzoffensive die gesamte Rotmeerküste im Jemen unter ihre Kontrolle gebracht. In Oranienburg sind in der Geschäftsstelle der Linken Mitglieder der Linksjugend mit Pfefferspray angegriffen worden. Nach Angaben der Polizei wurden 2 Menschen verletzt, eine Person kam ins Krankenhaus. Die Fahndung nach 3 Verdächtigen läuft. Kurz vor der Attacke soll einer der mutmaßlichen Täter gefragt haben, ob man in dem Parteibüro die AfD wählen könne. Die Polizei geht von einem politischen Motiv aus. Das waren die Nachrichten. Das Wetter in der Nacht, teils klar, teils leicht bewölkt. Es bleibt trocken, später vielerorts Nebel. Die Tiefstwerte 8 bis 4 Grad. Morgen teilweise bis in den Vormittag hinein neblig, sonst oft Sonne und trocken, maximal 18 bis 23 Grad. Am Dienstag weiter ruhiges, trockenes und freundliches Herbstwetter. An den Temperaturen ändert sich erstmal nichts. Und die weiteren Aussichten, zunächst noch freundlich und mild, am Donnerstag wechselhaft, mit Schauern und deutlich kühler. Es ist 22.03 Uhr.
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1: Um 23 Uhr mit Milad Kupay. Bei seinem Besuch in Kiew hat Bundeskanzler Merz der Ukraine weitere Unterstützung zugesichert. Er sagte dem Land Militär- und Infrastrukturhilfen von über 1 Milliarde Euro zu. ARD-Kiew-Korrespondentin Susanne Peterson fasst zusammen, warum Merz gerade jetzt in die Ukraine gereist ist.
2: Er selber sagt, dass es eben kurz vor dem Winter ein Besuch ist, weil die Ukraine in den kommenden Wochen ganz besondere Unterstützung von Deutschland, von den Partnern brauche. Und damit liegt er auch richtig. Also die Situation vor dem Winter ist wirklich schwierig. Es gibt viele Drohnen, die einschlagen. Es gibt neue Drohnen, die so schnell sind und eine solche Höhe fliegen können, dass sie sehr schwierig abzufangen sind. Das bereitet den Ukrainerinnen und Ukrainern große Sorge. Es gibt keine ausreichende Flugabwehr gegen Ballistik. Und vor diesem nächsten 5. Kriegswinter jetzt, so hat es Merz formuliert, gilt es eben, die Ukraine ganz besonders zu unterstützen.
1: Auf einem Campingplatz am Südufer des Gardasees in Italien hat es heute Morgen gebrannt. Nach Angaben der Behörden wurden dabei 24 Menschen verletzt. Einer davon erlitt schwere Verbrennungen. Die meisten mussten wegen Kohlenmonoxidvergiftungen behandelt werden. Die Flammen zerstörten einen großen Teil des Campingplatzes, darunter einige Bungalow und Autos. Der Brand konnte unter Kontrolle gebracht werden. Über die Ursache ist noch nichts bekannt. Die Unionsfraktion im Bundestag hält an ihrer bisherigen Linie fest, keine AfD-Abgeordneten zu Vorsitzenden von Bundestagsausschüssen zu wählen. Zuvor hatte sich Hessens Ministerpräsident Rhein von der CDU für einen Kurswechsel ausgesprochen. Aus der Nachrichtenredaktion Hanna Agard.
3: Die Parlamentsgeschäftsführerin der Unionsfraktion, Katharina dos Santos-Vinz, hat einen solchen Kurswechsel abgelehnt. Es gibt keinen Anspruch auf einen Ausschussvorsitz, sagte sie der Nachrichtenagentur AFP. Die AfD hat im Bundestag wie andere Fraktionen auch das Vorschlagsrecht für den Vorsitz mehrerer Fachausschüsse. Dort finden wichtige gesetzgeberische Arbeiten statt. Die von der AfD vorgestellten Kandidaten bekamen in den jeweiligen Wahlen nicht die Stimmen von Abgeordneten anderer Parteien und verfehlten deshalb die notwendigen Mehrheiten.
1: Bei schweren Unwettern in Ostspanien sind am Wochenende mindestens 3 Menschen ums Leben gekommen. Eine Person wird noch vermisst. Für die Region Katalonien gilt weiter eine Unwetterwarnung des spanischen Wetterdienstes. Gestern waren in der Innenstadt von Barcelona innerhalb von 24 Stunden 190 Liter Niederschlag pro Quadratmeter gefallen. Und das Wetter in Deutschland. Wechselnd bewölkt und von der Schwäbischen Alb bis zu den Alpen gebietsweise schauerartig. Vereinzelt gewittriger Regen bei 14 bis 4 Grad. Morgen überwiegend freundlich, ganz im Norden und Süden jedoch wechselhaft bei 17 bis 25 Grad. Dienstag im Norden bewölkt mit Schauern bei 18 bis 25 Grad. Und die Zeit 23.03 Uhr.
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1: Um 0 Uhr mit Wolfgang Berger. Für Kanzler Merz liegt eine verlässliche Unterstützung der Ukraine auch im deutschen Interesse. Der CDU-Chef betonte in der ARD-Sendung Bericht aus Berlin auch, wie wichtig eine stabile deutsche Regierung für die Stabilität Europas sei. Mögliche Landesregierungen unter Führung der AfD in Sachsen-Anhalt und der Linken in Berlin seien hingegen kein Beitrag zur Stabilität. Er hoffe, dass die schwarz-rote Bundesregierung bis Ende des Jahres die notwendigen Entscheidungen für alle sozialen Sicherungssysteme treffe. Merz war gestern zu einem Überraschungsbesuch in die Ukraine gereist. In Kiew sicherte der Kanzler dem Land weitere Militärhilfen von mehr als 1 Milliarde Euro zu. Ein Bündnis aus Gewerkschaften und Wohlfahrtsverbänden hat an die Bundesregierung appelliert, auf Kürzungen im Sozialbereich zu verzichten. Zu den Unterzeichnern des Aufrufs gehören die IG Metall, Verdi, Caritas, die Diakonie sowie der Sozialverband VDK. Sie schreiben, sozialer Zusammenhalt sei Voraussetzung für demokratische Stabilität. Konkret kritisieren sie geplante Änderungen bei der Pflegeversicherung, insbesondere schärferen Kriterien für die Pflegegrade. In diesem Jahr haben so viele Menschen wie noch nie das Oktoberfest in München besucht. Nach Angaben der Stadt kamen mehr als 7 Millionen Besucherinnen und Besucher. Im Jahr zuvor waren es rund 200.000 weniger. Überschattet wurde das Fest aber von 2 schweren Unfällen. So wurde ein 47-jähriger Mitarbeiter an einer Schiffsschaukel schwer verletzt und musste reanimiert werden. Zu Beginn der Wiesn starb ein 52 Jahre alter Sicherheitsmitarbeiter, nachdem er unter einer Gondel eingeklemmt worden war. In der Fußball Nations League hat die DFB-Elf gegen Griechenland einen Sieg verpasst. Das Rückspiel in Thessaloniki endete 0:0 unentschieden. Aus der Sportredaktion André Siems.
2: Das Team von Jürgen Klopp hat vor allen Dingen in der ersten Halbzeit überzeugt, kam immer wieder zu guten Abschlüssen. Jonas Urbich parierte einmal fantastisch gegen Masuras Kopfball, der zu unbedrängt vor ihm und dem deutschen Tor auftauchte. Ein Treffer für die Deutschen von Burkhardt wurde wegen Handspiels von Bischof zurückgepfiffen. In der zweiten Halbzeit war die Partie ausgeglichener, die Deutschen immer noch die dominantere Mannschaft, ohne allerdings zu glänzen. Treu vergab gegen Ende noch eine gute Chance für Deutschland, so blieb es beim 0:0 in Thessaloniki.
1: Das waren die Nachrichten. Und das Wetter in Deutschland. Wechselnd bewölkt und von der Schwäbischen Alb bis zu den Alpen gebietsweise schauerartiger, vereinzelt gewittriger Regen bei 14 bis 4 Grad. Am Tage überwiegend freundlich, ganz im Norden und Süden, jedoch wechselhaft 17 bis 25 Grad. Dienstag im Norden bewölkt mit Schauern, sonst überwiegend heiter, bei 18 bis 25 Grad. Es ist jetzt 0:03 Uhr.
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1: Um 1 Uhr mit Wolfgang Berger. Nach seinem Überraschungsbesuch in Kiew hat Kanzler Merz betont, wie wichtig eine verlässliche Unterstützung für die Ukraine ist. Das liege auch im deutschen Interesse, sagte Merz im Bericht aus Berlin in der ARD. Außerdem sei eine stabile deutsche Regierung für die gesamte Stabilität Europas gerade in diesen turbulenten Zeiten wichtig. Aus Berlin Tim Aßmann.
2: Viele Menschen in Deutschland würden das im Augenblick vielleicht unterschätzen, sagte Merz. Wenn in Sachsen-Anhalt eine Regierung unter Führung der AfD und in Berlin unter Führung der Linken entstehe, sei das kein Beitrag zur Stabilität Deutschlands. Es sei jetzt an uns allen, das Richtige für Deutschland zu tun, um eine Chance zu haben, ein stabiles Land in der Mitte Europas zu bleiben, appellierte der Bundeskanzler. Mit Blick auf die schwarz-rote Bundesregierung erklärte Friedrich Merz, man müsse zusammenbleiben und das Land nach vorne bringen. Er sei fest entschlossen, das zu tun, bekräftigte der Kanzler.
1: Die Unionsfraktion im Bundestag hat einen Vorstoß von Hessens Ministerpräsident Rhein zum Umgang mit der AfD zurückgewiesen. Der CDU-Politiker hatte sich dafür ausgesprochen, der AfD nicht weiter die Vorsitzendenposten in Bundestagsausschüssen zu verwehren. Die parlamentarische Geschäftsführerin der Unionsfraktion Dos Santos Vinz lehnte einen Kurswechsel ab. Es gebe keinen Anspruch auf einen Vorsitz. Die AfD hat das Recht, mehrere Ausschussvorsitzende vorzuschlagen. Allerdings hatten ihre Kandidaten bisher eine Mehrheit verfehlt. Bei schweren Unwettern in Ostspanien sind am Wochenende mindestens 3 Menschen ums Leben gekommen. Eine Person wird noch vermisst. Für die Region Katalonien gilt weiter eine Unwetterwarnung des spanischen Wetterdienstes. Am Samstag waren in der Innenstadt von Barcelona innerhalb von 24 Stunden 190 Liter Niederschlag pro Quadratmeter gefallen. In der Fußball-Nations League hat die DFB-Elf gegen Griechenland einen Sieg verpasst. Das Rückspiel in Thessaloniki endete 0:0 unentschieden. Aus der Sportredaktion André Siems.
3: Das Team von Jürgen Klopp hat vor allen Dingen in der ersten Halbzeit überzeugt, kam immer wieder zu guten Abschlüssen. Jonas Urbich parierte einmal fantastisch gegen Masuras Kopfball, der zu unbedrängt vor ihm und dem deutschen Tor auftauchte. Ein Treffer für die Deutschen von Burkhardt wurde wegen Handspiels von Bischof zurückgepfiffen. In der zweiten Halbzeit war die Partie ausgeglichener, die Deutschen immer noch die dominantere Mannschaft, ohne allerdings zu glänzen. Treu vergab gegen Ende noch eine gute Chance für Deutschland, so blieb es beim 0:0 in Thessaloniki.
1: Das waren die Nachrichten. Das Wetter in Deutschland: wechselnd bewölkt und von der Schwäbischen Alb bis zu den Alpen gebietsweise schauerartiger, vereinzelt gewittriger Regen bei 14 bis 4 Grad. Am Tage überwiegend freundlich, ganz im Norden und Süden jedoch wechselhaft, 17 bis 25 Grad. Dienstag im Norden bewölkt mit Schauern, sonst überwiegend heiter. Es ist jetzt 1:03 Uhr.
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1: Um 2 Uhr mit Wolfgang Berger. Bundeskanzler Merz hat an seine Kolleginnen und Kollegen in der schwarz-roten Koalition appelliert, die Regierung zusammenzuhalten. In der ARD-Sendung Bericht aus Berlin sagte er, alle müssten ein Interesse daran haben, dass Deutschland weiter stabil regiert wird. Aus der Nachrichtenredaktion Janine Artist.
2: Wir müssen in der Regierung zusammenbleiben. Wir müssen das Land nach vorne bringen, sagte Merz. Ganz Europa hänge von der Stabilität in Deutschland ab. Der Kanzler drängte darauf, nun bei den Reformen der Sozialsysteme voranzukommen und bis zum Jahresende die notwendigen Entscheidungen zu treffen, vor allem für die Rentenversicherung. Die Vorschläge dazu lägen gut ausgearbeitet auf dem Tisch. Merz sagte weiter, er hoffe sehr, dass es gelinge, sie so durchzusetzen.
1: Kanzler Merz ist gestern in die Ukraine gereist und hat dem Land weitere Militärhilfen zugesagt. So wollen Deutschland und die Ukraine unter anderem gemeinsam Abfangdrohnen, Raketen mit längerer Reichweite und Satellitentechnik herstellen. Merz wurde von Wirtschaftsministerin Reiche und mehreren Unternehmensvertretern begleitet. Nach Angaben des ukrainischen Präsidenten Selenskyj unterschrieben beide Länder während des Besuchs 15 Vereinbarungen. Er dankte Deutschland als größtem Unterstützer seines Landes. Die neue E-Auto-Prämie ist bisher an 100.000 Antragsteller ausgezahlt worden. Umweltminister Schneider sagte der Bild-Zeitung, das Förderprogramm habe die Erwartungen weit übertroffen. Jedes zusätzliche Elektroauto mache Deutschland unabhängiger von teuren Ölimporten und internationalen Konflikten. Seit Mai kann die Prämie von maximal 6.000 Euro beantragt werden. Die Summe hängt von Fahrzeugeinkommen und Familiengröße ab. Die Regierung will mit dem Programm bis 2029 den Kauf von bis zu 800.000 E-Autos fördern. In der Fußball-Nations League hat die DFB-11 gegen Griechenland einen Sieg verpasst. Das Rückspiel in Thessaloniki endete 0:0 unentschieden. Aus der Sportredaktion André Siems.
3: Das Team von Jürgen Klopp hat vor allen Dingen in der ersten Halbzeit überzeugt, kam immer wieder zu guten Abschlüssen. Jonas Urbich parierte einmal fantastisch gegen Masuras Kopfball, der zu unbedrängt vor ihm und dem deutschen Tor auftauchte. Ein Treffer für die Deutschen von Burkhardt wurde wegen Handspiels von Bischof zurückgepfiffen. In der